0: nach dem Rücktritt von Jens Spahn einen neuen Vorsitzenden wählen. Aber zu den möglichen Kandidaten gibt es bisher nur Spekulationen. CDU-Chef Merz und CSU-Chef Söder wollen der Fraktion zeitnah einen Vorschlag unterbreiten.
1: Die beiden Verantwortlichen für den Personalvorschlag lassen sich nicht in die Karten schauen. Sie wollen sich erst intern austauschen und dann einen gemeinsamen Vorschlag machen. Auch Innenminister Dobrindt, der als möglicher Kandidat für den Posten gehandelt wird, hält sich bedeckt. Er wolle zu Personalspekulationen keinen Beitrag leisten. Möglicherweise muss nach der Wahl der Unionsfraktionsspitze in der kommenden Woche auch das Kabinett umgebildet werden, denn Spekulationen gibt es nicht nur zu Dobrindt, sondern auch zu weiteren amtierenden Ressortchefs wie etwa Kanzleramtschef Rai und Gesundheitsministerin Wacken. Aus Berlin, Ursula Winkler.
0: Für den Einbau einer klimafreundlichen Heizung gibt es wieder staatliche Zuschüsse. Die neue Bundesförderung für effiziente Gebäude sei nun gestartet, sagt die Förderbank KfW. Allerdings gibt es unterm Strich nun weniger Geld vom Staat.
2: Die Bundesregierung will sparen und staffelt nun die Zuschüsse. Wer wenig verdient, der bekommt mehr Unterstützung. Relevant für die Förderung ist auch, ob Minderjährige im Haushalt leben. Der maximale Förderbetrag, der liegt nun bei 28.000 Euro und soll nach und nach weiter sinken. Wer aber schon eine Förderzusage hat oder einen Antrag gestellt hat zu alten, besseren Bedingungen, der muss sich keine Sorgen machen. Claudia Wächter, Nachrichtenredaktion.
0: Frankreich führt als erstes EU-Land ein Social-Media-Verbot für Kinder und Jugendliche unter 15 Jahren ein. Ein entsprechendes Gesetz, das nach den Sommerferien greifen soll, verabschiedete das Parlament in Paris mit großer Mehrheit. Es muss noch im Einzelnen geklärt werden, wie das Verbot in der Praxis tatsächlich umgesetzt und durchgesetzt werden soll. Nach dem Willen von Präsident Macron soll das Verbot schon nach den Sommerferien gelten. Nach dem Tod eines Einwanderers bei einem Polizeieinsatz sind in mehreren Städten Italiens wieder Tausende auf die Straße gegangen. Proteste gab es am Abend unter anderem in Mailand, Neapel und Florenz. Nach ersten Berichten verliefen sie friedlich. Am Abend zuvor war es in Bologna, wo der 42-jährige Marokkaner am Sonntag starb, zu Krawallen gekommen. Wegen des Todesfalls ermittelt inzwischen die Staatsanwaltschaft.
3: Das Wetter. In dieser Nacht kommen immer mehr Wolken zu uns rein nach Nordrhein-Westfalen. Die bringen dann etwas später, wenn es so Richtung Morgen geht, auch schon lokal so ein bisschen Regen, teilweise Sprühregen mit. Temperaturen in dieser Nacht 8 bis 13 Grad. Und nachher bekommen wir dann halt ein sehr wolkiges Wetter mit Temperaturen nur noch bis 23 Grad. Der Donnerstag wird dann wieder ein bisschen sonniger.
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5: A4 Aachen-Köln zwischen Kreuz Köln-West und Köln-Klettenberg. 1 Kilometer Stau, 14 Minuten Zeitverlust. Und A57 Krefeld-Köln zwischen Dormagen und Köln-Worringen. 1 Kilometer stockender Verkehr. Wir wünschen allen unterwegs gute Fahrt.
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3: So, Trondi noch vom Perucaville ist ja seit ein paar Tagen mittlerweile vorbei. Das größte EDM-Festival überhaupt in Deutschland sozusagen. Das deutsche Tomorrowland in Weeze am Niederrhein. Und gleich hören wir Perucaville-Musik von Felix Jähn. Auch ein Dauergast da mittlerweile. Kommt direkt nach Somber. Und Hummel.

0: 2 ohne Fußball. Haben wir gesagt, ist doof.
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0: Wir fragen uns nämlich jetzt, wie geht's weiter international und mit dem DFB-Team? Da fragen wir bei Nico Hartmann im WM-Studio. Nico, guten Tag erstmal. Gib uns gerne mal einen Überblick, wie es weitergeht im internationalen Fußballkalender.
2: Ja, schönen guten Morgen. Also diejenigen, die denken, jetzt muss doch für dieses Jahr mal endlich Schluss sein nach 104 Spielen bei der WM, die muss ich enttäuschen. Denn Ende August beginnt schon wieder die Bundesliga. Alle internationalen Ligen starten und diesmal gibt es nur 2 Länderspielpausen. Eine nach dem 20. September. Diese dauert 3 Wochen diesmal, anders als in den vergangenen Jahren. Da findet dann die Nations League statt. Dann nochmal eine 2-wöchige Pause im November, wo die Nations League-Liga-Phase abgeschlossen wird. Kommen wir gleich aus deutscher Sicht nochmal zu. Und dann folgt im März 2027 ein Jahr lang die Qualifikation für die Euro 28. Die Gruppen werden am 6. Dezember ausgelost. Dann findet die Europameisterschaft in Großbritannien statt und ein ähnliches Prozedere dann im Vorfeld der WM 2030, die in Spanien, Portugal und Marokko stattfindet.
0: Ja, und Jürgen Klopp wird wahrscheinlich Ende der Woche als neuer Bundestrainer präsentiert werden. Wie sieht's denn da so aus im Terminkalender bzw. im Terminkalender der deutschen Nationalelf?
2: Jürgen Klopp, sein Trainerteam, vielleicht auch Per Mertesacker als Sportgeschäftsführer, er ist zumindest im Gespräch. Sie hätten das erste Spiel am 24. September in den Niederlanden. Weitere Partien am 28. zu Hause gegen Griechenland, 3 Tage später gegen Serbien und am 4. Oktober schließlich in Griechenland. Ein strammes Programm, da muss er einiges vorbereiten. Das ist die Ligaphase der Nations League. Die will er erfolgreich abschließen. Das EM-Turnier ist natürlich dann für Jürgen Klopp ein ganz besonderes in Großbritannien, in seiner alten Wahlheimat. Und da soll möglichst schon der Kloppsche Vollgasfußball zu sehen sein. Bei der WM 2030 dann sowieso.
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0: Das Wetter.
1: Immer mehr Wolken kommen langsam zu uns rein in dieser Nacht und dann Richtung Morgen gibt es auch ein bisschen Regen. Temperaturen in dieser Nacht 8 bis 13 Grad. Nachher wird es dann stark bewölkt und immer mal wieder kann so ein leichter Regen auch noch runterkommen im Tagesverlauf. Höchstwerte dann nachher so 19 bis 23 Grad. Der Donnerstag wird dann zum Glück wieder etwas sonniger.
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2: Hier die aktuelle Verkehrslage. A4 Aachen-Köln zwischen Kreuz Köln-West und Köln-Klettenberg. 1 Kilometer Stau, 9 Minuten Zeitverlust. Weiterhin auf der A40 Essen-Dortmund zwischen Dortmund-Barob und Dortmund-Hombruch. 1 Kilometer stockender Verkehr. Zusätzlich auf der A44 Dortmund-Kassel zwischen Soest-Ost und Erwitte-Anröchte. 1 Kilometer zähfließender Verkehr. Und darüber hinaus auf der A57 Krefeld-Köln zwischen Dormagen und Köln-Worringen 1 Kilometer Stau. Wir wünschen allen unterwegs gute Fahrt.
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1: Euch eine schöne Nacht. K2 gleich mit Turn the Lights Off. Vorher noch Mary.

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0: So, wir sind in den Sommerferien. Viele von euch zieht es jetzt in den Urlaub. Wo wollt ihr hin? Berge? Meer? Campingplatz? So wie Laura Potting und Kim Klages, unsere Kolleginnen, die derzeit unterwegs sind mit dem Wohnmobil auf den Campingplätzen in NRW. Auszeit ist auf jeden Fall angesagt. So. Und jetzt habt ihr so eine schöne Auszeit, so einen schönen Urlaub. Und was machen die Kinder? Ihr habt einen teuren Urlaub organisiert. Die hängen nur am Handy. 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
1: Ich bin Tine Klimach. Bahnchefin Paller will das Trinken von Bier, Wein und Schnaps bis zum Herbst in allen Bahnhöfen verbieten. Bundesinnenminister Dobrindt zeigt sich offen dafür. Er sieht aber ein Problem. Wie soll ein mögliches Verbot durchgesetzt werden?
2: Innenminister Dobrindt will jetzt erstmal von der Bahnchefin wissen, was die Grundlage für ihren Vorschlag ist. Denn die Polizeigewerkschaften äußern schon Bedenken, wie ein Alkoholverbot durchzusetzen sei. Zu wenig Personal dafür, heißt es von der Gewerkschaft der Polizei, die neben der Bahn für die Sicherheit an Bahnhöfen zuständig ist. Und der Vorsitzende der Bundespolizeigewerkschaft meint sogar, dass seine Kolleginnen und Kollegen für das Durchsetzen eines Alkoholverbots gerade nicht zuständig seien. Thomas Thonfeld, Nachrichtenredaktion.
1: Eine große Mehrheit der Menschen in Deutschland hält den Rücktritt von Unionsfraktionschef Jens Spahn für richtig. In einer aktuellen Umfrage gaben das 80% der Befragten an. Nur 8% hielten ihn für falsch. Spahn und sein Mann hatten vergangene Woche bekannt gegeben, dass sie Eltern geworden sind. Durch eine Leihmutter in den USA. Damit umgingen die beiden ein in Deutschland geltendes Verbot. In der Union brach ein Sturm der Empörung los, der dann auch zu Spahns Rücktritt führte. Immer mehr Fahrzeuge sind weltweit unterwegs, aber die Zahl der Verkehrstoten ist gesunken. Sie sei seit 2011 um über 20% zurückgegangen, obwohl in diesem Zeitraum mehr als 1 Milliarde Fahrzeuge neu auf die Straßen kamen. Das berichtet die Weltgesundheitsorganisation.
3: Die Zahl der Unfälle ist deutlich zurückgegangen, unter anderem wegen Tempolimits und Sicherheitsstandards für Fahrzeuge. Ein Phänomen der Neuzeit verändert die Statistik allerdings. Der Boom von Lieferservices für Essen und alles Mögliche. Der hat die Zahl der Motorräder innerhalb von rund 15 Jahren weltweit verdreifacht. Und Unfälle mit Todesfolge und Verletzungen damit, die machen inzwischen fast 1/3 aller Unfälle aus. Klar ist, was die Fahrer schützen kann. Der Helm reduziert das Risiko eines folgenschweren Unfalls um mehr als das 6-fache, sagt die WHO. Aus Genf, Christiane Ulrich.
1: Der Krieg gegen den Iran kostet die USA nach Angaben von Verteidigungsminister Hegseth umgerechnet rund 32 Milliarden Euro. Das sagte Hegseth bei einer Anhörung im US-Senat. Er sagte auch, dass die Summe neben den bisherigen Ausgaben auch erwartete Kosten umfasse. Dazu zählten unter anderem Sollzahlungen für Militärangehörige sowie Betriebs- und Wartungskosten.
4: Das Wetter. Jetzt in der zweiten Nachthälfte ziehen so ein paar Wolken durch. Es bleibt aber die meiste Zeit trocken bei Tiefstwerten von 13 bis 8 Grad. Der Mittwoch, der startet dann oft dicht bewölkt. Die Sonne ist kaum zu sehen und hier und da kann mal ein bisschen Regen oder Nieselregen runterkommen. Insgesamt sind heute viele Wolken unterwegs. Lokal können mal ein paar Tropfen mit dabei sein. Aber auch die Sonne zeigt sich das Ganze dann nachher bei bis zu 23 Grad.
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5: A40 Essen-Dortmund zwischen Dortmund-Barob und Dortmund-Hombruch, 1 Kilometer Stau. Und A57 Krefeld-Köln zwischen Dormagen und Köln-Worringen, 1 Kilometer stockender Verkehr. Wir wünschen allen unterwegs gute Fahrt.
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4: Drei Uhr ist durch, Robert Jantz ist hier, wir machen uns gemeinsam eine entspannte Nacht, machen das Beste draus, wenn ihr gerade in der Nachtschicht steckt oder wenn ihr gerade unterwegs seid. Ich habe mal geguckt, The Weeknd, der spielt heute in Nizza, da hat er ein Konzert und das ist ein bisschen weit weg zugegebenermaßen, aber Ende Juli, da steht er gleich 3-mal in Frankfurt auf der Bühne. Und da wird dieser Song hier mit Sicherheit auch dabei sein, Dancing in the Flames. Und den hören wir jetzt. Schön, dass ihr dabei seid.

0: ist die Mittwochnacht und zack, ne, Sommerferien. Wir sind mittendrin jetzt in der ersten Ferienwoche. Viele von euch zieht's dann natürlich in den Urlaub, in die Berge zum Beispiel, ans Meer, auf den Campingplatz. Auszeit ist einfach angesagt. Und einige Eltern mit so, na, ich sag mal, wie ist die Beschreibung, Handykids, die machen sich gerade auch so ihre Gedanken. Ne? Wie viel Handyzeit gibt's denn im Urlaub? Wir haben festgestellt, es gibt ja offenbar klare Regeln. Klappt das denn?
1: Das geht. Die kriegt's erst gar nicht. Dann gibt's die Diskussion weniger. Handy kommt auf den Kühlschrank drauf, oben. Da kommt da keiner dran. Und ich habe meine 6 Wochen Sommerferien ohne Fernseher verbracht.
2: Komplett sperren, einsperren das Handy in Tresor.
3: Wenn wir das sagen, das Handy kommt weg, dann kommt das Handy weg.
4: Das ist eigentlich Standard bei uns, dass wir sagen, tritt mal ein bisschen auf die Bremse. Aber zum Thema Handy finde ich gut, dass es das heute gibt. Weil ich hätte es mir damals gewünscht, mit den Freunden aus der Schule in Kontakt zu bleiben.
0: Na absolut, ne, um den neuesten Klatsch und Tratsch irgendwie zu teilen. Jeder, wie er mag, auf jeden Fall. Aber hier wir, ihr kommt hier mit viereckigen Selfie-Augen zurück aus dem Urlaub.
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0: Das Wetter. Aktuell ziehen da oben noch so ein paar Wolken durch. Es bleibt aber die meiste Zeit trocken. Die Temperaturen, die sind irgendwo zwischen 13 und 8 Grad. Da haben die sich eingependelt. Schauen wir mal auf den Tag selbst. Der startet mit vielen Wolken und wenig Sonne. Hier und da kann auch mal ein bisschen Regen mit dabei sein. Insgesamt sind heute viele Wolken unterwegs. Lokal kann auch immer mal so ein paar Tropfen mit dabei sein. Auch die Sonne, die zeigt sich mal. Also so ein Mix. Das Ganze bei bis zu 23 Grad.
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2: Hier die aktuelle Verkehrslage. A40 Essen-Dortmund zwischen Dortmund-Barob und Dortmund-Hombruch 1 Kilometer Stau. Weiterhin auf der A45 Gießen-Hagen zwischen Freudenberg und Olpe 5 Kilometer stockender Verkehr, 11 Minuten Verzögerung und in der Gegenrichtung 1 Kilometer zähfließender Verkehr, 6 Minuten längere Fahrzeit. Und darüber hinaus auf der A57 Krefeld-Köln zwischen Dormagen und Köln-Worringen 1 Kilometer Stau. Wir wünschen allen unterwegs gute Fahrt.
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0: Ja, das Schöne um diese gottlose Uhrzeit ist ja, die Straßen sind so angenehm leer. Ne? Da kann man ganz entspannt Auto fahren. Und der nächste Song, der ist eigentlich, würde ich sagen, der perfekte Soundtrack für so einen nächtlichen Roadtrip, stammt aus dem Jahr 2009 und klingt sofort nach Sommerurlaub und offenen Fenstern. Ich spiele euch Stereo Love. Mein Name ist Robert Jans. Gemeinsam geht's durch diese Nacht.

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0: Das ist ganz neu bei uns. Holly Humberstone mit To Love Somebody habe ich euch gespielt hier in der Mittwochnacht. Beziehungsweise wir nähern uns ja so langsam, würde ich sagen, ne, 4 Uhr ist in Sichtweite, dem Mittwochmorgen. Ganz egal, wie viel Uhr wir gerade haben, wir können festhalten, Sommerferien ist einfach Reisezeit. Ne? Und jeder reist ja anders, zum Beispiel beim Fliegen. Unser Hannes hat mal uns Passagiere so ein bisschen analysiert.
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2: Es gibt die verschiedensten Flugzeugtypen. Typ 1 ist der Prepper. Den erkennst du sofort beim Einsteigen. Der trägt ja schon am Gate sein Nackenkissen und die Kompressionsstrümpfe. Der Pass und die Bordkarte immer griffbereit im Brustbeutel. Er weiß, welche Boardinggruppe er hat, welche Sitznummer. Und natürlich hat er sich auch über den Flugzeugtypen informiert. In seinem Handgepäck findet man so viel Proviant und Medikamente, dass man nach einer Bruchlandung auf einer einsamen Insel 72 Stunden überleben kann. Ohne Probleme. Dann gibt's natürlich noch den Typ 2, das ist der Tourist. Für ihn ist es aufregend zu fliegen, sein Highlight wird das Bordmenü sein und er wird nach der Landung klatschen, das ist sicher. Typ 3, das ist der Lässige, kurze Hose, Tanktop, Flipflops, braun gebrannt mit Muschelkette und kein Handgepäck, denn dieser Typ lebt von Luft und Liebe. Aber egal welcher Typ ihr seid, immer dran denken, im Flugzeug sitzen wir alle im gleichen Boot.
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1: Ich bin Tine Klimach. Frankreich führt als erstes EU-Land ein Social-Media-Verbot für Kinder und Jugendliche unter 15 Jahren ein. Ein entsprechendes Gesetz, das nach den Sommerferien greifen soll, verabschiedete das Parlament in Paris mit großer Mehrheit.
2: Beschlossen ist damit ein Vorhaben, das Präsident Emmanuel Macron sehr am Herzen liegt. Kinder und Jugendliche sollen besser von negativen Einflüssen sozialer Medien geschützt werden. Aber wie soll die Umsetzung funktionieren? Frankreich will, dass die großen Social-Media-Plattformen für die Alterskontrolle mehrere technische Möglichkeiten anbieten. Kritiker aber bezweifeln, dass Frankreich solche Einschränkungen im Alleingang durchsetzen kann. Die Zuständigkeit dafür liegt nämlich bei der EU. Und Brüssel prüft bereits, wie eine entsprechende Regelung ausgestaltet werden kann und hält von dem französischen Vorpreschen nicht viel. Aus Paris, Michael Evers.
1: Kein Alkohol auf Bahnsteigen und in Bahnhofshallen. Die Deutsche Bahn plant einen radikalen Schnitt mit der Hoffnung auf mehr Sicherheit. Es soll künftig an allen Bahnhöfen untersagt sein, Bier, Wein, Schnaps oder anderen Alkohol zu trinken. Die Gewerkschaft der Polizei geht nicht davon aus, dass das Verbot angesichts der aktuellen Personallage konsequent umgesetzt werden kann. Gleichzeitig plädiert Alexander Peutz, stellvertretender GdP-Bundesvorsitzender beim ZDF, für ein Alkoholverbot auch in Zügen.
3: Das bringt nichts, quasi auf dem Bahnhof das Verbot auszusprechen, aber in den Zügen weiter konsumieren zu dürfen. Das muss konsequent umgesetzt werden. Und natürlich muss auch die Deutsche Bahn jetzt ihr Hausrecht durchsetzen mit der DB-Sicherheit und muss das Verbot auch kontrollieren.
1: Spätestens ab Herbst soll es keinen Alkohol mehr auf Bahnsteigen und in Bahnhofshallen geben. Nun wird darüber diskutiert, wer das kontrollieren soll. Die Polizei winkt schon ab. Nach den tödlichen Schüssen auf 6 Menschen in Stade ist der mutmaßliche Täter in Untersuchungshaft gestorben. Ein Mitarbeiter des Gefängnisses fand den 45-Jährigen leblos in seiner Zelle in Bremervörde. Ermittler gehen von Suizid aus. Es gebe keine Hinweise auf ein Verbrechen. Der Mann soll Ende Juni in einer Mutter-Kind-Einrichtung 6 Menschen getötet haben. Hintergrund war ein Sorgerechtsstreit. Wer diesen Sommer ins kühle Nass springen will, muss für den Eintritt ins Schwimmbad mehr bezahlen. Im Juni kostete der Besuch eines Schwimmbads 3,6% mehr als ein Jahr davor. Das melden die Bundesstatistiker. Ausrüstungen wie Sonnenschirme und Badebekleidung waren dagegen etwas günstiger.
4: Das Wetter. Schönen guten Morgen am noch ganz frühen Mittwoch und der startet oft dicht bewölkt. Die Sonne ist kaum zu sehen und hier und da kann etwas Regen oder Nieselregen runterkommen. Insgesamt sind heute viele Wolken unterwegs. Lokal können ein paar Tropfen runterkommen und auch die Sonne, die zeigt sich mal. Das Ganze bei bis zu 23 Grad.
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5: Hier die aktuelle Verkehrslage. A40 Essen-Dortmund zwischen Dortmund-Barob und Dortmund-Hombruch 1 Kilometer Stau. Weiterhin auf der A45 Hagen-Gießen zwischen Drolshagen und Olpe 3 Kilometer stockender Verkehr und zusätzlich auf der A57 Krefeld-Köln zwischen Dormagen und Köln-Worringen 1 Kilometer zähfließender Verkehr. Wir wünschen allen unterwegs gute Fahrt.
4: Die Uhr ist durch, Robert Jantz ist hier und ich hau euch jetzt zum Start in diesem Mittwoch erstmal so einen richtigen 90er-Klassiker um die Ohren. Das ist ein Song, der, wie ich finde, sofort wach macht. Also, hoffe ich zumindest. Black or White, 1991 rausgekommen von Michael Jackson. Viel Spaß damit!

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0: Capital Cities habe ich euch gespielt mit Safe and Sound und der Titel, der passt um diese Uhrzeit natürlich, wie ich finde, ganz besonders gut, denn wir bringen euch natürlich sicher und vor allem auch mit dem richtigen Sound in Richtung Frühschicht. Jetzt geht es ja weiter mit Musik von Leonie. Die können wir im nächsten Jahr, 2027, auch wieder live sehen bei uns in NRW, in Münster, Dortmund und Köln zum Beispiel. Und wir hören sie jetzt mit Don't Worry.
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0: Das Wetter.
1: Das ist der ganz frühe Mittwoch und der startet auf dich bewölkt. Die Sonne ist kaum zu sehen und hier und da kann auch ein bisschen Regen runterkommen. Insgesamt heute eher so ein grauer Tag. Die Sonne hat es schwer, kämpft sich aber auch mal durch. Ein paar Tropfen können auch mal runterkommen. Das Ganze bei bis zu 23 Grad.
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2: A57 Krefeld-Köln zwischen Dormagen und Köln-Worringen. 1 Kilometer Stau. Wir wünschen allen unterwegs gute Fahrt.
1: Robert Jantz ist hier. Wir nähern uns 5 Uhr. Ich vermute mal, der Block schläft noch. Nur Jenny, die ist schon da. Ich spiele euch Jennifer Lopez mit Jenny from the Block.

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0: Die Die habe ich euch gespielt von Shakira und Burna Boy. Das war der offizielle WM-Song 2026. Komm, hör mir auf mit dieser WM. Ich kann es nicht mehr hören. Aber der Song ist gut. Eigentlich sollte Atze Schröder ja gar keinen Urlaub machen, um mal wieder auf die Sommerferien hier zu sprechen zu kommen. Ich meine, der Mann, der hat viel zu tun. Der hat eine Tour, der hat einen Podcast, ne? War eine Woche, den kennt er ja. Der muss bedient werden. Und das Schöne an so Podcasts ist ja, Plural. Das Schöne ist ja, dass man ja immer sowas erfährt, ne? Private Dinge über den Künstler. Zum Beispiel, wie Atze Schröder in den Urlaub reist oder wie er drüber denkt.
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4: Ja, nee, ist klar.
5: Wir sind nun mal eine Autofahrernation. Nicht umsonst geht's Volkswagen so gut. Ja, okay. Außerdem, warum in den Urlaub fliegen? Das hat doch nur Nachteile. Teuer, eng und du kannst weder deine Haustiere noch dein Viermannzelt mitnehmen. Selbst eine Kiste Bier nehmen sie dir an der Sicherheitskontrolle ab. Das hat doch mit Urlaub nichts zu tun. Dann noch lieber im Opel Mokka schön gemütlich durch den Stau cruisen. Jetzt höre ich euch schon sagen, man kann ja auch mit der Bahn fahren. Nee, kann man nicht. Erstens fährt die Bahn erst los, wenn die Fähren schon wieder rum sind. Und außerdem, was ist der größte Unterschied zwischen einem ICE und einem Opel Mokka? Richtig, im Opel funktioniert die Klimaanlage und Muttis Bordbistro hat durchgängig geöffnet. Ich bleibe übrigens in den Ferien konsequent zu Hause. Ja, weil wenn erstmal alle weg sind, dann hast du doch 6 Wochen lang freies Fahren auf der A40. Du kriegst bei jedem Italiener spontan einen Tisch. Also in Essen-Krei, in Neapel natürlich nicht. Und du kannst sogar völlig entspannt mit deiner Perle in Düsseldorf shoppen gehen. Auf der Kö, quasi Dubai to go, ohne Reisekosten.
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1: Ich bin Tine Klimach. In gut einer Woche soll die CDU-CSU-Bundestagsfraktion nach dem Rücktritt von Jens Spahn einen neuen Vorsitzenden wählen. Aber zu den möglichen Kandidaten gibt es bisher nur Spekulationen. CDU-Chef Merz und CSU-Chef Söder wollen der Fraktion zeitnah einen Vorschlag unterbreiten.
2: Die beiden Verantwortlichen für den Personalvorschlag lassen sich nicht in die Karten schauen. Sie wollen sich erst intern austauschen und dann einen gemeinsamen Vorschlag machen. Auch Innenminister Dobrindt, der als möglicher Kandidat für den Posten gehandelt wird, hält sich bedeckt. Er wolle zu Personalspekulationen keinen Beitrag leisten. Möglicherweise muss nach der Wahl der Unionsfraktionsspitze in der kommenden Woche auch das Kabinett umgebildet werden, denn Spekulationen gibt es nicht nur zu Dobrindt, sondern auch zu weiteren amtierenden Ressortchefs wie etwa Kanzleramtschef Rai und Gesundheitsministerin Wacken. Aus Berlin Ursula Winkler.
1: Für den Einbau einer klimafreundlichen Heizung gibt es wieder staatliche Zuschüsse. Die neue Bundesförderung für effiziente Gebäude sei nun gestartet, sagt die Förderbank KfW. Allerdings gibt es unterm Strich nun weniger Geld vom Staat.
3: Die Bundesregierung will sparen und staffelt nun die Zuschüsse. Wer wenig verdient, der bekommt mehr Unterstützung. Relevant für die Förderung ist auch, ob Minderjährige im Haushalt leben. Der maximale Förderbetrag, der liegt nun bei 28.000 Euro und soll nach und nach weiter sinken. Wer aber schon eine Förderzusage hat oder einen Antrag gestellt hat zu alten, besseren Bedingungen, der muss sich keine Sorgen machen. Claudia Wächter, Nachrichtenredaktion.
1: Frankreich führt als erstes EU-Land ein Social-Media-Verbot für Kinder und Jugendliche unter 15 Jahren ein. Ein entsprechendes Gesetz, das nach den Sommerferien greifen soll, verabschiedete das Parlament in Paris mit großer Mehrheit. Es muss noch im Einzelnen geklärt werden, wie das Verbot in der Praxis tatsächlich umgesetzt und durchgesetzt werden soll. Nach dem Willen von Präsident Macron soll das Verbot schon nach den Sommerferien gelten. Nach dem Tod eines Einwanderers bei einem Polizeieinsatz sind in mehreren Städten Italiens wieder Tausende auf die Straße gegangen. Proteste gab es am Abend unter anderem in Mailand, Neapel und Florenz. Nach ersten Berichten verliefen sie friedlich. Am Abend zuvor war es in Bologna, wo der 42-jährige Marokkaner am Sonntag starb, zu Krawallen gekommen. Wegen des Todesfalls ermittelt inzwischen die Staatsanwaltschaft.
4: Das Wetter. Heute startet der Tag eher grau, also es sind viele Wolken unterwegs. Lokal können auch ein paar Tropfen runterkommen, aber auch die Sonne kämpft sich hier und da mal durch. Das Ganze später bei bis zu 23 Grad in der Spitze. Auch morgen gibt es dann so einen Mix aus Sonne und Wolken, das Ganze bei ähnlichen Temperaturen wie heute.
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5: A57 Krefeld-Köln zwischen Dormagen und Köln-Worringen. 1 Kilometer Stau. Wir wünschen allen unterwegs gute Fahrt.
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4: Fünf Uhr ist durch. Einen schönen guten Morgen am Mittwoch. Mein Name ist Robert Janz. Und falls ihr noch so, ja, euch gerade so den Schlaf aus den Augen reibt, ich meine, es ist auch noch verdammt früh, ne? Und noch eigentlich so halb im Traum hängt, da habe ich jetzt den richtigen Song für euch. Denn der nächste Song hat die Botschaft, es lohnt sich, für die eigenen Träume zu kämpfen. Und wenn man eben bei den Träumen die Augen zu hat und schläft, ist da auch nett. Hier jetzt für euch Malik Harris mit Dream.

0: Guten Morgen am Mittwoch. Ich hoffe, ihr habt gut geschlafen und es hat euch nicht zu sehr durchgeschaukelt. Heute am Tag der Hängematte.
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0: Ich wusste eigentlich gar nicht, dass es einen Tag der Hängematte gibt, Natascha.
2: Den gibt es. Jetzt
0: weiß
2: es.
0: Jetzt weiß ich. Darum ist es so toll, dass es dich gibt. Natascha Wittmer, guten Morgen.
2: Guten Morgen.
0: Meinst du denn, die Kollegin Laura und Kim haben gut geschlafen in ihrem Camper?
2: Also ich habe noch nichts von den beiden gehört, aber in Hängematten, da mussten sie auf jeden Fall nicht schlafen, sondern sie hatten ja einen Camper, ne?
0: Richtig, aber wäre es ja eigentlich eine gute Aufgabe für ihre Challenge gewesen, die sie da absolvieren mussten, in Hängematten schlafen. Naja, wir hatten uns ja auch andere schöne Sachen ausgedacht. Heute ziehen sie auf jeden Fall weiter, ne?
2: Genau, die beiden, die touren ja mit ihrem Camper durch Nordrhein-Westfalen. Jede Nacht schlafen sie da auf einem anderen Campingplatz. Gestern sind sie in Kleve am Wisseler See eingecheckt und heute reisen sie weiter ins Eifelcamp am Freilinger See.
0: Da hören wir auf jeden Fall später mal, wie die Nacht so im Camper war. Mhm. Und apropos hören, unser neuer Lichtblicke-Song ist ja in der Mache. Mhm. Vielleicht bekommen wir von dem auch noch irgendwas zu hören. Ne?
2: Ja, der bekommt dieses Jahr von dem Musiker Iggy Kelly. Hier aus unserem besten Mix und der ist gerade in Manchester, um den neuen Song für unsere Aktion Lichtblicke zu produzieren, den ihr dann wieder exklusiv über lichtblicke.de downloaden werden könnt, wenn er denn fertig ist.
0: Ich bin sehr gespannt.
2: Ich auch.
0: Hör mal, danke für den Überblick. Natascha, jetzt darfst du dich auch wieder in deine Hängematte legen.

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1: Robert Janzes hier, einen schönen guten Morgen wünsche ich euch und jetzt roll ich hier mal das Klavier rein, denn was gibt es Schöneres zu so früher Stunde als ein Klavier, eine tolle Stimme und ganz viel Gefühl. Ich spiele euch Adele mit Someone Like You.

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0: Fool's Garden, Lemon Tree, schönen guten Morgen am Mittwoch. Und heute Morgen im Augenblick mal der evangelischen Kirche geht es um den Krisenkompass. Das ist eine App der Telefonseelsorge und die versteht sich als, ja, ich sag mal, digitaler Notfallkoffer für Krisensituationen. Mit Funktionen eben wie einem Stimmungsbarometer, Atemübungen und direkten Hilfsangeboten. Hendrik Meisel stellt die App für uns vor.
1: Augenblick mal. Hast du schon mal einen Kompass benutzt? Ich vor vielen Jahren bei einer Team-Kooperationsübung. Damals durften wir keine Handys mitnehmen und sollten den Weg durchs Gelände nur mit einem Kompass finden. In den letzten Jahren habe ich immer wieder einen Kompass der besonderen Art empfohlen. Den sogenannten Krisenkompass. Eine App der Telefonseelsorge für Menschen in Krisen. Der bietet Hilfe, wenn man nicht weiter weiß im Leben. Wenn Menschen einen nahen Angehörigen verloren haben oder sie so tief in der Krise stecken, dass sie überlegen, ihr Leben aus freien Stücken zu beenden. Es geht um Suizidprävention. In solchen Situationen soll der Krisenkompass helfen. Auch dann, wenn man sich Sorgen um andere, zum Beispiel um Freundinnen oder Freunde macht. Mit der Krisenkompass-App bekommen Hilfesuchende sofort Hilfsangebote, um mit dem Schweren fertig zu werden. Neue Kraftquellen zu finden oder Fragen zur Selbstreflexion. Und man kann mit nur einem Tastendruck jederzeit die Telefonseelsorge anrufen. Anonym und kostenlos. Das alles ist ein Angebot der evangelischen und katholischen Kirche, die die Telefonseelsorge tragen und auch hinter dieser App stecken. Eine App, um den Weg aus der Krise zu finden. So wie ich damals mit meinem Team gemeinsam aus einem unübersichtlichen Waldstück raus. Finde ich großartig. Geht aber nur, wenn möglichst viele vom Krisenkompass wissen und ihn auf ihr Smartphone herunterladen. Hendrik Meisel von der Evangelischen Kirche für Augenblick mal.
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1: Mit Malte Albrecht. Guten Morgen. Bei uns soll es kommen und auch in vielen anderen Ländern wird darüber diskutiert. Ein Social-Media-Verbot für Kinder und Jugendliche. Frankreich hat jetzt als erstes EU-Land Tatsachen geschaffen. Der Senat und die Nationalversammlung in Paris haben am Abend mit großer Mehrheit für ein Verbot für unter 15-Jährige gestimmt. Danny Hoppe aus dem News-Team. Es soll schon nach den Sommerferien in Kraft treten.
2: Ja, das ist der Wunsch von Präsident Macron. Seine Präsidentschaft endet ja nicht mal einem Jahr und dieses Thema liegt ihm sehr am Herzen. In einem Online-Video sprach er jetzt von einem großen Fortschritt. Frankreich öffne in Europa den Weg für den Schutz von Kindern und Jugendlichen. Die nationale Gesundheitsbehörde war vorher in einem Bericht zu dem Schluss gekommen, dass Social Media der mentalen Gesundheit von Kindern deutlich schade. Angeführt wurden die Beispiele, die auch in der Debatte bei uns immer wieder genannt werden: Cybermobbing, brutale Inhalte, ständige Vergleiche mit unrealistischen Vorbildern oder zeitfressende Algorithmen.
1: Als erstes Land weltweit hatte Australien ja im Dezember ein Social-Media-Verbot für unter 16-Jährige eingeführt. Wie sind da bisher die Erfahrungen?
2: Also dazu ist erst im letzten Monat eine Studie veröffentlicht worden und die zeigt, dass das Verbot wenig Auswirkungen darauf hat, ob und wie Teenager Plattformen wie Instagram, TikTok oder Facebook nutzen. Oft werden die Beschränkungen nämlich einfach umgangen, indem zum Beispiel Fake-Accounts erstellt werden oder die Jugendlichen Konten nutzen, die auf Ältere registriert sind. Trotzdem soll ja auch in der EU ein Social-Media-Verbot kommen für Kinder unter 13 Jahren. Das hatte erst letzte Woche ein europäisches Expertengremium vorgeschlagen. Auch Beschränkungen für Ältere sollen möglich sein, wenn die Online-Dienste sie nicht vernünftig vor Hass, Gewalt und Suchtgefahren schützen.
1: Dankeschön, Danny. Und das sind weitere Nachrichten. Wieder haben die USA in der Nacht militärische Ziele im Iran angegriffen. Diesmal war zum ersten Mal nach längerer Zeit auch wieder die Flugabwehr in der Hauptstadt Teheran aktiv. Im Nordosten waren dumpfe Explosionen zu hören. Kurz darauf war wieder Ruhe. Wegen der erneut gestiegenen Öl- und Spritpreise bringt SPD-Generalsekretär Klüssendorf noch einmal einen Spritpreisdeckel ins Gespräch. In der NOZ verweist er auf Länder wie Belgien oder Luxemburg, die so etwas schon seit Jahren haben. Deutschland sei ein Paradies für die Mineralölkonzerne, sagte Klüssendorf. Das nennt man wohl ein echtes Drama. Mehr als 600 rote Theatersessel aus dem Bühnenhaus in Bocholt bleiben verschwunden. Eigentlich wollte die Stadt die historischen Polstersitze von einem Betrieb aus Niedersachsen aufmöbeln lassen, aber schon vor mehr als einem Jahr brach der Kontakt ab. Bisher sind weder die Stühle noch der Chef der Firma auffindbar. Inzwischen ermittelt die Staatsanwaltschaft Hildesheim in dem Fall. Die Stadt Bocholt prüft außerdem, ob sie Ersatzstühle anschafft. Und das waren die Nachrichten mit Malte Albrecht.
3: Dankeschön, Malte. Das Hellweg Radio Wetter ist heute oft grau. Wir starten mit rund 11 Grad in diesem Mittwoch. Heute Nachmittag kommen dann örtlich auch ein paar Tropfen runter. Etwas später zeigt sich dann aber auch etwas die Sonne. Da wird es dann nochmal stellenweise ein bisschen schöner hier bei uns. Also sehr durchwachsen insgesamt heute. Dazu gibt es maximal 19 Grad in Möhnesee-Körbeke. Etwas angenehmer in Lippstadt-Hörste mit 21 Grad. Morgen ähnlich. Anfangs viele Wolken und etwas Regen. Morgen Nachmittag dann aber Sonne. Und am Freitag kommt dann so langsam der Sommer zurück. 2:06, hallo Autofahrer, hier ist der schnellste Verkehrsservice. Zwischen Lippe und Möhne stand jetzt alles ruhig, keine Staus, keine Blitzer. Wenn ihr was habt, könnt ihr das gerne ändern, indem ihr uns Bescheid sagt. Schickt ein WhatsApp oder ruft an 0800 377 8080. Kommt gut an.
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3: Guten Morgen. Ich pack noch einen drauf. Einen schönen guten Morgen an diesem Mittwoch. André Josten hier. Ah, so. Wie geht's euch? Also jetzt so in den Ferien, ne? Da sitzt man ja schon auch mal ganz gerne ein bisschen länger draußen, quatscht noch irgendwie eine Runde mit dem Nachbarn, mit der Frau, mit dem Mann. Ist mir am Abend so passiert. Wer braucht noch einen Kaffee? Ich würde mir nämlich ganz kurz noch einen holen. Geht heute Morgen alles irgendwie so ein bisschen schwerer mir von der Hand, muss ich ganz ehrlich sagen. Vielleicht ist es bei euch ja ähnlich. Jetzt aber erstmal Musik von Lady Gaga und Queen.

0: Lady Gaga zusammen mit Bruno Mars. Hier bei Helwig Radio um gleich 6:12. Hold my beer. Also den Spruch, den könnt ihr euch auf dem Weg ins Fußballstadion oder zum Feiern in Zukunft ja wirklich dann hier bei uns auch verkneifen, muss man so sagen. Denn jedenfalls, wenn ihr mit der Bahn unterwegs seid, da gilt das nämlich. Ihr habt es bei uns gehört. Also die Deutsche Bahn will den Alkoholkonsum an allen 5400 Bahnhöfen in Deutschland schrittweise verbieten. Erst an den großen, später dann aber auch an den kleineren, so wie in Geseke, Velva oder Wickede. Das soll bis Mitte Oktober dann alles umgesetzt werden. Damit sollen sich Fahrgäste sicherer fühlen, denn wenn viel Alkohol fließt, sinkt ja auch gerne mal die Hemmschwelle. Wir haben uns an den Bahnhöfen im Kreis Soest umgehört. Was haltet ihr denn von dieser Idee der Bahn?
1: Meistens kommen da kleine Kinder vorbei, die sehen das, wenn sie da gesoffen haben. Manche sind besoffen und machen einen an. Ist auch nicht so prickelnd, ne? Für die Kinder und für Erwachsene, für mich auch nicht.
2: Wir fahren ja ganz selten mit dem Zug und wenn dann mit einer Truppe. Und dann ist es eigentlich für uns auch mal schön, da zu sitzen und ein Bierchen zu trinken. Und jetzt sagen sie nein. Dann können wir gleich mit dem Auto fahren.
3: Ich finde es eigentlich ganz gut. Denn es passieren immer ein paar Sachen, auch in Soest.
4: Wir wollen das dann später machen, wenn die ganzen Fußballfans fahren. Da haben wir doch ein Problem, oder nicht?
5: Natürlich ist so ein Wegbier natürlich schön, aber ich sag mal, die paar Minuten am Bahnhof oder im Zug, die kriegt man auch ohne Alkohol hin.
0: Na, guck mal, sehr unterschiedliche Meinungen, ich merke schon. Also wir diskutieren da heute Morgen nämlich drüber hier bei mir in der Sendung. Alkoholverbot an Bahnhöfen, gute Idee. Oder doch übertrieben? Diskutiert gerne mit bei uns auf Facebook oder Instagram. Ihr könnt mir auch eure Meinung direkt per Sprachnachricht schicken hier im Studio an unsere WhatsApp-Nummer, die 02921237770. Also, was meint ihr? Schnapsidee oder eine gute Sache? Alkoholverbot an allen Bahnhöfen deutschlandweit. Hätte auch Auswirkungen auf die ganzen Kirmessen hier bei uns im Kreis Soest, Lippstadt, Soest und so weiter, ne? Ich bin gespannt auf eure Meinung. Gleich 14:06.

0: I Will Love You Monday von Aura Dione. Ja, dann ist ja noch ein bisschen Zeit. Heute ist ja nämlich Mittwoch um 16 Minuten nach 6. Und die Urlaubssaison ist ja im vollen Gange. Wetter wird ja ab Freitag dann langsam wieder sommerlicher. Samstag bekommen wir ja schon wieder knapp an die 30 Grad. Fehlt eigentlich nur noch der Sommerhit des Jahres. Der wird jedes Jahr von der GfK gekürt, also dem Marktforschungsunternehmen hinter den offiziellen deutschen Musikcharts. Und dabei achten sie auf Songs, also die Ohrwurmpotenzial haben, Sommerfeeling vermitteln und Entschuldigung. Und die Charts uns den ganzen Sommer dann auch begleiten. Kollege Jonas Mikolajczak aus unserer Hellweg Radio Musikredaktion, was könnte denn dieses Jahr so der Sommerhit werden?
1: Ja, es war ja jetzt natürlich auch die WM und die Leute verbinden immer Sommer mit WM und auch den Songs dazu. Deswegen hat Dai Dai von Shakira und Burna Boy, glaube ich, richtig gute Chancen.
0: Ja, denke ich auch. Ne? So wie Waka Waka damals. Haben denn andere Songs dieses Jahr überhaupt eine Chance?
1: Ja, doch schon. Also man darf auch nicht vergessen, oft kamen die Sommerhits auch erst im August oder so raus. Also man muss jetzt einfach mal den Sommer und die Ferien abwarten. Wer jetzt auch schon oben mitspielt, das ist DJ Hugel aus Frankreich. Der macht so klassische Elektro-Sommerdinger. Besonders Move Into The Sun ist da mit im Sommerhit drin. Der ist seit Wochen bei Shazam auf Platz 1. Aber wenn ich ganz ehrlich bin, für mich steht der Sommerhit schon fest.
0: Ja, nee, also Ugel ist mit Moving to the Sun bei mir absolut auf Platz 1. Nein, aber sag mal deinen, hau mal raus.
1: Ja, wenn wir rein nach Viralität gehen, dann muss es gut genug von Kitschkrieg, Blumengarten und Shirin David werden.
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1: Ich checke ja, dass den auch ganz viele anstrengend finden, aber der geht so durch die Decke, den kennt mittlerweile die ganze Welt. Also ich weiß nicht, wann ein deutscher Song das letzte Mal so international gegangen ist und er ist nun mal ein Ohrwurm.
0: Ja, und nervt auch ein bisschen. So, es bleibt spannend um den Sommerhit des Jahres. Also danke dir, Jonas, für deinen Eindruck. Wir hören jetzt mal rein in einen der Anwärter. Hier sind nämlich Shakira zusammen mit Burna Boy und Dai Dai.

0: der Mittwochmorgen im Kreis Soest. Hier ist Hellweg Radio, 6:58.
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0: Raymond mit Supergirl. Hier bei Hellwig Radio. Es ist Mittwoch und es ist 6:30.
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2: Mit Ben Hetwer. Schönen guten Morgen. Frankreich führt als erstes EU-Land ein Social-Media-Verbot für Kinder und Jugendliche unter 15 Jahren ein. Ein entsprechendes Gesetz, das nach den Sommerferien greifen soll, verabschiedete das Parlament in Paris mit großer Mehrheit. Die meisten Menschen in Deutschland halten den Rücktritt von Unionsfraktionschef Spahn für richtig. In einer YouGov-Befragung gaben nur 8% an, dass dieser falsch sei. Dagegen erklärten 80%, den Rücktritt von Jens Spahn für richtig zu halten. Und jetzt die Nachrichten für den Kreis Soest. Eine Soester Allerheiligen-Kirmes oder Lippstädter Herbstwoche ohne das Wegbier am Bahnsteig. Ab Mitte Oktober soll an allen Bahnhöfen in Deutschland ein Alkoholverbot auf Bahnsteigen und in den Bahnhofshallen gelten. Das plant die Deutsche Bahn. Ziel ist es, die Sicherheit für Fahrgäste und Bahnmitarbeiter zu erhöhen. Weiterhin erlaubt ist es, verschlossene Flaschen oder Dosen mitzunehmen. Auch in Bahnhofsgastronomien gibt es weiter Alkohol. Wir haben uns bei euch in Soest umgehört und einige freuen sich auf das neue Verbot.
3: Das finde ich total gut. Das sollte man unbedingt machen. Soester Bahnhof, das ich komme sogar aus der Ecke und da beobachtet man das ja total viel. Ja, und das würde ja so ein bisschen ja, das Rundum-Wohlfühlpaket machen, ne?
4: Ich finde das eine sehr gute Idee, weil das wahrscheinlich auch die ganzen, ich sag mal, Straftaten und Unannehmlichkeiten, die der Alkohol so mitbringt, auf jeden Fall zumindest eindämmt.
2: Schritt für Schritt soll das Verbot an allen 5400 Bahnhöfen umgesetzt werden. Auf dem Platz vor dem Soester Bahnhof gilt schon seit etwa 3 Jahren ein Alkoholverbot. Die Neugestaltung der Straßen in der Soester Altstadt geht weiter und sorgt ab heute für neue Sperrungen und Umleitungen. Die Kreuzung Jakobistraße und Puppenstraße wird voraussichtlich bis Ende August dicht gemacht. Wer mit dem Auto unterwegs ist, wird von Jakobitor aus weiträumig über die Welle umgeleitet. Für Fußgänger bleiben die Geschäfte aber erreichbar. Auch Busse sind betroffen. Wegen der Pflasterarbeiten fallen mehrere Haltestellen weg. Im Laufe der Woche will die Stadt den bisher gesperrten Bereich zwischen Isenacker und Puppenstraße dann wieder freigeben. Vor dem Start in den Sommerurlaub nochmal die Reiseapotheke checken. Das empfehlen Apotheken bei uns im Kreis Soest. Was rein sollte, sagt euch Frank Köhler aus der Hellwig Radio Nachrichtenredaktion.
5: Zur Grundausstattung gehören laut Apothekerschaft unter anderem Dauermedikamente, Schmerzmittel, Material für die Wundversorgung wie Pflaster und Mittel gegen Durchfall und Sonnenschutz. Wer mit Kindern verreist, sollte außerdem passende Medikamente speziell für sie einpacken. Wichtig ist auch die richtige Lagerung. Viele Arzneimittel vertragen keine große Hitze, auch nicht beim Transport im Auto. Und wer Medikamente im Urlaub nachkaufen muss, sollte das nur in offiziellen Apotheken tun.
2: Und das waren die Nachrichten mit Ben Hetwer, das Wichtigste aus dem Kreis Soest. 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
6: So sieht's aus. Dankeschön, Ben.
7: Das Hellwig Radio Wetter heute mit vielen Wolken erstmal. Mit 11 Grad geht's in diesen Tag. Heute Nachmittag kann es hier und da leicht regnen. Ist aber nicht ganz so oft der Fall. Etwas später kommt dann nämlich mehr die Sonne durch. Dann wird es nämlich schöner, zumindest am

0: späten Nachmittag hier bei uns in meinem Kreis Soest. Dazu dann auch 19 Grad in Ensebittingen, in Lippstadt-Lipperode heute maximal 21 Grad. Also von den Temperaturen her ist das vollkommen okay. Morgen dann ähnlich, anfangs viele Wolken und etwas Regen. Morgen Nachmittag wird es dann sonniger und am Freitag kommt dann der Sommer zurück. 6:53. Hallo Autofahrer, der schnellste Verkehrsservice zwischen Lippe und Möhne hier. Keine Staus, aber auf der B55 in der Baustelle, da, und zwar in Höhe Lippstadt am Mondschein. Hat uns Mike gemeldet, dass da der Blitzeranhänger wieder steht. Der stand da zuletzt sehr häufig, jetzt wohl auch wieder. Also da bitte aufmerksam sein, da werden Fotos gemacht. Wenn ihr sonst noch einen Blitzer habt, gerne melden hier bei uns. Ihr könnt anrufen, das geht kostenlos unter der 0800 377 8080.
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0: Kein Alkohol mehr an allen Bahnhöfen, also auch in Werl, Geseke, Lippstadt, das plant die Bahn, stößt bei euch auf unterschiedliche Reaktionen, also teilweise einfach wenig Verständnis sogar auch. Klaus schreibt nämlich bei uns bei Instagram, wenn schon so etwas kommen soll, dann muss die Bahn aber auch konsequent sein und Alkohol in den Zügen verbieten und selbstverständlich auch keinen mehr in den ICEs verkaufen. Michael aus Soest hat uns über Facebook geschrieben. Er meint, es trifft doch am Ende wieder die Leute, die sich normal verhalten und werden dann gerügt, weil die sich vor einem Fest noch ein Bier trinken wollen. Warum die Bahn das vorhat, das Alkoholverbot, und wo es hier bei uns im Kreis Soest sogar schon teilweise Alkoholverbote an Bahnhöfen gibt, das hören wir gleich in knapp 7 Minuten. André Josten hier, habt einen schönen Mittwochmorgen.

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0: Epic-Radio am Mittwochmorgen. André Josten hier, schönen guten Morgen. Und viele nutzen ja die Bahn bei uns im Kreis Soest, ne? Sei es für den Weg zur Arbeit natürlich, zur Schule, zur Uni, aber auch zum Beispiel, um einfach mal nach Dortmund ins Stadion zu kommen oder abends irgendwie feiern zu gehen, ne? Wenn ihr dann vom Velva aus nach Soest wollt oder bis nach Lippstadt durchzieht. Und da hat man ja gerne auch mal so ein Wegebierchen mit dabei zum Warmlaufen. Das könnte in Zukunft aber ein Problem werden, denn die Deutsche Bahn will den Alkoholkonsum an allen Bahnhöfen deutschlandweit nach und nach verbieten, jedenfalls außerhalb der Gastronomie. Helvegrado-Reporterin Nelia Kaiser, warum jetzt das Ganze?
1: Also mit dem bundesweiten Alkoholverbot an Bahnhöfen sollen Reisende und vor allem Mitarbeiter der Deutschen Bahn besser geschützt werden. Hintergrund ist, dass es in den vergangenen Jahren immer wieder zu Gewalt in Zügen und an Bahnhöfen gekommen ist. Das sagt zumindest die Bundespolizei. An großen Bahnhöfen wie Hamburg oder München gilt ein Alkoholverbot bereits an Bahnsteigen und in den Bahnhofshallen. Nach den positiven Erfahrungen dort will die Deutsche Bahn das Verbot nun auf alle Bahnhöfe in Deutschland ausweiten. Also auch in unseren kleineren Kommunen.
0: Ja, es kommt mir irgendwie schon so ein bisschen bekannt vor. Wir haben mal drüber nachgedacht. Also für Soest ist das Ganze ja jetzt nicht so neu, oder?
1: Richtig. In Soest gibt es ein Alkoholverbot bereits seit 2023. Das betraf bis jetzt aber nur den Bahnhof Vorplatz. In den meisten Bahnhöfen wie in Werl oder Lippstadt ist das Verbot jetzt ganz neu. Ab dem 15. Oktober darf dann außerhalb von Bahnhofgastronomien kein Bier, Wein oder Schnaps mehr getrunken werden. Mitnehmen könnt ihr eure alkoholischen Getränke aber trotzdem noch. Dann aber gerne in verschlossenen Behältern. Wer sich nicht daran hält, muss mit einem Platzverweis oder sogar einem Hausverbot rechnen.
0: Dankeschön, Nelia. Also was das Alkoholverbot auf dem Soester Bahnhofsvorplatz übrigens gebracht hat, darüber sprechen wir später noch hier in Helwig Radio am Morgen. Noch mehr Infos zu dem Thema bekommt ihr natürlich auch bei uns zum Nachlesen auf helwigradio.de. Und wenn ihr eine Meinung dazu habt, dann gerne her damit. Schickt mir eine Sprachnachricht hier direkt ins Studio an die 02921 377 70 per WhatsApp. So, jetzt Elena Miles hier im besten Mix mit Black Velvet.

0: Standardfrage nach 5 Minuten im Auto, wenn es in den Urlaub geht, ist immer von der Rückbank: Papa, wie lange fahren wir noch? Es gibt so Tricks und Kniffe, mit denen eine längere Tour mit Kindern auf der Rückbank dann auch tatsächlich Spaß machen kann. Aber je länger die Fahrt, desto ungeduldiger natürlich die Kinder.
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2: Kleinkindeltern wissen ganz genau, wie sie ihre Kinder auf langen Autofahrten auf der Rückbank bei Laune halten.
3: Möchte noch jemand eine Reiswaffel?
2: Das bringt 5 Minuten entspanntes Schmatzen.
3: Wer zuerst ein Windrad sieht, hat gewonnen.
2: Und die Kinder schauen 10 Minuten halbwegs entspannt aus dem Fenster.
3: Kennt jemand einen Witz?
2: Der dauert dann auch noch mal mindestens 10 Minuten.
3: Es war ein Mann.
2: Und dann wird's allerdings langsam kritisch.
3: Ich muss mal. Und Reiswaffeln sind
2: Jetzt helfen nur noch die größeren Geschütze und die Mama klemmt das Smartphone vor den Kindern an die Kopfstütze und startet die Berieselung.
4: Ich bin Peppa Wutz.
2: Und unzählige Staus später sitzen irgendwann vorne verzweifelte Eltern und hinten die Kinder, in jeder Hand ein Schokoriegel und auf dem Handy läuft inzwischen die 3. Staffel Squid Game.
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Bei Hellweg Radio hört ihr nicht nur, was im Kreis Soest, sondern auch in der Welt passiert. 7:08 ist es. Ja, und Frankreich führt als erstes EU-Land ein Social-Media-Verbot für Kinder und Jugendliche unter 15 Jahren ein. Ein entsprechendes Gesetz, das nach den Sommerferien losgehen soll. Etwas, das Präsi Macron sehr am Herzen liegt, wie es heißt. Das Parlament hat es mit großer Mehrheit verabschiedet. Also Kinder und Jugendliche sollen so von negativen Einflüssen geschützt werden. Jetzt wird erstmal geprüft, wie das umgesetzt werden kann. Alterseinschränkungen müssen da nämlich technisch funktionieren und die Zuständigkeit dafür liegt bei der EU. Die prüft das Ganze jetzt, aber es heißt wohl auch, die hält wohl nur wenig von Frankreichs Plänen. Also da sind wir nochmal gespannt, wie es da weitergeht. Diese und mehr Meldungen des Tages gleich bei uns 7 in den Nachrichten. Ich bin André Josten. Schönen Start in diesem Mittwoch. Das ist Teddy Swims.

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1: Mit Malte Albrecht. Guten Morgen. An allen deutschen Bahnhöfen soll es in Zukunft ein Alkoholverbot geben. Diese Pläne der Deutschen Bahn waren gestern bekannt geworden. Und seitdem wird darüber diskutiert, wie das Ganze umgesetzt werden soll. Denn klar ist, ohne zusätzliches Personal dürfte es schwierig werden. Danny Hopper aus dem News-Team. Die Politik sagt, die Bahn muss sich da selber drum kümmern.
2: Ja, die Union sagt zwar, dass sie die Pläne für mehr Sicherheit an Bahnhöfen gut findet, dass die Bahn das Alkoholverbot aber mit eigenem Personal durchsetzen muss. Und so sieht es auch die SPD. Auch sie sagt, dass die Bahn dafür ihr Sicherheitspersonal deutlich aufstocken müsse. Für die Sicherheit an Bahnhöfen ist neben den DB-Sicherheitskräften zwar auch die Bundespolizei zuständig. Die ist momentan aber sowieso schon stark eingebunden bei Grenzkontrollen oder vielen Großveranstaltungen. Und deshalb sagt auch Bundesinnenminister Dobrindt, dem die Bundespolizei ja untersteht, die Durchsetzung des Alkoholverbots sei problematisch. Er wolle deshalb gerne mit Bahnchefin Paller sprechen, wie sie sich das vorstelle.
1: Knackpunkt bleibt also vor allem das Personal, denn für die Idee als solche gibt es bisher ja eigentlich keinen Gegenwind.
2: Nein, auch der Drogenbeauftragte der Bundesregierung, Streeck, findet ein Alkoholverbot an Bahnhöfen grundsätzlich gut. Bahnhöfe müssten sichere Orte sein, sagte er der RP. Eltern sollten sich dort nicht überlegen müssen, in welche Bereiche sie mit ihren Kindern gehen könnten und in welche besser nicht. Denn gerade für sie seien Betrunkene, die rumgrölen, unberechenbar sind und sich daneben benehmen, oft eine Belastung, sagt Streeck.
1: Danny, vielen Dank. Und das sind weitere Themen heute Morgen. Als erstes Land in der EU hat Frankreich ein Social-Media-Verbot für Kinder und Jugendliche verhängt. Es gilt für alle unter 15 Jahren und soll nach den Sommerferien, also ab September, greifen. Überprüft werden soll das Alter von den Social-Media-Plattformen selbst. In der Ukraine hat Präsident Zelensky nach tagelangem Druck aus der Bevölkerung Armeechef Syrsky entlassen. Hintergrund sind vor allem Proteste junger Menschen. Sie fordern eine Kursänderung in der Kriegsführung und vor allem auch die stärkere Nutzung moderner Drohnentechnik. Es hat einen außergewöhnlichen Zwischenfall beim ChatGPT-Entwickler OpenAI gegeben. Beim Test neuer KI-Modelle ist eine interne Software offenbar zum Hacker geworden. Sie drang eigenständig in Computersysteme einer anderen KI-Firma ein. Sie sollte eigentlich nur Sicherheitslücken für einen Standard-Cyber-Test ausnutzen, brach dann aber aus der Testumgebung aus, verschaffte sich Zugang zum Internet über bisher unbekannte Schwachstellen und nutzte dabei auch noch gestohlene Zugangsdaten. Experten warnen schon lange vor Cyberattacken mit KI-Software. In den falschen Händen könne KI zu einer verheerenden Cyberwaffe werden, heißt es. Und das waren die Nachrichten mit Malte Albrecht.
3: Dankeschön, Malte. Jetzt ist Hellweg Radio Wetter und wir starten mit vielen Wolken und 14 Grad in diesen Mittwoch. Heute Nachmittag gibt es hier und da ein paar Tropfen, aber am späten Nachmittag wird es dann nochmal richtig schön. Da könnt ihr euch den Hund schnappen, geht nochmal raus. Da kommt nämlich die Sonne raus. Also relativ durchwachsen heute so insgesamt. Maximal 19 Grad bei euch in Rüthen, Altenrüthen, 21 Grad in Lippetal-Herzfeld. Also von den Temperaturen her ist das ganz okay. Morgen dann ähnlich, anfangs mit vielen Wolken und etwas Regen. Morgen Nachmittag dann sonniger und am Freitag kommt der Sommer zurück.
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3: 3:07, hallo Autofahrer, hier ist der schnellste Verkehrsservice zwischen Lippe und Möhne. Aktuell keine Staus, aber der Blitzanhänger steht und zwar an der B55 in der Baustelle in Höhe Mondschein in Lippstadt. Seid da also bitte aufmerksam. Staus und Blitzer könnt ihr uns jederzeit hier melden, per WhatsApp oder anrufen. 0800 377 80 80, der Anruf ist kostenlos.
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3: So, worauf freut ihr euch in den Ferien wieder?
5: Dass ich mal wieder schwimmen kann.
3: So, dann hätte ich da tatsächlich was für euch. Und zwar für die ganze Familie. Verrate ich euch gleich gegen... 6:45 machen wir das. Bleibt also dran. André Josten hier. Schönen guten Morgen.

0: 10 nach 7, Helwig Radio am Mittwochmorgen und eine Kirmes-Saison ohne so ein Bierchen am Bahnsteig hier bei uns im Kreis Soest. Klingt komisch, ne? Sorgt vielleicht auch für emotionale Ausbrüche, gerade bei dem einen oder anderen. Es wird sehr ungewohnt werden. Wird aber halt nun mal die Norm, denn die Deutsche Bahn will bis Mitte Oktober den Alkoholkonsum an allen deutschen Bahnhöfen verbieten, jedenfalls außerhalb der Gastronomie. Und davon erhoffen sich die Verantwortlichen mehr Sicherheit und weniger Gewalt.
1: Das ist richtig so. Meistens kommen da klar die Kinder vorbei, die sehen das, wenn sie dann gesoffen haben.
2: Ich finde es eigentlich ganz gut. Denn es passieren immer ein paar Sachen auch in Soest.
3: Natürlich ist so ein Wegbier natürlich schön, aber ich sag mal, die paar Minuten am Bahnhof oder im Zug, die kriegt man auch ohne Alkohol hin.
4: Ich finde das auf jeden Fall gut, weil dann weniger rumgepöbelt wird, weil es vielleicht auch weniger Unfälle gibt.
0: Ja, es sind natürlich alles noch Wünsche, aber ich glaube, die Soester, die können das ganz gut schon beurteilen, denn auf dem Bahnhofsvorplatz gilt ab 16 Uhr ein Alkoholverbot. Seit 3 Jahren gibt es diese Regelung schon. Warum, erklärt Polizeisprecher Maximilian Klaus.
5: Das Hauptproblem war damals, dass sich die örtliche Trinkerszene und die Fahrgäste der öffentlichen Verkehrsmittel den Bahnhofsvorplatz und insbesondere die Bushäuschen geteilt haben durch dieses Alkoholverbot am Bahnhofsvorplatz und den engmaschigen Kontrollen anschließend. Wurde das unattraktiver für die Trinkerszene und die sind zwar weiterhin im Bahnhofsbereich, allerdings gehören die Bushäuschen jetzt wieder den Nutzern der öffentlichen Verkehrsmittel.
0: Also am Bahnhof ist es ruhiger geworden, das Problem hat sich aber eigentlich nur verlagert. Kann man sich ja wahrscheinlich denken, also die verschwinden ja jetzt ja nicht einfach. Ne? Und ähnlich wird es wohl auch sein, wenn das Verbot für die Bahnhöfe selbst kommt.
5: Das wird die Zeit zeigen. Es kann durchaus sein, dass die Szenen in den anderen Städten sich dann auch einfach verlagern und die Einsätze dann woanders stattfinden. Aber nichtsdestotrotz ist es für die Fahrgäste mit Sicherheit ein Vorteil, wenn an Bahnhöfen direkt kein Alkohol mehr getrunken werden darf.
0: Das Bierchen vor dem Fußballspiel könnt ihr ja dann im Prinzip direkt am Signal Iduna Park trinken, wenn ihr dann nach Dortmund beispielsweise fahrt oder halt sobald ihr auf dem Kirmesgelände seid. So, wie steht ihr denn zu diesen geplanten Verboten jetzt an den Bahnhöfen, das Alkoholverbot? Könnt ihr mir gerne schreiben bei Facebook oder Instagram oder schickt eine Sprachnachricht an die 029 21 3 77 70. Das ist unsere Nummer und der Daven, der hat sich bei Facebook hier bei uns schon gemeldet. Er findet die ganze Sache nämlich ganz gut. Er schreibt, Alkoholverbot in ganz Deutschland wäre gut, braucht kein Mensch. Danke, Daven, für deine Meinung. Eures gefragt, schreibt mir gerne. Mittlerweile 13 Minuten nach 7.

0: Roxette ist das hier mit ihrem Hit It Must Have Been Love aus den 90ern, 17 nach 7, Hellweg Radio hier am Mittwochmorgen. So, und jetzt am letzten Wochenende, da haben sie noch ordentlich die Sau rausgelassen. Das Team vom Soester Aquafun hat 20-Jähriges gefeiert, tolles Jubiläum. Freut sich auch der Geschäftsführer, Timo Schirmer.
1: 20 Jahre ist schon eine beeindruckende Zahl. Wir sind stolz, da über 6 Millionen Gäste beherbergt zu haben. Ich würde sagen, das Schwimmbad ist noch sehr gut in Schuss. Konnten da dank den Stadtwerken auch immer wieder investieren, immer wieder Bereiche erneuern. Und wir kriegen also sehr gutes Feedback von den Badegästen und sind auch froh, dass immer wieder über 300.000 Badegäste jedes Jahr das genießen. Und das macht für uns natürlich noch viel mehr Spaß, wenn das Bad dann auch richtig voll ist.
0: Sondern auch in dem Rahmen hat das Bad dann auch erzählt, dass es bald eine neue Rutsche geben soll. Eine Doppelrutsche, ein Millionenprojekt. Und Badeausflüge gehören ja zu den Ferien sowieso immer dazu. Und hier habt ihr auch den Vorteil, wenn das Wetter mal schlecht ist, ja, spielt sich halt alles drin ab.
2: Sowohl als auch. Also ich finde es drin genauso schön. Mit Whirlpool, mit dem Wellenbad, hat alles seine Vor- und Nachteile.
0: Also alles da, Schwimmbecken, Wellenbecken, Kinderbecken, Leerschwimmbecken, aber halt auch der große Außenbereich mit auch einer Trampolinanlage. 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
3: Juhu, endlich ins Freibad!

0: Hallo zusammen an diesem Mittwochmorgen. Hellweg Radio hier, 6 Minuten vor halb und gleich um halb. Da gibt's natürlich wieder die Meldungen des Tages aus dem Kreis Soest für euch in unseren Nachrichten.
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0: Helwig Radio am Mittwochmorgen von Mr. Mister. Geht's jetzt rüber zu Mr. Ben Hetwer, denn es ist 7:30.
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2: Mit Ben Hetwer, schönen guten Morgen. Frankreich führt als erstes EU-Land ein Social-Media-Verbot für Kinder und Jugendliche unter 15 Jahren ein. Ein entsprechendes Gesetz, das nach den Sommerferien greifen soll, verabschiedete das Parlament in Paris mit großer Mehrheit. Auch andere EU-Länder wie Deutschland denken aktuell über ähnliche Schritte nach. Die meisten Menschen in Deutschland halten den Rücktritt von Unionsfraktionschef Spahn für richtig. In einer YouGov-Befragung gaben nur 8% an, dass dieser falsch sei. Dagegen erklärten 80% den Rücktritt von Jens Spahn für richtig zu halten. Und jetzt die Nachrichten für den Kreis Soest. Bier gibt's bald nicht mehr am Bahnsteig. Ab Mitte Oktober gilt an allen Bahnhöfen in Deutschland ein Alkoholverbot. Die Deutsche Bahn spricht von guten Erfahrungen an großen Bahnhöfen wie Hamburg oder München. Dort seien Gewalt und Aggressionen durch das Verbot zurückgegangen. In Soest gibt es eine solche Regelung auf dem Bahnhofsvorplatz schon seit 2023. Viele Soester sehen das neue Verbot positiv.
3: Ich finde es eigentlich ganz gut, denn es passieren immer ein paar Sachen auch in Soest. Und ich befürworte es.
4: Das ist richtig so. Weil meistens kommen da kleine Kinder vorbei, die sehen das, wenn sie dann gesoffen haben. Manche sind besoffen und machen einen an. Ist auch nicht so prickelnd, ne? Für die Kinder und für Erwachsene. Für mich auch nicht.
5: Natürlich ist so ein Wegbier natürlich schön, aber ich sag mal, die paar Minuten am Bahnhof, die kriegt man auch ohne Alkohol hin.
2: Weiter erlaubt bleibt es, Alkohol mitzunehmen und auch in der Gastronomie am Bahnhof zu trinken. Seit Anfang des Jahres laufen auf den Straßen in der Soester Altstadt Bauarbeiten. Ab heute ist dann der nächste Bereich dran. Was das für den Verkehr bedeutet, fasst euch Sören Sölter aus der Helwig Radio Nachrichtenredaktion zusammen.
6: Betroffen ist die Kreuzung der Jakobistraße mit der Puppenstraße. Die ist ab Mittwoch voraussichtlich bis Ende August gesperrt. Autofahrer, die in die Stadt wollen, müssen deswegen jetzt erstmal Umwege über die Welle nehmen. Außerdem gelten stellenweise neue Einbahnstraßenregelungen und Halteverbote. Auch im Busverkehr ändert sich was. Einige Haltestellen fallen zeitweise weg. Alle Geschäfte bleiben weiter erreichbar, sagt die Stadt. Die will die Altstadtstraßen grundlegend sanieren und umgestalten. Die Arbeiten waren am Potsdamer Platz gestartet und wandern jetzt durch die Altstadt.
2: Die Sommerferien sind da und die Apotheker bei uns im Kreis Soest empfehlen, vor der Abreise in den Urlaub auch die Reiseapotheke zu checken. Welche Medikamente und Hilfsmittel mitkommen sollten, hänge dabei vom Reiseziel und den Mitreisenden ab. Zur Grundausstattung gehören laut Apothekerschaft unter anderem Dauermedikamente, Schmerzmittel, Material für die Wundversorgung, Mittel gegen Durchfall und Sonnenschutz. Wer mit Kindern verreist, sollte außerdem passende Medikamente speziell für sie einpacken. Wichtig sei auch die richtige Lagerung. Viele Arzneimittel vertragen keine große Hitze, auch nicht beim Transport im Auto. Und wer im Urlaub Medikamente nachkaufen müsse, sollte das nur in offiziellen Apotheken tun. Und das waren die Nachrichten mit Ben Hetwer. 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
0: Dankeschön. Heute Morgen noch grau bei 14 Grad, wenn ihr gleich in Lippstadt zum Wochenmarkt lauft. Könnt ihr aber noch Glück haben, weil ein paar Tropfen gibt es erst so am frühen Nachmittag. Später kommt dann aber auch nochmal die Sonne durch. Also alles heute irgendwie mit dabei. Auch Temperaturen um 19 Grad nachher bei euch in Möhnesee-Körbeke, 21 Grad in Lippstadt. Hörste morgen dann ja ähnliches Wetter, weil wir starten auch da erst mit einigen Wolken in den Tag. Morgen früh kann es auch noch ein bisschen regnen. Am

0: Nachmittag dann aber sonniger und am Freitag wird es dann wieder deutlich schöner und wärmer. Gleich 4 Minuten nach 7:30. Hallo Autofahrer, hier ist der schnellste Verkehrsservice zwischen Lippe und Möhne. Und zwar habe ich hier die A44 für euch, Dortmund Richtung Kassel, zwischen dem Kreuz Werl und Werl Süd. Gefahr durch Gegenstände auf der Fahrbahn. Seid da bitte vorsichtig. Und wir bleiben auf der 44 auf der anderen Seite, Kassel Richtung Dortmund. Zwischen Unna Ost und dem Kreuz Dortmund Unna 1 Kilometer Stau. Da braucht ihr nur 3 Minuten länger. Also das ist alles noch machbar. Bitte denkt an die Rettungsgasse, wenn es nötig sein sollte. Und noch für euch der Hinweis, dass in Lippstadt, und zwar in Höhe Mondschein, in der Baustelle bei der B5, der Blitzeranhänger steht. Da werden Fotos gemacht. Staus und Blitzer könnt ihr uns hier immer durchgeben. Ruft einfach an 0800 377 80 80. Gute Fahrt.
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0: So, wir haben uns ja hier bei Hellweg Radio getraut und haben die 2 Kolleginnen auf große Campingreise geschickt, also Laura Potting zusammen mit Kim Klages. Nach den ganzen Vorbereitungen gestern sind sie jetzt heute am Wisseler See.
2: Oh, guck mal, der blaue VW-Bus hat Augen.
3: Hier sind aber auch Leute, das ist richtig krass, ne? Die sich so komplett eingerichtet haben. So mit überall Lampignons und Blumenkästen und so.
2: Guck mal, hier fährt eine Bimmelbahn.
3: Hier gibt's laufen wir jetzt gerade an so einer kleinen roten Bimmelbahn vorbei, mit der man fahren kann. Hier ist ein kleiner Spielplatz.
0: So, und was so ein Sandstrand mit den beiden veranstaltet, oder beziehungsweise was das bei den beiden auslöst, das hört ihr gleich bei mir hier gegen 20 vor 8. André Joosten hier, schönen Mittwoch.

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0: Bryan Adams mit Heaven. Hier bei Hellweg Radio. 17 vor 8 ist es. Apropos Heaven, das hoffen die beiden auch, dass sie da sind. Wir sind ja weiter unterwegs auf den Campingplätzen. Und zwar nicht nur hier im Kreis Soest, sondern in ganz NRW. Kim Klages aus der Hellweg Radio Redaktion zusammen mit meiner Kollegin Laura Potting reisen ja mit dem Wohnmobil durchs Land. Und seit gestern sind sie am Wisseler See und erkunden da den Platz.
1: Gerade wollte ich auf Toilette gehen und habe die Damentoiletten besucht. Und dabei begegnete mir ein kleiner Junge, der aus der Toilette rauskam und dann mich anguckte und sagte, die Kaka gehört mir. Und dann ist er gegangen. Nein, wirklich. Ja, wirklich kein Spaß. Aber es ist schon schön hier, so eine kleine Baumallee.
2: Ja, ist schnuckelig.
1: Ja, also. Super viele Kiddies unterwegs mit Fahrrädern und so.
2: Ja, ist ja auch perfekt für die Ferien, ne?
1: Oh, guck mal, der blaue VW-Bus hat Augen. Hier sind aber auch Leute, das ist richtig krass, ne? Die sich so komplett eingerichtet haben. So mit überall Lampignons und Blumenkästen und so.
2: Guck mal, hier fährt auch eine Bimmelbahn.
1: Hier gibt's laufen wir jetzt gerade an so einer kleinen roten Bimmelbahn vorbei, mit der man fahren kann. Hier ist ein kleiner Spielplatz.
2: Die Action Buddies gibt es hier und die haben ein Animationsprogramm von morgens bis abends.
1: Oh, das ist ja cool.
2: Also, guck mal.
1: Oh, da hinten sehe ich schon Wasser. Hervorragend. Das ist ein riesengroßer Badesee hier mit einer Strandarea davor. Die ist ein bisschen kleiner.
2: Hallo.
1: Sag mir mal deinen Namen. Ich bin Laura.
3: Ja, ich bin Laurens.
1: Laurens und Laura. Ach, ja. Und du machst hier die Animation mit?
3: Ich bin der Bademeister hier.
1: Was ist denn so, was kann man denn hier so besonders gut machen? Was ist denn hier cool?
3: Also auf jeden Fall der Aquapark. Der See macht immer Spaß. Drehboote machen viel Spaß.
2: Machen wir einen kleinen Wassertest?
1: Warte, wir müssen eigentlich erst einen Sandtest machen, barfuß.
2: Ja.
1: Warte.
2: Ha, aber der ist heiß.
1: Ein bisschen heiß, aber ganz weich. Oh, wenn ihr das jetzt fühlen könntet. Der Sand, der so durch eure Zehen durchgeht. Und wie findet ihr es hier?
4: Ist jetzt ganz gut. Schön um die Ecke, ne? Der Platz ist toll.
1: Und was geht heute noch bei euch so?
5: Wir grillen gleich.
1: Geil.
5: Am Platz.
2: Vorbeikommen.
1: Boah, ich könnte jetzt auch einfach im Wasser chillen die ganze Zeit.
2: Ja, Laura, wir sind aber nicht zum Chillen hier.
1: Die haben gesagt, wir sollen auch Spaß haben.
0: Ja, haben wir aber auch nur gesagt. Kim und Laura haben den Aquapark und die Wasserrutsche da gesehen und auch noch direkt ausgecheckt für uns. Das Ergebnis hört ihr dann heute Morgen noch bis 10 hier bei mir in der Sendung.

0: Higher Love hier bei Hellweg Radio von Kygo zusammen mit Whitney Houston um 10 vor 8. Hellweg Radio hier am Mittwoch. Und die klassischen Urlaubsreisearten sind ja mit dem Flieger, mit dem Auto oder vielleicht auch noch mit dem Schiff. Seid ihr schon mal mit dem Fahrrad nach Italien gefahren? Vermutlich ja nicht, ne? Und Matthias Kruse aus Warstein-Belecke ist da so ein bisschen verrückter. Er will nämlich nach Italien. Er hat sich eine kleine Challenge überlegt. Er fährt nämlich mit dem Rennrad bis nach Süditalien. Das sind knapp 2800 Kilometer und rund 25.000 Höhenmeter. Er ist aber jetzt nicht untrainiert. Matthias engagiert sich ja schon seit Jahren und zwar beim Team Rinkaby. Das sind so die größten europäischen Rennrad-Charity-Projekte. Und so kam er nämlich zum Rennradfahren auf diese Idee.
1: Aber in diesem Jahr wollte ich dann gerne mal was auf eigene Faust unternehmen. Daher habe ich mich zu dieser Bikepacking-Tour entschieden. Und der Zielort Petra Paula in Italien war auch schnell ausgemacht. Denn mit Petra Paula verbindet meine Heimatstadt Warstein eine jahrzehntelange Städtefreundschaft bzw. Partnerschaft. Und da habe ich mir gedacht, naja, Freunde, die kann man doch auch mal mit dem Fahrrad besuchen, oder?
0: So, in ein paar Tagen soll es losgehen. Die Tour führt ihn durch Österreich, über Venedig und Rom bis nach Kalabrien. Und so will er Geld sammeln für kranke Kinder.
1: Die Deutsche Kinderkrebsstiftung steht den Betroffenen und ihren Familien zur Seite und begleitet sie von der Diagnose an, durch die Therapie hindurch und weit darüber hinaus. Einige Nachsorgeeinrichtungen durfte ich bereits persönlich besuchen und konnte mir somit ein Bild von der großartigen Arbeit machen, die dort geleistet wird. Von daher stand der Spendenzweck meiner Bikepacking-Tour von Beginn an fest.
0: So, ist wirklich eine gute Sache. Ihr könnt Matthias auch per Social Media begleiten und natürlich auch unterstützen. Alle Infos dazu bei uns auf hellwegradio.de.

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2: Mit Malte Albrecht. Guten Morgen. Der Weg zur Tankstelle ist für viele Autofahrer zurzeit wieder eine Qual, denn die Spritpreise steigen und steigen wegen der neuen Eskalation im Iran-Krieg. Die Forderungen nach neuen Entlastungen für Autofahrer reißen deshalb nicht ab. Danny Hopper aus den Nachrichten. SPD-Generalsekretär Klüssendorf macht sich in der NOZ nochmal für einen Spritpreisdeckel stark.
3: Ja, er sagt, Deutschland gelte als Paradies der Mineralölkonzerne. In den Nachbarländern schaue man zum Teil mit Häme, wie sich die Spritpreise bei uns entwickelten. Einen neuen Tankrabatt lehnt Klüssendorf klar ab. Dadurch würden die Konzerne nur zusätzliche Gewinne einstreichen, sagt er. Der Spritpreisdeckel dagegen funktioniere, das sehe man an Luxemburg und Belgien, wo er schon seit Jahren gelte. Dass sich da aktuell aber was tut, ist unwahrscheinlich, denn erst gestern hatte Regierungssprecher Cornelius ja klargestellt, dass die Bundesregierung keine weiteren Entlastungen plane. Man werde mit den Schwankungen beim Spritpreis und der unklaren Lage im Iran-Krieg noch eine Weile leben müssen, sagte er. Eben wegen des Iran-Kriegs hat Klüssendorf auch nochmal eine zusätzliche Schuldenaufnahme ins Spiel gebracht. Man müsse die Folgen der Kriege und Krisen irgendwie abfedern, sonst laufe man Gefahr, dass es die Gesellschaft zerreiße, warnt er in der NOZ. Mit Blick auf die Sparpläne beim Wohn- und Elterngeld, aber auch bei Gesundheit, Pflege und Rente, sagte Klüssendorf, die Kürzungen gingen schon jetzt ans Eingemachte.
2: Danke, Danny. Und jetzt weitere Nachrichten im Überblick. Der Drogenbeauftragte der Bundesregierung Streeck ist für das geplante Alkoholverbot an allen Bahnhöfen in Deutschland. Bahnhöfe müssten sichere Orte sein, sagte er der RP. Die Bundesarbeitsgemeinschaft Wohnungslosenhilfe befürchtet dagegen, dass Obdachlose mit Alkoholsucht dann nur aus dem Blickfeld in Bereiche verdrängt werden, die weniger Schutz bieten. Frankreich führt als erstes EU-Land ein Social-Media-Verbot für Kinder und Jugendliche unter 15 Jahren ein. Das Parlament in Paris hat am Abend ein entsprechendes Gesetz mit großer Mehrheit verabschiedet. Auch andere EU-Länder wie Deutschland denken über ähnliche Schritte nach. In den USA hat Verteidigungsminister Hegseth jetzt mal gesagt, wie viel der Krieg gegen den Iran die Amerikaner eigentlich kostet. Er sprach im US-Senat von sage und schreibe 37,5 Milliarden Dollar. In der Summe enthalten sind neben den bisherigen Ausgaben auch die zu erwartenden Kosten noch bis Ende September, wenn das aktuelle Haushaltsjahr in den USA zu Ende geht. Dazu zählen zum Beispiel Soldzahlungen für Militärangehörige oder auch Betriebs- und Wartungskosten. Aber statt für ein Kriegsende zu werben, rief Hegseth das Parlament dazu auf, einen zusätzlichen Verteidigungsetat von 67 Milliarden Dollar locker zu machen. Und das waren die Nachrichten mit Malte Albrecht.
4: Dankeschön. Dann gucken wir aufs Hellweg Radio. Wetter für euren Mittwochmorgen. Viele Wolken und konstante 14 Grad. Aktuell, heute Nachmittag, am frühen Nachmittag, sind hier und da auch ein paar Tropfen möglich. Also kann es leicht regnen. Heute am späten Nachmittag machen dann die Wolken Platz. Dann kommt auch mal die Sonne durch. Dann wird es auch wieder ein bisschen schöner. Dazu maximal 19 Grad bei euch in Rüthen. 21 Grad in Bad Sassendorf ob Münden. Morgen dann so ähnliches Wetter wie heute. Also auch da sehr durchwachsen. Wir starten mit vielen Wolken und etwas Regen. Morgen Nachmittag dann schöner. 3 nach 8, hier ist der schnellste Verkehrsservice zwischen Lippe und Möhne. Hallo Autofahrer, aktuell sieht es ganz gut aus. Keine Staus, keine Blitzer. Wenn ihr was habt, gerne melden hier bei uns. Schickt eine WhatsApp oder ruft an 0800 377 80 80. Allen unterwegs eine gute und sichere Fahrt.
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4: Guten Morgen. Die Bahn will uns jetzt auch noch das gemütliche Bier auf dem Weg zum Bowlingabend an den Bahnhöfen verbieten. Karl-Heinz aus Bad Sassendorf hat da eine klare Meinung zu.
6: Ich finde es eigentlich ganz gut, denn es passieren immer ein paar Sachen auch in Soest und ich befürworte es.
4: So, deutschlandweites Alkoholverbot an allen Bahnhöfen. Das sind ja fast 5.500. Dazu gehören dann auch Geseke, Bad Sassendorf, Westtönn, Soest, Lippstadt. Wir haben ja noch mehr hier bei uns im Kreis Soest. Und an den Bahnhöfen soll es nämlich so sicherer werden. Weniger Aggressionen, weniger Kriminalität. Funktioniert in größeren Städten wohl schon ganz gut. Die Meinungen dazu gehen bei euch aber ja, schon sehr auseinander. Hören wir gleich mal rein. Das machen wir um 7:45. André Josten hier. Schönen guten Morgen.
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0: So, hold my beer. Ja, ich würde sagen, den Spruch, den könnt ihr euch demnächst, wenn ihr unterwegs seid, in Richtung Fußballstadion, Dortmund, Schalke, Münster, wo auch immer hin, oder zum SV Lippstadt, einfach mal sparen, verkneifen. Denn ja, mit der Bahn, wenn ihr da unterwegs seid, da soll es nämlich demnächst Schwierigkeiten geben, weil der Alkoholkonsum wird nämlich an allen 5400 Bahnhöfen in Deutschland schrittweise nämlich verboten. Erst an den großen und später dann auch an den kleineren, wie zum Beispiel hier bei uns in Geseke, in Velva, in Wickede, in Bad Sassendorf. Da soll es bis Mitte Oktober dann auch umgesetzt werden, das Alkoholverbot. Und damit sollen sich Fahrgäste einfach sicherer fühlen. Denn wenn viel Alkohol fließt, dann sinkt natürlich auch ganz gerne mal die Hemmschwelle in Sachen Aggressionen und auch Beleidigungen und so weiter und so fort. Und wir haben uns mal an den Bahnhöfen hier bei uns im Kreis Soest umgehört. Was haltet ihr denn von der Idee der Bahn?
1: Meistens kommen da klar die Kinder vorbei, die sehen das, wenn sie da gesoffen haben. Manche sind besoffen und machen einen an. Ist auch nicht so prickelnd, ne? Für die Kinder und für Erwachsene, für mich auch nicht.
2: Wir fahren ja ganz selten mit dem Zug und wenn dann mit einer Truppe. Und dann ist es eigentlich für uns auch mal schön, da zu sitzen und ein Bierchen zu trinken. Und jetzt sagen sie nein. Dann können wir gleich mit dem Auto fahren.
3: Ich finde es eigentlich ganz gut. Denn es passieren immer ein paar Sachen, auch in Soest.
4: Wie wollen das dann später machen, wenn die ganzen Fußballfans fahren? Da haben wir doch ein Problem, oder nicht?
5: Natürlich ist so ein Wegbier natürlich schön, aber ich sag mal, die paar Minuten am Bahnhof oder im Zug, die kriegt man auch ohne Alkohol hin.
0: Da muss ich ganz ehrlich sagen, da hat er absolut recht. Also ich finde auch, da könnte man tatsächlich nochmal, so viel Spaß das auch macht, vielleicht dann wirklich mal um eine Viertelstunde aufs gemütliche Bierchen dann auch verzichten. Also ihr merkt schon, es wird eifrig diskutiert hier bei uns über das Alkoholverbot an den Bahnhöfen. Ist es eine gute Idee oder wird übertrieben? Diskutiert gerne weiter mit. Ihr könnt mir auch eine WhatsApp-Sprachnachricht schicken, hier direkt ins Studio. Das geht an die 029 21 377 70. Hellweg Radio am Mittwochmorgen hier. Bei uns hört ihr, was im Kreis Soest passiert. Viertel nach acht.
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0: Oh, da habe ich schon ein paar 1-Euro-Partys Anfang der 2000er zu gefeiert. Vanessa Amorosi, Absolutely Everybody hier im besten Mix bei Hellweg Radio, 8.22 Uhr. Traut euch in die Fanaconda. Fanawatt? Hä? Nein, so heißt eine der Rutschen im Soße Aquafun. Das ist eine Jump-Rutsche. Ja, die ist, das ist so eine giftgrüne Riesenschlange von der Optik her, 9 Meter lang. Und sie gehört zu den steilsten Rutschen Deutschlands. Ja, warum nicht, ne? Es gibt aber auch noch eine gemütliche Rutsche, ja, bei der ihr so euch in so einen Reifen reinsetzen könnt, zu zweit runterheizen könnt. Es gibt ein Wellenbecken, einen Sprungturm, eine Saunalandschaft und einen Außenbereich mit Sohlebecken. Eine Trampolinlandschaft gibt es auch noch, also um sich da mal so ein bisschen trocken zu hüpfen. 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

0: 1997. Riesenhit von NSYNC, Tearing Up My Heart. Das war noch die Zeit, als Justin Timberlake noch einen riesigen Lockenkopf hatte. Wisst ihr Bescheid, was gelernt für den Tag heute. Jetzt gibt's mehr Wichtiges für euren Mittwoch. Es ist 8:30.
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2: Mit Ben Hetwa, schönen guten Morgen. Frankreich führt als erstes EU-Land ein Social-Media-Verbot für Kinder und Jugendliche unter 15 Jahren ein. Ein entsprechendes Gesetz, das nach den Sommerferien greifen soll, verabschiedete das Parlament in Paris mit großer Mehrheit. Auch andere EU-Länder wie Deutschland denken aktuell über ähnliche Schritte nach. Die meisten Menschen in Deutschland halten den Rücktritt von Unionsfraktionschef Spahn für richtig. In einer YouGov-Befragung gaben nur 8% an, dass dieser falsch sei. Dagegen erklärten 80% den Rücktritt von Jens Spahn für richtig zu halten. Und jetzt die Nachrichten für den Kreis Soest. Bier gibt es bald nicht mehr am Bahnsteig. Ab Mitte Oktober gilt an allen Bahnhöfen in Deutschland ein Alkoholverbot. Die Deutsche Bahn spricht von guten Erfahrungen an großen Bahnhöfen wie Hamburg oder München. Dort seien Gewalt und Aggressionen durch das Verbot zurückgegangen. In Soest gibt es eine solche Regelung auf dem Bahnhofsvorplatz schon seit 2023. Viele Soester sehen das neue Verbot positiv.
3: Ich finde es eigentlich ganz gut, denn es passieren immer ein paar Sachen auch in Soest. Und ich befürworte es.
4: Das ist richtig so. Weil meistens kommen da kleine Kinder vorbei, die sehen das, wenn sie dann gesoffen haben. Manche sind besoffen und machen einen an. Ist auch nicht so prickelnd, ne? Für die Kinder und für Erwachsene. Für mich auch nicht.
5: Natürlich ist so ein Wegbier natürlich schön, aber ich sag mal, die paar Minuten am Bahnhof, die kriegt man auch ohne Alkohol hin.
2: Weiterhin erlaubt bleibt es, Alkohol mitzunehmen und auch in der Gastronomie am Bahnhof zu trinken. Seit Anfang des Jahres laufen auf den Straßen in der Soester Altstadt Bauarbeiten. Ab heute ist dann der nächste Bereich dran. Was das für den Verkehr bedeutet, fasst euch Sören Sölter aus der Hellweg Radio Nachrichtenredaktion zusammen.
6: Betroffen ist die Kreuzung der Jakobistraße mit der Puppenstraße. Die ist ab Mittwoch voraussichtlich bis Ende August gesperrt. Autofahrer, die in die Stadt wollen, müssen deswegen jetzt erstmal Umwege über die Welle nehmen. Außerdem gelten stellenweise neue Einbahnstraßenregelungen und Halteverbote. Auch im Busverkehr ändert sich was. Einige Haltestellen fallen zeitweise weg. Alle Geschäfte bleiben weiter erreichbar, sagt die Stadt. Die will die Altstadtstraßen grundlegend sanieren und umgestalten. Die Arbeiten waren am Potsdamer Platz gestartet und wandern jetzt durch die Altstadt.
2: Wir sind in den Sommerferien und die Apotheker bei uns im Kreis Soest empfehlen, vor der Abreise in den Urlaub auch die Reiseapotheke zu checken. Welche Medikamente und Hilfsmittel mitkommen sollten, hänge dabei vom Reiseziel und dem Mitreisenden ab. Zur Grundausstattung gehören laut Apothekerschaft unter anderem Dauermedikamente, Schmerzmittel, Material für die Wundversorgung, Mittel gegen Durchfall und Sonnenschutz. Wer mit Kindern verreist, sollte außerdem passende Medikamente speziell für sie einpacken. Wichtig sei auch die richtige Lagerung. Viele Arzneimittel vertragen keine große Hitze, auch nicht beim Transport im Auto. Und wer im Urlaub Medikamente nachkaufen müsse, sollte das nur in offiziellen Apotheken tun. Und das waren die Nachrichten mit Ben Hetwa. Das Wichtigste aus dem Kreis Soest findet ihr auf hellwegradio.de und auch in unserer App.
0: Dankeschön, Ben. Das Hellweg Radio Wetter heute Morgen mit vielen Wolken und 15 Grad aktuell. Heute am frühen Nachmittag kann es etwas regnen bei uns im Kreis Soest, allerdings auch nur kurz, weil heute Nachmittag kommt dann nämlich auch die Sonne durch. Dann wird es auch mal ein bisschen freundlicher, dazu leichter Wind. Temperaturen haben wir so um 19 Grad bei euch später in Ensesievering. Auf 21 Grad kommt ihr noch in Erwitte-Bad Westernkotten. Das geht also morgen dann ähnlich wie heute mit vielen Wolken. Starten wir in den Donnerstag. Etwas Regen ist mit dabei. Morgen Nachmittag wird es dann aber schöner. 4 Minuten nach 8:30. Hallo Autofahrer, hier ist der schnellste Verkehrsservice zwischen Lippe und Möhne. Einen kleinen Stau habe ich jetzt für euch, und zwar auf der A44 Kassel Richtung Dortmund zwischen Unna Ost und dem Kreuz Dortmund Unna. 2 Kilometer Stau, 5 Minuten Zeitverlust. Ansonsten sieht es aber gut aus. Staus, Blitzer, kaputte Ampeln, Verkehrsstörungen.

0: könnt ihr uns jederzeit melden. Schickt eine WhatsApp oder ruft einfach an. Unsere kostenlose Hellweg-Radio-Verkehrshotline ist die 0800 377 80 80. Kommt gut und sicher ans Ziel.
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0: Einen schönen guten Morgen. Es ist Mittwoch und für alle, die jetzt gleich vielleicht in den Urlaub fahren, was habt ihr eingepackt? Leichtes Gepäck?

0: Bei dem Song kann die ganze Familie im Auto mitsingen, mitklatschen, wenn es auf dem Weg in den Urlaub geht. Hellweg Radio ist hier um 8:45 am Mittwoch. Und so eine Autofahrt in den Urlaub, na, da braucht man manchmal auch so ein paar Tricks, so ein paar Kniffe, ne, damit die Tour, ja, mit den, also die längere Tour vor allem mit den Kindern auf der Rückbank dann auch wirklich Spaß macht. Aber kennt ihr auch, ne? Je länger die Fahrt, desto ungeduldiger natürlich die Begleitung auf dem Rücksitz, also die Kinder.
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2: Kleinkindeltern wissen ganz genau, wie sie ihre Kinder auf langen Autofahrten auf der Rückbank bei Laune halten.
3: Möchte noch jemand eine Reiswaffel?
2: Das bringt 5 Minuten entspanntes Schmatzen.
3: Wer zuerst ein Windrad sieht, hat gewonnen.
2: Und die Kinder schauen 10 Minuten halbwegs entspannt aus dem Fenster.
3: Kennt jemand einen Witz?
2: Der dauert dann auch noch mal mindestens 10 Minuten.
3: Es war ein Mann.
2: Und dann wird's allerdings langsam kritisch.
3: Ich muss mal. Und Reiswaffeln sind
2: Jetzt helfen nur noch die größeren Geschütze und die Mama klemmt das Smartphone vor den Kindern an die Kopfstütze und startet die Berieselung.
4: Ich bin Peppa Wutz.
2: Und unzählige Staus später sitzen irgendwann vorne verzweifelte Eltern und hinten die Kinder, in jeder Hand ein Schokoriegel und auf dem Handy läuft inzwischen die 3. Staffel Squid Game.
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11 Minuten vor 9, Helwig Radio hier am Mittwoch. Und ihr habt es bei uns in den Nachrichten gehört, Frankreich führt als erstes EU-Land ein Social-Media-Verbot für Kinder und Jugendliche unter 15 Jahren ein. Ein entsprechendes Gesetz, das nach den Sommerferien dann wohl starten soll. Etwas, das Präsident Macron wirklich am Herzen liegt, wie es heißt. Und das Parlament hat es mit großer Mehrheit auch verabschiedet. Also Kinder und Jugendliche sollen so von negativen Einflüssen geschützt werden. Jetzt wird das Ganze noch überprüft, wie es umgesetzt werden kann. Also ja, Alterseinschränkungen müssen dann nämlich technisch funktionieren und die Zuständigkeit dafür liegt bei der EU. Die prüft das Ganze jetzt und guckt, was ist da machbar. Allerdings hält die EU nur wenig von Frankreichs Plänen. Diese Themen und noch ganz viele mehr gleich hier bei uns in den Nachrichten. Die gibt's wie immer um 9. Ich bin André Josten. Schönen guten Morgen.

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1: Mit Malte Albrecht. Schönen guten Morgen. Wer zurzeit eine neue Wohnung sucht, der hat es meist nicht leicht, denn der Wohnungsmarkt in Deutschland bleibt schwierig, vor allem in den Großstädten. Das zeigt ein aktueller Mietpreisindex vom Kiel-Institut für Weltwirtschaft. Danny Hopper aus dem News-Team. Untersucht wurden die Mieten in 37 Städten und Regionen.
2: Genau, und da haben sich die Mietpreise ganz unterschiedlich entwickelt. Wie du schon gesagt hast, in vielen Großstädten gibt es deutliche Anstiege, auch bei uns in NRW. Ganz vorne liegt hier Köln. Da sind die Angebotsmieten im zweiten Quartal um 6% gestiegen im Vergleich zum Vorjahreszeitraum. Hier lag die durchschnittliche Kaltmiete bei 16 Euro pro Quadratmeter. Auch in Düsseldorf sind die Preise um 4,1% raufgegangen auf eine Kaltmiete von knapp 15 Euro. Mit Abstand der teuerste Mietmarkt in Deutschland bleibt aber München. Da muss man im Schnitt fast 24 Euro pro Quadratmeter zahlen. Und die Experten des Kiel-Instituts für Weltwirtschaft gehen davon aus, dass sich die Lage in den Großstädten so schnell auch nicht ändern wird, weil es eben weiter an bezahlbarem Wohnraum dort fehlt und zu wenig gebaut wird. Für den Mietpreisindex werden jedes Mal mehr als 60.000 Inserate ausgewertet. Und schon in den letzten Erhebungen hatte das Institut darauf hingewiesen, dass es in den Ballungsgebieten oft einen regelrechten Ansturm auf inserierte Wohnungen gibt und dass sie oft schon nach 2 Tagen nicht mehr im Angebot seien.
1: Danke, Danny. Und damit zu weiteren Meldungen. Zum ersten Mal seit mehreren Wochen haben die USA offenbar wieder Ziele in der iranischen Hauptstadt Teheran angegriffen. Dort war in der Nacht die Flugabwehr aktiv. Im Nordosten der Millionenstadt gab es dumpfe Explosionen. Die USA griffen den Iran damit die 11. Nacht in Folge an. Mehr als 60% der Rentnerinnen in Deutschland bekommen eine gesetzliche Rente unterhalb der Armutsgrenze von 1.446 Euro. Bei den Männern sind es knapp 28%. Das steht in einer Antwort der Bundesregierung auf eine Anfrage der Linken. Aber nicht alle Betroffenen sind armutsgefährdet. Viele haben noch zusätzliche Einkünfte oder ein gemeinsames Haushaltseinkommen. Im Louvre in Paris hatte es im vergangenen Jahr einen spektakulären Juwelendiebstahl gegeben. Heute wird einer der prächtigsten Räume des Museums wieder geöffnet, die Galerie d'Apollon. Der Saal soll jetzt als Prunkgalerie voll zur Geltung kommen, weshalb der Raum erst einmal leer bleiben wird. Die Juwelen und Kunstschätze, die da bisher ausgestellt waren, sollen künftig in einem fensterlosen Tresorraum aufbewahrt werden, kündigte der Museumsdirektor an. Im Oktober waren 8 Schmuckstücke im Gesamtwert von rund 88 Millionen Euro gestohlen worden. Die mutmaßlichen Täter wurden festgenommen, aber der Schmuck ist bis heute nicht wieder aufgetaucht. Und das waren die Nachrichten mit Malte Albrecht.
3: Dankeschön, Malte. Dann gucken wir mal aufs Hellweg gerade. Wetter auf euren Mittwochmorgen. Vielleicht wart ihr ja schon mal am Fenster, falls ihr ein bisschen länger liegen geblieben seid. Also es gibt heute viele Wolken zum Start in diesem Tag. Aktuell um 15 Grad, ein bisschen milder ist es schon. Heute am frühen Nachmittag kann es stellenweise etwas regnen. Heute Nachmittag wird es aber freundlicher. Da kommt dann zu den Wolken auch noch mal ein bisschen die Sonne. Da machen die Wolken Platz, dann wird es ein bisschen schöner. Dazu dann später 19 Grad bei euch in Andreuchte-Waldringhausen. In Soest-Paradiese kommt ihr auf 21 Grad. Morgen dann ähnliches Wetter wie heute hier bei uns. Wir starten mit vielen Wolken und auch etwas Regen morgen früh. Am Nachmittag wird es dann schöner mit mehr Sonne.
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3: 3 nach 9, hallo Autofahrer, hier ist der schnellste Verkehrsservice zwischen Lippe und Möhne. Keine Staus, es hat sich alles wieder beruhigt. Keine Blitze, also sieht gut aus heute Morgen, wenn ihr aber was entdeckt habt auf eurem Weg heute Morgen Richtung Arbeit. Sagt kurz Bescheid unter der 0800 377 80 80 oder schickt eine WhatsApp. Ihr könnt natürlich auch heute Morgen unterwegs sein und fahrt nicht zur Arbeit. Vielleicht einkaufen, weil ihr Urlaub habt. Fühlt euch trotzdem angesprochen.
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3: Hellweg Radio hier mit André Josten und der Sommer läuft gerade, ja, mehr oder weniger, ne, vom Wetter her, aber uns fehlt noch der Sommerhit des Jahres. Der wird ja jedes Jahr von der GfK gekürt, also dem Marktforschungsunternehmen hinter den offiziellen deutschen Musikcharts. Also dabei achten sie nämlich auf Songs, die Ohrwürmerpotenzial haben, Sommerfeeling vermitteln und die Charts dann uns den ganzen Sommer auch begleiten. Und Die Die von Shakira hat wohl sehr gute Chancen in diesem Jahr. Einer, der aber schon mal Sommerhit des Jahres war, der kommt gleich hier bei mir in der Sendung. Ricky Martin. Living La Vida Loca. Living La Vida Loca gibt's gleich noch hier in dieser halben Stunde. Ist übrigens auch genauso wie Shakira damals 2000 ein WM-Song gewesen.

0: Helwig Radio am Mittwoch. Viertel nach neun mittlerweile. Schön, dass ihr dabei seid. So, und jetzt am letzten Wochenende, da haben sie nochmal ordentlich gefeiert. Also sie haben da wirklich nochmal alles gegeben. War wirklich eine tolle Geschichte. Vielleicht seid ihr da hingefahren im Rahmen auch des Sattelfestes. Und zwar das Team vom Soester Aquafun hat nämlich 20-Jähriges gefeiert. Tag der offenen Tür. Tolles Jubiläum. Und darüber freut sich auch der Geschäftsführer, Timo Schirmer.
1: 20 Jahre ist schon eine beeindruckende Zahl. Wir sind stolz, da über 6 Millionen Gäste beherbergt zu haben. Ich würde sagen, das Schwimmbad ist noch sehr gut in Schuss, konnten da dank den Stadtwerken auch immer wieder investieren, immer wieder Bereiche erneuern und wir kriegen also sehr gutes Feedback von den Badegästen und sind auch froh, dass immer wieder über 300.000 Badegäste jedes Jahr das genießen und das macht für uns natürlich noch viel mehr Spaß, wenn das Bad dann auch richtig voll ist.
0: So, und in dem Rahmen hat das Bad dann auch noch gesagt, dass es bald, also Anfang nächsten Jahres, eine neue Rutsche geben soll. Eine Doppelrutsche, ein Millionenprojekt, also ganz großer Hightech und Rutschspaß. Und Badeausflüge gehören halt zu den Sommerferien dazu. Hier habt ihr zum Beispiel auch den Vorteil, wenn das Wetter vielleicht mal in den Ferien nicht ganz so dolle sein soll, wie jetzt gerade zum Beispiel, ja, drin spielt sich auch einiges ab.
2: Sowohl als auch. Also ich finde es drin genauso schön. Mit Whirlpool, mit dem Wellenbad, hat alles seine Vor- und Nachteile.
0: 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Schwimmerbecken, Wellenbecken, Kinderbecken, Leerschwimmbecken, aber halt auch der große Außenbereich mit einer Trampolinanlage. 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

0: Einmal noch. Ja, sehr schön. The Lumineers hier mit Hey Ho bei Helwig Radio oder Ho Hey, wie es heißt, 9:22 Uhr. Bundesweites Alkoholverbot an und in Bahnhöfen. Das plant die Bahn schrittweise bis Oktober. Habt ihr bei uns gehört. Also auch die Bahnhöfe hier bei uns in Westtönnen, in Bad Sassendorf oder in Geseke wären genauso betroffen. Wir haben Frau Pape am Geseker Bahnhof getroffen und sie sagt...
1: Also, wir fahren ja ganz selten mit dem Zug und wenn dann mit einer Truppe. Und dann ist es eigentlich für uns auch mal schön, da zu sitzen und ein Bierchen zu trinken. Und jetzt sagen sie nein. Dann können wir gleich mit dem Auto fahren.
0: Ja, das ist die eine Meinung. Und dann haben wir noch Gabi in Soos getroffen.
2: Das ist richtig so. Weil meistens kommen da kleine Kinder vorbei, die sehen das, wenn sie da gesoffen haben. Manche sind besoffen und machen einen an. Ist auch nicht so prickelnd, ne? Für die Kinder und für Erwachsene. Für mich auch nicht. Weil ich trinke auch keinen Alkohol, ne? Aber das finde ich schon. Finde ich in Ordnung.
0: Also das bundesweite Alkoholverbot an den Bahnhöfen sorgt für unterschiedliche Meinungen, wie wir heute Morgen schon festgestellt haben. Wie sieht denn eure aus? Das könnt ihr uns gerne noch schreiben bei Instagram oder Facebook oder auch gerne eine Sprachnachricht hier ins Studio schicken. 0921 21 3 77 70. Das ist unsere WhatsApp-Nummer.
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0: Living La Vida Loca. Loca geht's auch hier durch diesen Mittwochmorgen hier bei Hellweg Radio. Jetzt mit allem Wichtigen für euren Tag. Es ist 9:30.
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2: Mit Sven Hetwar. Schönen guten Morgen. Zum ersten Mal seit Beginn der neuesten Eskalation im Iran-Krieg ist in der Hauptstadt Teheran wieder die Flugabwehr aktiviert worden. Parallel dazu informierte das US-Militär über eine neue Welle von Angriffen auf militärische Ziele im Iran. Das könnte darauf hindeuten, dass die Eskalation des Konflikts in eine neue Phase tritt. Die Liebe zum Auto ist ungebrochen. Noch nie waren in Deutschland so viele Pkw zugelassen wie zum Beginn des laufenden Jahres. Ihre Zahl stieg um rund 200.000 auf 49,5 Millionen Stück. Das meldet das Statistische Bundesamt. Und jetzt die Nachrichten für den Kreis Soest. Bombenverdacht in Soest. Am Friedrich-Bertram-Weg könnte ein Blindgänger aus dem Zweiten Weltkrieg liegen. Die Stadt will den Verdacht genau heute in einer Woche prüfen, am 29. Juli. Bestätigt sich dieser, soll der Kampfmittelbeseitigungsdienst den Blindgänger noch am selben Tag entschärfen. Dafür müssten dann einige Bewohner ihre Häuser und Wohnungen verlassen. Im Moment besteht laut Stadt aber keine Gefahr. Wer nicht bei Freunden oder Verwandten unterkommen kann, soll in der Hanne-Arendt-Gesamtschule betreut werden. Menschen mit eingeschränkter Mobilität können sich noch bis heute 12 Uhr bei der Stadt melden. Alle Infos haben wir für euch online zusammengefasst. Eine Allerheiligen-Kirmes oder Herbstwoche ohne das Wegbier am Bahnsteig? So soll es in Zukunft laufen, das plant die Deutsche Bahn. Ab Mitte Oktober sollen an allen Bahnhöfen in Deutschland ein Alkoholverbot auf Bahnsteigen und in den Hallen gelten. Das Ziel? Die Sicherheit für Fahrgäste und Bahnmitarbeiter zu erhöhen. Weiterhin erlaubt ist es, verschlossene Flaschen oder Dosen mitzunehmen. Auch in Bahnhofsgastronomien gibt es weiter Alkohol. Hellweg Radio hat sich bei euch umgehört und einige aus dem Kreis Soest freuen sich auf das neue Verbot.
3: Das finde ich total gut, das sollte man unbedingt machen. Soester Bahnhof, ich komme sogar aus der Ecke und da beobachtet man das ja total viel. Ja, und das würde ja so ein bisschen das Rundum-Wohlfühlpaket machen, ne?
4: Ich finde das eine sehr gute Idee, weil das wahrscheinlich auch die ganzen, ich sag mal, Straftaten und Unannehmlichkeiten, die der Alkohol so mitbringt, auf jeden Fall zumindest eindämmt.
2: Schritt für Schritt soll das Verbot an allen 5.400 Bahnhöfen umgesetzt werden. Auf dem Platz vor dem Soester Bahnhof gilt schon seit etwa 3 Jahren ein Alkoholverbot. In Wickede müssen sich Autofahrer auf eine neue Sperrung einstellen. In der Kirchstraße starten heute Leitungsarbeiten. Laut Thyssengas ist der Abschnitt zwischen Obere Holmke Straße und Am Lehmacker betroffen. Für die Arbeiten wird die Straße vollständig gesperrt. Eine Umleitung für Autofahrer ist ausgeschildert. Fußgänger und Radfahrer können den Bereich weiter nutzen. Die Arbeiten sollen nach aktuellem Stand etwa 6 Wochen dauern und Mitte September durch sein. Und das waren die Nachrichten mit Ben Hetwar, das Wichtigste aus dem Kreis Soest. 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
0: Dankeschön, Ben. So, das Hellweg Radio Wetter jetzt für euch. Und da sage ich, glaube ich, nichts Neues, wenn ich behaupte, der Sommer, der braucht noch ein bisschen. Heute durchwachsen mit einigen Wolken und auch etwas Regen. So am frühen Nachmittag, heute am späten Nachmittag, dann aber freundlicher und trocken bei 19 Grad in Rüthen-Ettelstedt, 21 Grad in Werl. Morgen auch erst bewölkt mit Regen, später sonniger.
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0: Gleich 4 Minuten nach 9:30. Hallo Autofahrer. Der schnellste Verkehrsservice zwischen Lippe und Möhne hier. Wir gucken kurz auf die Straßen, weil geht schnell. Ist nichts los, alles frei. Kommt gut und sicher ans Ziel.
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0: Meine beiden Kolleginnen Laura und Kim, die testen ja für uns mit dem Wohnmobil verschiedene Urlaubsplätze hier ganz in der Nähe. Heute sind sie am Witteler See, also den Strand, den fanden sie schon mal ganz schön. Das sind ja so knapp 2 Stunden von hier aus entfernt, ne? Also der Witteler See liegt im Kreis Kleve. Und jetzt bietet diese Anlage da auch noch einen Aquapark. Und was der kann, das hören wir gleich um 9:45. André Josten hier, schönen Mittwoch.

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0: Irgendeiner auf dem Campingplatz sitzt auch jetzt um diese Uhrzeit um 9.43 Uhr jetzt da, nachdem er Kaffee getrunken hat und hört Bebe Rexha ganz laut. New Religion gehört hier bei Hellweg Radio. Und wir sind ja für euch unterwegs, nicht nur im Kreis Soest, sondern in ganz NRW. Und mit wir meine ich die Kolleginnen und Kollegen Kim Klages und Laura Potting. Die haben sich nämlich einen Camper gemietet und checken mal so die Campingplätze hier bei uns im Land ab. Und gerade sind sie am Wisseler See im Kreis Kleve. Da sind sie seit gestern und sie haben auch schon liebe Menschen am Badesee kennengelernt.
1: Ich bin die Laura, das ist die Kim. Das Eselchen nennt sich immer zuerst.
2: Ich bin der Wolfgang.
1: Hi Wolfgang. Hi. Bist du häufiger hier?
2: Nein, das erste Mal.
1: Und? Weil du hast hier, also du hast ein komplettes Zelt und alles.
2: Dazu muss ich sagen, das gehört unserer Nachbarn.
1: Hast du die denn vorher gefragt?
2: Ja, klar, die
1: ja.
2: Gemeinsam aufgebaut. Wir sind auch mit allen Kindern hier. Aha. Also meine Frau und ich mit den Enkeln, aber unsere Nachbarn mit den eigenen Kindern.
1: Und wie viele Enkel hast du schon?
2: Zwei.
1: Okay, und wo sind die Kiddies?
2: Die sind gerade Pommes essen.
1: Ja, geil.
2: Ja.
1: Hast du so einen Tipp für uns, was sich lohnt hier?
2: Die Rutsche.
1: Die Rutsche?
2: Ja.
1: Oh, die da, die.
2: Genau, da bin
1: die,
2: ich den dreimal gerutscht.
1: Du? Ja, echt?
2: Ja,
1: geil. Aber ich bleibe immer auf Rutschen immer hängen.
2: Nee, passiert da nicht.
1: Passiert da nicht?
2: Nee. Hinlegen und dann kriegt man richtig Fahrt drauf.
1: Okay.
2: Und wenn man abbremsen will, einfach mal aufsetzen, dann wird man langsamer.
1: Okay, wenn das schief geht, dann hole ich dich. Dann musst du mich da rausholen. Das ist deine Schuld.
2: Ich bin Lebensretter.
1: Ja. Oh, sehr, sehr gut.
2: Ja, aber muss ich sagen, habe ich mit 12 Jahren gemacht.
3: Laura, Wolfgang hat gesagt, du sollst eine Runde rutschen gehen.
1: Ja, ich gehe eine Runde rutschen jetzt.
3: Komm. So. Ist sogar eine Wasserrutsche.
1: Ja. Du hast hier, die ist so ein bisschen geschwungen. So.
4: Tschüss.
3: Tschüss, viel Spaß.
4: Danke.
3: Und Laura hat es jetzt geschafft, die Treppen hochzukommen. Ist jetzt ganz oben und ist jetzt, glaube ich, schon drin. Wo ist Laura? Da kommt ein kleines Kind. Und noch keine Spur von Laura. Da kommt sie um die Ecke ganz langsam im Schneckentempo. Und jetzt die Finalkurve. Und da ist sie! Wie war die Rutsche?
1: Gut. Es hätte schon ein bisschen schneller sein können, muss ich sagen. Ansonsten hat es aber Bock gemacht.
0: Also dem Wasserrutschen-Test hat Laura, ich sag mal, also halb bestanden. Ne? Heute geht es weiter zum nächsten Campingplatz. Wir können gespannt sein. Mehr dazu hört ihr dann natürlich hier bei uns bei Hellweg Radio.

9 Minuten vor 10 mittlerweile. Heißt für mich, ich muss mir das Pult ein bisschen sauber machen. Der Kollege Kevin Zimmer steht schon in den Startlöchern. Der macht hier gleich weiter ab 10. Viel Spaß. Ich bin André Josten. Bis morgen wieder.

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1: Mit Malte Albrecht, guten Morgen. An allen deutschen Bahnhöfen soll es in Zukunft ein Alkoholverbot geben. Diese Pläne der Deutschen Bahn waren gestern bekannt geworden. Und seitdem wird darüber diskutiert, wie das Ganze umgesetzt werden soll. Denn klar ist, ohne zusätzliches Personal dürfte es schwierig werden. Danny Hoppe aus den Nachrichten. Die Politik sagt, die Bahn muss sich da selbst drum kümmern.
2: Ja, die Union sagt zwar, dass sie die Pläne für mehr Sicherheit an Bahnhöfen gut findet, dass die Bahn das Alkoholverbot aber mit eigenem Personal durchsetzen muss. Und so sieht es auch die SPD. Auch sie sagt, dass die Bahn dafür ihr Sicherheitspersonal deutlich aufstocken müsse. Für die Sicherheit an Bahnhöfen ist neben den DB-Sicherheitskräften zwar auch die Bundespolizei zuständig. Die ist momentan aber sowieso schon stark eingebunden bei Grenzkontrollen oder vielen Großveranstaltungen. Und deshalb sagt auch Innenminister Dobrindt, dem die Bundespolizei ja untersteht, die Durchsetzung des Alkoholverbots sei problematisch. Er wolle deshalb gerne mit Bahnchefin Paller sprechen, wie sie sich das vorstelle.
1: An der Idee an sich gibt es bisher aber eigentlich keine Kritik.
2: Nein, auch der Drogenbeauftragte der Bundesregierung, Streeck, findet ein Alkoholverbot an Bahnhöfen grundsätzlich gut. Bahnhöfe müssten sichere Orte sein, sagte er der RP. Eltern sollten sich dort nicht überlegen müssen, in welche Bereiche sie mit ihren Kindern gehen könnten und in welche besser nicht. Denn gerade für sie seien Betrunkene, die rumgrölen, unberechenbar sind und sich daneben benehmen, oft eine Belastung, sagt Streeck. Die Bundesarbeitsgemeinschaft Wohnungslosenhilfe befürchtet dagegen, dass es für obdachlose Menschen mit Alkoholsucht schwieriger werden könnte. Viele von ihnen, die sich am Bahnhof aufhielten, würden durch ein Verbot nur aus dem Blickfeld verschwinden und in angrenzende Stadtteile verdrängt, sagte ein Sprecher dem RND.
1: Danny, vielen Dank. Und das sind weitere Themen. Beim Test neuer KI-Modelle des ChatGPT-Entwicklers OpenAI hat sich eine Software wie ein Hacker verhalten. Sie griff eigenständig in Computersysteme einer anderen KI-Firma ein und nutzte dabei unter anderem gestohlene Daten. Der Zwischenfall gilt als warnendes Beispiel dafür, wie gefährlich autonome KI-Cyberangriffe werden können. Investoren haben im ersten Halbjahr deutlich mehr Geld in deutsche Start-ups gesteckt. Nach Angaben der Beratungsgesellschaft EY flossen rund 5,3 Milliarden Euro an Risikokapital. Das sind 14% mehr als im gleichen Zeitraum des Vorjahres. In Südfrankreich hat die Feuerwehr einen schweren Waldbrand in der Nähe von Marseille unter Kontrolle gebracht. Demnach breiten sich die Flammen kaum noch aus. Der Brand war erst gestern ausgebrochen und vergrößerte sich rasend schnell. Mehrere hundert Menschen mussten ihre Wohnungen verlassen. Aufregung gestern Abend in der Justizvollzugsanstalt Siegburg. Es gab einen Großeinsatz der Polizei. Hintergrund waren Hinweise auf einen geplanten gewaltsamen Aufstand unter den Gefangenen. Das teilte das NRW-Justizministerium mit. Die Hinweise kamen demnach von einem der Häftlinge. Rund 100 Einsatzkräfte durchsuchten daraufhin die JVA. Verletzt wurde laut einem Ministeriumssprecher niemand. Ob verbotene Gegenstände gefunden wurden, ist noch nicht bekannt. NRW-Justizminister Limbach stellte aber klar, allein die Androhung bewaffneter Gewalt in Gefängnissen sei eine absolute rote Linie. Und das waren die Nachrichten mit Malte Albrecht.
3: Das Wetter. Heute tut sich die Sonne ein bisschen schwer. Schuld sind die Wolken. Da gewinnen heute die den Platz am Himmel. Hier und da kann auch mal ein bisschen Regen runterkommen, aber nur selten. Die Höchstwerte liegen heute bei 23 Grad. Morgen wird es wieder etwas sonniger im Tagesverlauf. Und am Freitag kriegen wir so einen Mix aus Sonne und Wolken. Die Temperaturen gehen dann hoch auf bis zu 26 Grad.
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3: Und das sind die längsten Staus. Alles ab 14 Minuten Zeitverlust. Und da starten wir auf der A1 Euskirchen-Köln zwischen Kreuzköln West und Kreuzköln Nord. 5 Kilometer bedeutet 30 Minuten on top. Auf der A40 Venlo-Duisburg zwischen Strahlen und Wachtendonk 2 Kilometer, 15 Minuten seid ihr durch. Die A44 Dortmund-Kassel zwischen Kreuzwindenberg-Haaren und Marsberg 5 Kilometer kostet euch 19 Minuten Zeitverlust. Die A485 Gießener Nordkreuz Langgöns zwischen Gießen-Wieseck und Gießen-Grünberger Straße 2 Kilometer, 20 Minuten mehr. Und die A553 Bliesheim-Brühl zwischen Kreuz Bliesheim und Brühl Süd 2 Kilometer, 17 Minuten on top. Ich wünsche euch ein gutes Ankommen mit uns.
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3: Jetzt so ein kleiner Wachmacher, der wirkt wie so ein Ingwer-Shot. Aber habt ihr mal so einen Ingwer-Shot getrunken? Ja? Da kann mir doch keiner ernsthaft sagen, dass man das lecker findet, ja? Wer das lecker findet, der mag auch, was weiß ich, Rosenkohl. Ist doch krank, ja? Und damit ihr so einen Ingwer-Kick nicht braucht, ersetzen wir das einfach durch Musik. Es schmeckt besser. Muss man gar nicht schmecken, ist super, muss man nur schön hören. Better Off Alone, hier ist Alice DJ. Ich bin Kevin Zimmer, wünsche euch einen schönen

0: könnte auch eine Trickfilmfigur sein mit dem Namen. Holly Humberstone und To Love Somebody hier bei uns. Tag zusammen, wir sind in den Sommerferien. Und Sommerferien heißt auch Urlaub und deswegen machen wir Urlaub hier bei uns in NRW. Wir haben die Kolleginnen Laura Potting und Kim Clarkes losgeschickt mit dem Wohnmobil. Sie testen die besten Campingplätze hier bei uns in NRW. Am Wisslersee haben Laura und Kim gleich mal den Platz getestet. Unter anderem gibt es nämlich dort auch einen Aquapark.
1: Kim, die haben gesagt, du musst auch eine Schwimmweste tragen, ne?
2: Ja, ist kein Ding.
3: So, Ladies and Gentlemen, wir ziehen jetzt die Schutzwesten an.
1: Kim, du siehst einfach nur heiß aus. Kim hat jetzt einen Badeanzug an und darüber ihre Schwimmweste. Geht los. Kim, hast du Bock?
2: Ja, ich
1: hab Bock. Hast du Angst?
2: Ja. Ich hab Angst, dass die Kinder mich reinschubsen. Oder dass ich dann von allen gejagt werde.
1: Ich hab so voll Lust, das mir anzugucken. Kim ist schon im Wasser.
2: Laura, ich bin nass gespritzt.
1: Ich höre nur mi. Kim ist oben. Los geht's, Kim. Und jetzt will ich einen Handstand sehen. Ist auch mit deinen Kiddies hier?
4: Mit meinem Sohnemännchen, der ist der da.
1: Ah, der ist fast hinter meiner Kollegin, ja. Kim. Die, ist grade, die schafft gerade die Brücke. Ich glaube, Kim ist gerade ins Wasser gefallen. Und jetzt muss Kim einen riesengroßen Turm hoch. Sie ist oben, sie hat's geschafft. Und jetzt runterrutschen. Kim ist fix und fertig mit den Nerven.
2: Laura geht jetzt einen anderen Weg als ich. Sie geht jetzt über so eine schwimmende Insel, wo man sich oben festhalten muss. Da probiert sie jetzt gerade rüber zu kommen. Laura wurde gerade einfach von einem Mädchen reingeschubst ins Wasser. Da gerade so das nächste Hindernis geschafft und wurde einfach reingeschubst. Ja, das muss man auch erstmal schaffen.
0: Ja, warum wundert mich das nicht, dass Kinder Laura ins Wasser schubsen wollen, ja? Die Nacht haben sie gut im Camper überstanden, die beiden. Jetzt heißt es heute weiter zum nächsten Campingplatz. Und die beiden bekommen von uns ja jeden Tag auch eine Camping-Challenge. Welche Aufgabe das heute ist, nachdem sie gestern die Aufgabe nicht so richtig geschafft haben, hören wir gleich hier bei mir.
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0: Und das ist Anastasia.

0: Noi bei uns.
1: Jennifer Lopez und David Guetta. Save me tonight.

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0: Geht um eine eskalierende Party in dem Song von Katy Perry, Last Friday Night, hier bei Hellweg Radio im besten Mix. Es ist 10:30.
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0: Mit Ben Hetwa, schönen guten Tag. Zum ersten Mal seit Beginn der neuesten Eskalation im Iran-Krieg ist in der Hauptstadt Teheran wieder die Flugabwehr aktiviert worden. Parallel dazu informierte das US-Militär über eine neue Welle von Angriffen auf militärische Ziele im Iran. Das könnte darauf hindeuten, dass die Eskalation des Konflikts in eine neue Phase tritt. Die Liebe zum Auto ist wirklich ungebrochen. Noch nie waren in Deutschland so viele Pkw zugelassen wie zum Beginn des laufenden Jahres. Ihre Zahl stieg um rund 200.000 auf 49,5 Millionen Stück. Das meldete das Statistische Bundesamt. Und jetzt die Nachrichten für den Kreis Soest. In Soest könnte ein Blindgänger aus dem Zweiten Weltkrieg liegen. Die Stadt teilte letzte Woche mit, dass am Friedrich-Bertram-Weg ein entsprechender Verdachtspunkt gefunden wurde. Aktuell besteht keine Gefahr. Die Experten wollen die Stelle jetzt genau in einer Woche, also am nächsten Mittwoch, den 29. Juli, genauer untersuchen. Bestätigt sich der Verdacht, wird die Bombe noch am selben Tag entschärft. Dafür müssten Anwohner in einem Umkreis von 500 Metern ab Mittag ihre Wohnungen verlassen. Eine Betreuungsstelle ist in der Hannah-Arendt-Gesamtschule geplant. Wer Hilfe beim Verlassen der Wohnung braucht, kann sich noch bis heute Mittag bei der Stadt Soest melden. Wie tief muss ich in Werl für eine Mietwohnung in die Tasche greifen? Um diese Frage zu beantworten, gibt es einen neuen Mietspiegel für die Wallfahrtsstadt. Mehr Infos von Lars Kosmehl aus der Hellweg Radio Nachrichtenredaktion.
2: Er gilt ab dem 1. August und soll sowohl Vermietern als auch Mietern eine verlässliche Orientierung geben. Außerdem sorge er für mehr Rechtssicherheit bei der Festlegung und Überprüfung von Mietpreisen, sagt die Stadt Werl. Der Mietspiegel wurde vom Verein Haus und Grund Soest, dem Mieterverein des Kreises Soest und Umgebung und der Stadt Werl entwickelt. Er berücksichtigt unter anderem Wohnungsgröße, Ausstattung, Lage und Baujahr des Mietobjekts. Neu sind Zuschläge für Komfortwohnungen und Barrierefreiheit sowie Regelungen zu Carports und Garagen.
0: In Wickede müssen sich Autofahrer auf eine neue Sperrung einstellen in der Kirchstraße. Da starten heute Leitungsarbeiten. Laut Thyssengas ist der Abschnitt zwischen Obere Holmke-Straße und Am Lehmacker betroffen. Für die Arbeiten werde die Straße vollständig gesperrt. Eine Umleitung für Autofahrer ist ausgeschildert. Fußgänger und Radfahrer können den Bereich weiter nutzen. Die Arbeiten sollen nach aktuellem Stand etwa 6 Wochen dauern und bis Mitte September durch sein. Und das waren die Nachrichten mit Ben Hetwa. 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Das wirkt heute jetzt nicht so ganz sommerlich. Größtenteils grauer Himmel und Wolken bei 15 Grad in Möhnesee-Teiningsen. Lippstadt-Hellinghausen kommt auf 17 Grad. Die Wolken, die prägen auch heute den Tag weiter. Nur manchmal am Nachmittag kommt die Sonne raus. Höchstwerte um die 21 Grad. Morgen ähnlich, zum Wochenende hin wird es dann aber wieder wärmer. Hey Autofahrer, hier ist der schnellste Verkehrsservice zwischen Lippe und Möhne. A2 Hannover-Dortmund zwischen Oelde und Beckum. Besteht Gefahr durch Gegenstände auf der Fahrbahn? Passt da bitte auf. Dann noch die A44 Kassel-Dortmund zwischen Unna-Ost und Kreuz-Dortmund-Unna. 1 Kilometer Stau. Falls ihr irgendwo noch was seht im Kreis Soest oder darüber hinaus, Staus und Blitzer meldet ihr kostenlos unter der 0800 377 8080 oder per WhatsApp. Da wo es geht, gute Fahrt.
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4: Kevin Zimmer hier, Tag zusammen.

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0: Wir sind mitten im Sommer, auch wenn er so rein wettertechnisch, sag ich mal, von der Sonne gerade nicht so viel zu sehen ist. Heute mehr so ein bisschen wolkig, aber es erinnert schon an Herbst fast, ne? Wenn die Temperaturen nicht wären. Und da sind wir quasi schon direkt in der Zeit, die besonders lustig ist bei uns. Denn immer im Herbst sind wir ja auf Tour mit unserem Comedy Camp und den besten Comedians Deutschlands. Zum Beispiel, ja, Stargast, der eigentlich so gut wie jedes Jahr dabei ist, ist ja Atze Schröder. Er wird in diesem Jahr in Hamm dabei sein und aus seinem neuen Programm spielen. Es heißt Love Machine. Und für euch heißt es also, lachen bis der Arzt kommt. Wenn denn einer kommt, ne?
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3: Irgendwann ging die Tür auf und dann kam er rein, der Halbgott in Weiß. Ne? Dr. Alban oder wie er hieß. Ey, scheißegal. Auf jeden Fall. Er spricht ja gar nicht mit dir. Was hat er denn? Ich? Ja, er. Was hat er? Ich sag, so ein Ziehen im Magen. Ja, hat er das öfter? Ja, ja, dann hat er das jetzt wieder. Ne? Tut das weh, wenn ich da drauf drücke? Ja, ja, dann drücken Sie da nicht drauf. Ne? Aber er hört ja auch gar nicht richtig zu. Trinken Sie viel Kaffee? Ich sage, nee, gar nicht. Ja, einfach mal 14 Tage weglassen. Ein Kollege von Ihnen hat mir empfohlen, ich soll mehr Kuchen essen. Welcher Kollege? Dr. Oetker. Ne?
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0: Übrigens nicht nur Atze Schröder ist am Start bei der Comedy Camp Tour, auch Toni Bauer, Lisa Feller und. Sucht euch euren Lieblingstermin aus. Und besorgt euch die Tickets. Hier ist James Bay mit Let It Go.

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0: mit Malte Halbricht. Guten Tag. Die einen lieben sie, den anderen bereitet sie dagegen große Sorgen. Künstliche Intelligenz. Und gerade bei Skeptikern dürfte dieser Zwischenfall die Sorgenfalten noch einmal vertiefen. Es geht um einen Testlauf neuer KI-Modelle des ChatGPT-Entwicklers OpenAI. Danny Hoppe aus dem News-Team. Die Software ist eigenständig in Computersysteme einer anderen KI-Firma eingedrungen und hat sich wie ein Hacker verhalten.
1: Genau, es handelt sich um das Unternehmen Hugging Face. Das ist eine Plattform für KI-Anwendungen. Die hatte schon letzte Woche gesagt, dass es auf sie einen Cyberangriff mit Hilfe von KI gegeben habe. Und jetzt hat OpenAI bestätigt, dass das die eigene KI war, und zwar das neue Modell GPT 5.6 Sol und noch eine andere unveröffentlichte Version. In internen Tests sollte ausgelotet werden, wie Sicherheitslücken für Cyberattacken ausgenutzt werden können. Die Software sollte dafür eigentlich nur Aufgaben eines Standardtests lösen, der dafür in der Branche oft genutzt wird. Sie ist dann aber aus der Testumgebung ausgebrochen und hat sich auf eigene Faust Zugang zum offenen Internet verschafft. Und da kam dann die KI zu dem Schluss, dass es bei Hugging Face nützliche Daten geben könnte, um den Test zu lösen. Das ist natürlich für KI-Kritiker ein absolutes Horrorszenario. Sie warnen ja schon länger davor, dass eine mächtige KI in den falschen Händen eine verheerende Cyberwaffe sein könnte. Vorher hatte ja auch schon ein neues Modell des OpenAI-Rivalen Anthropic die Debatte angeheizt, denn sie hatte Sicherheitslücken bei viel genutzten Programmen und Online-Diensten gefunden, die seit Jahrzehnten keiner auf dem Schirm hatte.
0: Danke, Danny. Und das sind weitere Nachrichten. Um das geplante Alkoholverbot an allen Bahnhöfen in Deutschland muss sich erst einmal die Deutsche Bahn selber kümmern. Das hat der stellvertretende Bundesvorsitzende der Gewerkschaft der Polizei Peutz am Morgen im ZDF gesagt. Die Bundespolizei greife erst bei Straftaten ein. Bundeswirtschaftsministerin Reiche hat klargestellt, die Regierung plant derzeit keine weiteren Maßnahmen gegen die hohen Spritpreise. Bei NTV verwies sie am Morgen auf die knappe Haushaltslage. Ein Spritpreisdeckel, wie von einigen Spitzenpolitikern gefordert, würde den Staat erneut viele Milliarden Euro kosten, genau wie der Tankrabatt im Mai und Juni. US-Präsident Trump hat offenbar ein Abkommen mit Saudi-Arabien genehmigt. Das berichtet das Wall Street Journal unter Berufung auf Regierungsvertreter. Demnach soll das Abkommen den Aufbau eines zivilen Atomprogramms möglich machen. Viele Kongressabgeordnete lehnen aber eine Ausweitung der Atomtechnologie im Nahen Osten ab, heißt es. In Deutschland ist in letzter Zeit wieder häufiger über sie diskutiert worden. Griechenland schafft dagegen jetzt Fakten. Das Parlament in Athen hat ein neues Gesetz beschlossen, um die Zahl schwerer Unfälle mit E-Scootern zu senken. Jugendliche unter 17 Jahren dürfen damit in Griechenland künftig nicht mehr im Straßenverkehr fahren. Bei Verstößen drohen teils hohe Geldstrafen für Fahrer und Verleihfirmen. Auch eine Haftpflichtversicherung ist künftig vorgeschrieben. In Griechenland verunglücken in letzter Zeit deutlich mehr E-Scooterfahrer, unter denen teils schwer verletzt Opfern sind vor allem Jugendliche, aber auch Urlauber. Und das waren die Nachrichten mit Malte Albrecht.
2: Das Wetter. Ja, heute ist es am Himmel eher gemütlich. Die Sonne hat es heute schwer, weil die Wolken sich breit machen und den Himmel übernehmen. Ab und zu kann auch mal ein bisschen Regen dabei sein, aber es bleibt eher die Ausnahme. Die Temperaturen klettern heute auf bis zu 23 Grad. Morgen kommt die Sonne im Laufe des Tages wieder besser raus und am Freitag erwartet uns dann ein Mix aus Sonne und Wolken bei bis zu 26 Grad.
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2: Und das sind die längsten Staus, alles ab 12 Minuten Wartezeit. Und da starten wir auf der A1 Euskirchen-Köln zwischen Köln-Löwenich und Kreuz-Köln-Nord. 4 Kilometer, da müsst ihr mit 22 Minuten Wartezeit rechnen. Plan 20 Minuten auf der A40 Venlo-Duisburg ein, zwischen Niederdorf und Wachtendonk, 4 Kilometer Stau dort. A44 Dortmund-Kassel zwischen Kreuz-Windenberg-Haaren und Marsberg, 8 Kilometer, da verliert ihr 19 Minuten. Die A45 Hagen-Dortmund zwischen Kreuz-Hagen und Dortmund-Süd, 6 Kilometer, 12 Minuten on top. Und die A61 München-Gladbach-Koblenz zwischen Miel und Rheinbach, 4 Kilometer, 23 Minuten mehr. Ich wünsche euch eine gute Fahrt mit uns.
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2: Hallo, ich bin Kevin Zimmer. Seit ein paar Minuten hat NRW einen neuen Freizeitpark am Zentro in Oberhausen. Hat Karls Erlebnisdorf gerade vor ein paar Minuten aufgemacht. Da dreht sich alles um die Erdbeere. Man kann mit einer Erdbeerraupen-Kinderachterbahn fahren oder mit einem Erdbeerdöner fliegen. Was? Mit einem Erdbeerdöner fliegen? Das macht alles Sinn. Man bezahlt wie auf der Kirmes, also pro Fahrt. Also, falls ihr noch einen Familienferienausflug sucht, ab heute eine Möglichkeit mehr in NRW. Ich bin Kevin Zimmer. Tag zusammen.

0: Fiți noi by us.
1: Und Becky G. Sorry, Papi.
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0: Papi, Topic und Becky G hier bei uns ist schon fast ein Sommerhit, aber es ist noch nicht der Sommerhit des Jahres.
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0: Aber was ist denn bitteschön der Sommerhit des Jahres 2026? Ich weiß es noch nicht. Ich habe Vermutungen, aber offiziell wurde er noch nicht vorgestellt. Das macht immer das Marktforschungsunternehmen GfK. Die sind auch für die deutschen Musikcharts zuständig. Wenn die sagen, das ist ein Sommerhit, dann muss es stimmen, ja? Aber bisher wissen wir es noch nicht. Kollege Jonas Mikolajczak aus der Musikredaktion ist bei mir. Was könnte denn dieses Jahr der Sommerhit werden, Jonas?
3: Ja, es war ja jetzt natürlich auch die WM und die Leute verbinden immer Sommer mit WM und auch den Songs dazu. Deswegen hat Dai Dai von Shakira und Burna Boy, glaube ich, richtig gute Chancen.
0: Ja, läuft auch bei uns zu Hause rauf und runter. Der Kurze liebt den Song. Das heißt, ich höre ihn öfter. Also bei uns ist es schon der Sommerhit. Haben andere Songs überhaupt eine Chance gegen diesen Überhit zur WM?
3: Ja, doch schon. Also man darf auch nicht vergessen, oft kamen die Sommerhits auch erst im August oder so raus. Also man muss jetzt einfach mal den Sommer und die Ferien abwarten. Wer jetzt auch schon oben mitspielt, das ist DJ Huguel aus Frankreich. Der macht so klassische Elektro-Sommerdinger. Besonders Moving to the Sun ist da mit im Sommerhit drin. Der ist seit Wochen bei Shazam auf Platz 1. Aber wenn ich ganz ehrlich bin, für mich steht der Sommerhit schon fest.
0: Jetzt bin ich gespannt.
3: Ja, wenn wir rein nach Viralität gehen, dann muss es gut genug von Kitschkrieg, Blumengarten und Shirin David werden.
0: Oh Gott, man hört genug.
4: Du bist gut genug.
3: Ich checke ja, dass den auch ganz viele anstrengend finden, aber der geht so durch die Decke, den kennt mittlerweile die ganze Welt. Also ich weiß nicht, wann ein deutscher Song das letzte Mal so international gegangen ist und er ist nun mal ein Ohrwurm.
0: Er ist absolut ein Ohrwurm, ob man will oder nicht. Aber der offizielle Sommerhit des Jahres 2026 ist noch nicht gekürt worden. Die Anwärter darauf haben wir euch vorgestellt. Und einen Anwärter, den hören wir jetzt in voller Länge. Und ihr dürft aussuchen, welchen.
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0: Höre gerade, alle haben für Shakira gestimmt.

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0: Der Song Ride It von dem DJ aus Kosovo, Regard, hier bei Hellweg Radio. Es ist jetzt 11:30.
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0: Mit Ben Hetwa, schönen guten Tag. Zum ersten Mal seit Beginn der neuesten Eskalation im Iran-Krieg ist in der Hauptstadt Teheran wieder die Flugabwehr aktiviert worden. Parallel dazu informierte das US-Militär über eine neue Welle von Angriffen auf militärische Ziele im Iran. Das könnte darauf hindeuten, dass die Eskalation des Konflikts in eine neue Phase tritt. Die Liebe zum Auto ist wirklich ungebrochen. Noch nie waren in Deutschland so viele Pkw zugelassen wie zum Beginn des laufenden Jahres. Ihre Zahl stieg um rund 200.000 auf 49,5 Millionen Stück. Das meldete das Statistische Bundesamt. Und jetzt die Nachrichten für den Kreis Soest. In Soest könnte ein Blindgänger aus dem Zweiten Weltkrieg liegen. Die Stadt teilte letzte Woche mit, dass am Friedrich-Bertram-Weg ein entsprechender Verdachtspunkt gefunden wurde. Aktuell besteht keine Gefahr. Die Experten wollen die Stelle jetzt genau in einer Woche, also am nächsten Mittwoch, den 29. Juli, genauer untersuchen. Bestätigt sich der Verdacht, wird die Bombe noch am selben Tag entschärft. Dafür müssten Anwohner in einem Umkreis von 500 Metern ab Mittag ihre Wohnungen verlassen. Eine Betreuungsstelle

0: Rechtssicherheit bei der Festlegung und Überprüfung von Mietpreisen, sagt die Stadtwerk. Der Mietspiegel wurde vom Verein Haus und Grund Soest, dem Mieterverein des Kreises Soest und Umgebung und der Stadt Werl entwickelt. Er berücksichtigt unter anderem Wohnungsgröße, Ausstattung, Lage und Baujahr des Mietobjekts. Neu sind Zuschläge für Komfortwohnungen und Barrierefreiheit sowie Regelungen zu Carports und Garagen.
1: In Geseke ärgert sich die Stadtverwaltung aktuell über einen massiven Fall von illegaler Müllentsorgung. Im Bereich Ochsenholz haben Unbekannte eine große Menge Altholz einfach in die Natur abgeladen. Die Täter müssen dafür mit einem Lastwagen oder ähnlich großem Fahrzeug vorgefahren sein, tippt die Stadt. Sie muss das Holz nun auf Kosten der Allgemeinheit entsorgen lassen und sucht nach Zeugen, um die Umweltverschmutzer zur Verantwortung ziehen zu können. Und das waren die Nachrichten mit Sven Hetwa. Das Wichtigste aus dem Kreis Soest findet ihr auch auf hellwegradio.de und in unserer App. Schauen wir aufs Hellwegradio-Wetter. Das lädt heute ein bisschen auf die Couch ein. Viele Wolken und ein paar Tropfen. Bei 17 Grad in Welver-Merklingsen, Lippstadt-Eichelborn, kommt auf 18 Grad. Die Wolken, die prägen heute den ganzen Tag so über. Nur manchmal am Nachmittag traut sich die Sonne dann rauszukommen. Höchstwerte um die 21 Grad.
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1: Hier ist der schnellste Verkehrsservice zwischen Lippe und Möhne, aber ohne irgendeine Meldung. Uns liegen keine Staus oder Störungen vor. Wenn ihr noch irgendwas seht im Kreis Soest oder darüber hinaus, dann meldet euch bei uns, auch wenn es hinter der Kreisgrenze ist. Ihr hört uns ja jetzt auch ein bisschen weiter weg über DAB+. Geht ganz einfach. Staus und Blitzer meldet ihr kostenlos unter der 0800 377 8080 oder per WhatsApp. Gute Fahrt!
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3: Und das Ganze mit Kevin Zimmer. Schön, dass ihr da seid. Jetzt gibt es Blumen von Miley Cyrus. Flowers heißt der Song. Und diesen Song widmen wir an dieser Stelle, diese Blumen sozusagen, allen Nachbarn, die während ihr im Urlaub seid, die Briefkästen leeren, die Tiere füttern, Blumen gießen und die Mülltonnen rausstellen. Nachbarn, die das für einen machen, während man im Urlaub ist, lieben wir.
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3: Wir küssen eure Augen.

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0: der Mittwoch mit Kevin Zimmer. Wir freuen uns sehr und sind auch ein bisschen aufgeregt, denn es ist eines der größten Projekte der NRW-Lokalradios derzeit.
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0: Ja, unsere Musikchefin Annick Monocchion ist unterwegs nach Manchester. Dort wird unser neuer Lichtblicke-Song für dieses Jahr entstehen. Mit keinem geringeren, ihr habt es gehört, wie Iggy Kelly. Annick, du bist jetzt am Flughafen Köln-Bonn auf dem Weg zum neuen Lichtblicke-Song, ne?
3: Hallo, hallo, ganz liebe Grüße vom Flughafen in Köln-Bonn. Das Boarding hat gerade gestartet nach Manchester zu Iggy Kelly und seinem Produzenten. Ja, ich bin exakt auch schon ready, habe mir schon so die ersten Gedanken gestern Abend dann auch nochmal gemacht, ne? Musikalisch, textlich, mal schauen, was der Iggy davon hält. Ich lasse mich mal überraschen. Und ansonsten, ja, haben wir gestern Abend noch ein bisschen per WhatsApp geschrieben, er hat mir nochmal ein bisschen den Weg erklärt, wie ich denn dann vom Flughafen am besten dazu sein Studio komme. Also klingt eigentlich alles ganz gut. Ich bin sehr vorfreudig und melde mich dann natürlich sehr, sehr gerne, wenn ich dann gelandet bin und es weitergeht. Bis dann. Tschüss.
0: Tschüss, Annick, und viel Spaß, guten Flug und dann ein erfolgreiches Songwriting, muss man ja sagen. Ihr werdet live dabei sein, wie dieser Lichtblicke-Song 2026 entsteht. Annick wird sich immer mal wieder melden und sobald wir das erste hören können vom neuen Lichtblicke-Song, hört ihr es natürlich nur hier bei
1: uns. 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
0: Und das ist Alex Warren und

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1: Mit Malte Albrecht, guten Tag. Die Hängepartie um die angeschlagene Warenhauskette Galeria geht weiter. Geprüft werden soll jetzt, welche Filialen sich noch lohnen und welche geschlossen werden könnten. Insgesamt geht es um 33 Filialen, die auf dem Prüfstand stehen. Welche das genau sind, hat das Unternehmen am Vormittag bekannt gegeben. Danny Hopper aus dem News-Team, darunter sind auch einige Standorte in NRW.
2: Ja, und zwar die Galeria-Filialen in Euskirchen, Kleve, Köln, Mülheim und Münster. Dass es diese getroffen hat, liegt daran, dass die Mieten und das, was die einzelnen Filialen erwirtschaften, sich nicht so rechnet, wie man das gerne will. Hier soll deshalb jetzt mit den jeweiligen Vermietern gesprochen werden, zum Beispiel über die Mietkonditionen, aber auch über Flächenanpassungen wie etwa Verkleinerungen. Um dann zu schauen, ob man für den Standort noch eine Lösung findet, die sich rechnet oder eben nicht. Bei einigen Häusern laufen die Gespräche schon, bei anderen sollen sie dann jetzt losgehen. Galeria betont, man gehe da völlig ergebnisoffen ran. Wann eine Entscheidung fallen soll, ließ das Unternehmen aber offen.
1: Und auch die anderen 50 Standorte sollen unter die Lupe genommen werden.
2: Ja, weil es eben auch da nicht überall so läuft, wie erhofft. Auch da will man mit den Vermietern sprechen. Dazu werden Umzüge in andere, geeignetere Gebäude geprüft, aber auch mögliche Neueröffnungen stehen im Raum. Galeria hatte ja erst letztens nochmal einen neuen Kredit von bis zu 160 Millionen Euro bekommen. Mit dem neuen Geld sollen unter anderem offene Mietzahlungen beglichen werden. Der Kredit ist aber an einen klaren Sanierungsplan geknüpft und der sieht eben auch weitere Schließungen vor. Schon seit Jahren geht es dem Konzern schlecht. Anfang 2024 hatte er zum dritten Mal innerhalb von 4 Jahren Insolvenz angemeldet. Im Sommer 2024 waren deshalb auch 9 Standorte schon geschlossen worden.
1: Danke, Danny. Und das sind weitere Themen heute Mittag. Die Bundesanwaltschaft hat Anklage gegen 4 mutmaßliche Anführer der Reichsbürgergruppierung Königreich Deutschland erhoben. Den Männern wird unter anderem die Gründung einer kriminellen Vereinigung und millionenschwere Steuerhinterziehung vorgeworfen. Sie waren schon im Mai vergangenen Jahres festgenommen worden und sitzen weiter in Untersuchungshaft. Russlands Außenminister Lavrov will sich morgen mit seinem US-Kollegen Rubio treffen. Das Treffen soll am Rande einer Außenministerkonferenz in der philippinischen Hauptstadt Manila stattfinden, kündigte Lavrov an. Im Mittelpunkt der Gespräche dürften die Kriege in der Ukraine und im Iran stehen. Noch nie waren in Deutschland so viele Autos zugelassen wie Anfang dieses Jahres. Knapp 49,5 Millionen waren es laut Statistischem Bundesamt, rund 150.000 mehr als ein Jahr vorher. Nur in den Stadtstaaten gingen die Zahlen zurück. Das nennt man wohl ein echtes Drama. Mehr als 600 rote Theatersessel aus dem Bühnenhaus in Bocholt bleiben verschwunden. Eigentlich wollte die Stadt die historischen Polstersitze von einem Betrieb aus Niedersachsen aufmöbeln lassen, aber schon vor mehr als einem Jahr brach der Kontakt ab. Bisher sind weder die Stühle noch der Firmenchef auffindbar. Inzwischen ermittelt die Staatsanwaltschaft Hildesheim in dem Fall. Die Stadt Bocholt prüft außerdem, ob sie Ersatzstühle anschafft. Das könnte allerdings teuer werden, weil die Ersatzstühle wegen des Denkmalschutzes den alten Sitzen sehr ähneln müssen. Und das waren die Nachrichten mit Malte Albrecht.
3: Das Wetter. Heute ist eher Wolken statt Sonnenwetter angesagt. Die Wolken haben heute klar die Oberhand, deshalb zeigt sich die Sonne nur schwer. Vereinzelt kann auch mal ein bisschen Regen fallen. Wirklich oft passiert das aber nicht. Mehr als 23 Grad sind heute nicht drin. Morgen wird es im Tagesverlauf dann schon wieder etwas sonniger. Am Freitag teilen sich Sonne und Wolken den Himmel bei Temperaturen bis 26 Grad.
0: NRW Verkehr.
3: Und jetzt alle Staus ab 12 Minuten Wartezeit. A1 Euskirchen-Köln zwischen Köln-Löwenich und Kreuzköln-Nord. 3 Kilometer, plant 19 Minuten mehr Zeit ein. Die A40 Venlo-Duisburg zwischen Grenzübergang Strahlen, Autobahn und Wachtendonk 6 Kilometer bedeutet 18 Minuten on top. Die A57 Köln-Krefeld zwischen Bovard und Krefeld-Oppum 3 Kilometer, 12 Minuten mehr. A57 Nimwegen Köln zwischen Krefeld-Gartenstadt und Kreuz-Meerbusch 6 Kilometer, 26 Minuten Wartezeit. Die A61 München-Gladbach-Koblenz zwischen Miel und Auffahrt Grafschaft Ringen 8 Kilometer, hier verliert ihr 29 Minuten. Und die A555 Bonn-Köln zwischen Köln-Godorf und Kreisverkehr Köln-Baiental. 3 Kilometer, 21 Minuten on top. Allen unterwegs, gute Fahrt.
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3: Hallo, Kevin Zimmer hier. Gleich ein Song, der erinnert mich an die Antworten von Kindern, wenn du sie fragst, wann sie denn die Hausaufgaben machen wollen. Nena gleich bei uns mit Irgendwie, Irgendwo, Irgendwann. 80er Moment gleich bei uns, direkt nach James Blunt. Und die gute Erkenntnis gerade, 6 Wochen lang keine Hausaufgabenbetreuung in den Sommerferien. Ist das schön. Ach Mensch. Schön. Schönen Mittwoch. 9073 jetzt bei uns.

0: Stand.
1: Opa Light. Und noch ist sie verheiratet. Sie hat sich mit ihrem neuen Ehemann also noch nicht verkracht. Das ist sehr, sehr gut. Das ist sehr schön. Mal sehen, wann sich diese beiden Mädels hier verkrachen.
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1: Ich meine, eine ganze Woche sind die Kolleginnen Laura Potting und Kim Klages unterwegs in einem kleinen Campingwagen, ja? Das ist auf engstem Raum und so lang kennen die sich auch nicht. Ich weiß nicht, ob sie sich nachher mehr mögen, ob eine Freundschaft raus geworden ist oder ob sie sich nachher hassen werden. Ich habe keine Ahnung. Sie sind mit dem Wohnmobil unterwegs, quer durch NRW, auf der Suche nach den besten Campingplätzen hier bei uns. Heute Nacht haben sie am Wistler See geschlafen. Damit die beiden auch nicht so einfach irgendwie da Urlaub haben oder so, bekommen sie jeden Tag von uns aus der Redaktion eine Challenge. Erstmal hallo ihr zwei.
4: Hallo.
5: Hi.
4: Unsere erste Nacht, unser erster Tag. Wie ist dein Fazit?
5: Ja, soweit ganz gut. Ich bin zufrieden.
4: Noch hassen wir uns nicht, hoffe ich.
5: Ja, nee, alles super.
4: Ja, heute Morgen gab es tatsächlich ein bisschen, bin ich ein bisschen ausgerastet, weil wir mussten so ein Wurfzelt zusammenfalten. Das kann ich ja gar nicht. Erste Challenge haben wir wohl richtig krass gut erfüllt, ne?
5: Ja, voll. Also wir haben alle Sachen gefunden.
4: Wir reisen jetzt weiter, aber wir haben ja noch eine Challenge.
5: Genau.
4: So, und da hören wir jetzt mal rein. Ich bin gespannt.
6: Hallo ihr zwei, hier kommt eure neue Challenge. Da achten wir sehr genau drauf, dass ihr euch wirklich daran haltet. Nachdem ihr nämlich die erste Challenge, ich sag mal so, sehr frei interpretiert habt. Es geht darum, dass ihr heute auf dem Weg zum nächsten Campingplatz im Auto ein kleines Campinglied komponiert, textlich, und euch auf dem neuen Campingplatz jemanden sucht, der irgendein Instrument spielen kann, eine Gitarre oder Klavier oder Akkordeon, keine Ahnung was, der mit euch gemeinsam dann diesen Song uns präsentieren wird. Ihr schafft das? Ich bin schon sehr gespannt, wie sich dieser Song anhören wird.
5: Also das mit dem Song ist ja noch in Ordnung, aber jemanden zu finden, der einfach so ein Musikinstrument dabei hat.
4: Also wenn jetzt zum Beispiel jemand Trommel spielt, dann suchen wir den Kochtopf und der haut dann da drauf oder
5: ja.
4: So.
5: Also, ist die Camping Edition.
4: Ja, aber wir nehmen die Challenge an. Wir werden das schaffen. So, tschö.
5: Ciao, ciao.
1: Tschüss. Sie fangen wieder an, rumzuinterpretieren, ja? Wie sie das gestern auch gemacht haben. Sie sollten einfach eine Konservendose finden bei irgendeinem Camper. Haben sich eine Getränkedose gekauft. Super, ja. Aber wir müssen da strenger werden, glaube ich. Wir sind sehr gespannt, was die beiden noch erleben werden und was das vor allen Dingen für ein Song wird, den sie uns dann nachher präsentieren werden.
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0: Hallo in den Kreislauf. Ein Blick auf die Uhr, es ist 12:30.
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0: Mit Ben Hetwar, schönen guten Tag. Die Bundesanwaltschaft hat in Düsseldorf Anklage gegen 4 mutmaßliche Köpfe der Reichsbürgergruppe Königreich Deutschland erhoben. Ihnen wird vorgeworfen, die Gruppe als kriminelle Vereinigung angeführt zu haben. Bundeswirtschaftsministerin Reiche sieht trotz gestiegener Spritpreise keinen Spielraum für neue Entlastungen. Ein Spritpreisdeckel, wie von SPD-Generalsekretär Klüssendorf gefordert, würde den Staat erneut Milliarden kosten. Die Haushaltslage lasse das nicht zu, das sagte Reiche im RTL-NTV-Frühstart. Und jetzt die Nachrichten für den Kreis Soest. Die Industrie- und Handelskammer Dortmund hat das geplante Rechenzentrum im Industriegebiet Westfalen zwischen Hamm und Lippetal erneut gelobt. IHK-Hauptgeschäftsführer Schreiber bezeichnete das Projekt als wichtigen Baustein für den Wirtschaftsstandort. Das US-Unternehmen Blackstone will dort rund 4 Milliarden Euro investieren. Lippetals Bürgermeister Tobias Nilius ist stolz auf das Riesenprojekt.
2: Quasi ein Hauptbahnhof für Datenverbindungen, der in dieser Region entsteht. Und das ist einfach eine Chance, auch für unsere restlichen Gewerbeflächen, die wir natürlich haben und auch im Industriegebiet.

0: Sieht keine Gefahr. Die Experten wollen die Stelle jetzt genau in einer Woche, also am nächsten Mittwoch, den 29. Juli, genauer untersuchen. Bestätigt sich der Verdacht, wird die Bombe noch am selben Tag entschärft. Dafür müssten Anwohner in einem Umkreis von 500 Metern ab Mittag ihre Wohnungen verlassen. Eine Betreuungsstelle ist in der Hannah-Arendt-Gesamtschule geplant. Wer Hilfe beim Verlassen der Wohnung braucht, kann sich noch bis heute Mittag bei der Stadt Soest melden. In Geseke ärgert sich die Stadtverwaltung aktuell über einen massiven Fall von illegaler Müllentsorgung. Im Bereich Ochsenholz haben Unbekannte eine große Menge Altholz einfach in die Natur abgeladen. Die Täter müssen dafür mit einem Lastwagen oder ähnlich großem Fahrzeug vorgefahren sein, tippt die Stadt. Sie muss das Holz nun auf Kosten der Allgemeinheit entsorgen lassen und sucht nach Zeugen, um die Umweltverschmutzer zur Verantwortung ziehen zu können. Und das waren die Nachrichten mit Ben Hetfer. 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Bei euch in Rütenmeiste sind es 17 Grad. Die Wolken, die prägen heute den ganzen Tag. Nur manchmal am Nachmittag kommt die Sonne raus. Höchstwerte um die 21 Grad. Am Wochenende wird es dann ein bisschen wärmer. Hey Autofahrer, hier ist der schnellste Verkehrsservice zwischen Lippe und Möhne. Einen Stau habe ich nicht, aber einen Blitzer, und zwar auf der Westernkötter Straße bei Tempo 50 in Lippstadt wird geblitzt. Danke Hubertus fürs Melden. Falls ihr noch irgendwo was seht, Staus und Blitzer meldet ihr kostenlos unter der 0800 377 8080 oder per WhatsApp. Da wo es geht, eine schöne und blitzfreie Fahrt.
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2: Hallo, Kevin Zimmer hier. Falls ihr in den Sommerferien nach Ibiza fliegt, da wo die Schönen und Reichen hinfliegen, also auch ihr, ja? Und vielleicht habt ihr euch da eine Wohnung gebucht. Wer weiß, vielleicht ist es die von Star-DJ David Guetta. Den hören wir jetzt auch im besten Mix. Der verdient ja seine Knete nicht nur mit Auflegen in diesem, wie heißt dieser Club noch, dieser Freilichtclub, wo alle da auflegen und wo du, was weiß ich, 200 Euro gefühlt für ein Wasser bezahlst. Ushuaia Beach oder Ushuaia? Ich weiß gar nicht. Es ist auf jeden Fall sehr, sehr teuer da und da legen sie auf. Und damit verdient er gar nicht seine Hauptknete auf Ibiza. Nein, David Guetta vermietet auch Ferienunterkünfte der Luxusklasse auf Ibiza. Er hat ein paar Immobilien. Übernachtungspreis von 20.000 Euro aufwärts bis 157.000 Euro die Woche. Also zwei Wochen in dem David Guetta-Bums. Da kriegst du hier auch ein Haus für. Lebenslang. Gott der Arme. Er muss halt gucken, wo er bleibt, ne? Da muss man solche Preise nehmen. Wir spielen ihn nochmal besser, damit ein bisschen was in seine Kasse reinkommt. Hier ist er mit Memories.

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0: Ich glaube, unseren Kolleginnen Laura Pottinger und Kim Klages, die gerade mit dem Wohnmobil für uns quer durch NRW unterwegs sind, brauchen so einen Song auch einfach für die Entspannung. Santana, Maria, Maria.
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0: Denn campen heißt zwar auch Urlaub haben, aber es heißt halt auch immer ein bisschen Arbeit. Ja? Zum Beispiel muss man von A nach B selbst fahren. 186 Kilometer, so viel fahren die beiden mit dem Wohnmobil jetzt. Vom Wissler See bei Kalka geht's zum nächsten Campingplatz in die Eifel. Und das ist nicht alles, was sie machen müssen. Die mussten ja auch noch abbauen, ne?
3: So schön campen ja ist, ne? Und so geil auch so eine Tour durch NRW ist. Das Abbauen macht so semi-Spaß, muss man sagen. Kommt das da rein oder was?
4: Ja, dein Stuhl erst.
3: Da, okay. Und dann der Tisch. Aua!
4: Hast du Hilfe?
3: Das herum, ne?
4: Nee, anders.
3: So.
4: Und dann wird der Tisch einfach zusammengeklappt.
3: Ja.
4: Gut, dass wir hinten im Wohnmobil eine Garage haben.
3: Ja, wir haben echt so einen riesengroßen Stauraum hinten. Das ist da unter dem Bett, wo Kim pennt. Und da können wir echt super viel reinpacken. Markise muss eingefahren werden. Leider hat's eben... Oh nein, Entschuldigung! Entschuldigung, ich wollte gerade die Markise so schön ausschütteln und trocken machen. Ja. Kim stand leider da drunter.
4: Jetzt sieht unser Platz so leer aus, wo
3: alles so traurig aus.
4: Ja.
3: Ne?
4: Ja.
3: Gleich müssen wir noch, das darf man auch nicht vergessen, weil sonst ist doof, den Strom abmachen. Weil wenn man mit dem Stromkabel dran losfährt, ist Armageddon.
4: Dachluken okay. Sind auch schon wie,
3: genau,
4: zu.
3: Das ist auch super wichtig, die ja. Dachluken zu machen. Ansonsten, was wir jetzt auch noch machen müssen, ist hier drinnen im Camper alles soweit fahrtsicher zu machen.
4: Ja.
3: Weil sonst sitzt du irgendwie und fährst gerade durch die Gegend und dann irgendwie zack, Messer im Gehirn, weil du irgendwas nicht gesichert hast.
0: Ja, und euch bitte auch einpacken, ja, damit es weitergeht. 186 Kilometer ab jetzt in die Eifel.
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1: Mit Christian Böder, guten Tag. Die Bundesanwaltschaft hat in Düsseldorf 4 mutmaßliche Mitglieder der ehemaligen Reichsbürgergruppe Königreich Deutschland angeklagt, darunter auch deren Anführer, den selbsternannten König Peter Fitzek. Das Königreich Deutschland hatte etwa 6.000 Anhänger und galt bundesweit als die größte Gruppierung von Reichsbürgern. Im vergangenen Jahr, im Mai, wurde sie dann verboten und die 4 Angeklagten bei einer Razzia festgenommen. Sie sitzen seitdem in Untersuchungshaft. Mehr zum Fall hat Sarah Heinz aus dem News-Team.
2: Knapp 13 Jahre lang hat die als rechtsextremistisch eingestufte Vereinigung versucht, einen eigenen Staat aufzubauen, mit dem Endziel, die Bundesrepublik Deutschland zu ersetzen. Dafür haben die Mitglieder pseudostaatliche Strukturen auf die Beine gestellt. Es gab zum Beispiel ein Bank- und Versicherungssystem, ein Meldeamt mit fiktiven Ausweisdokumenten und eine eigene Währung. Laut Anklage finanzierte sich die Vereinigung über Spenden und Seminare, aber auch über illegale Bank- und Versicherungsgeschäfte. So wurden alleine von 2020 bis 2025 demnach knapp 10 Millionen Euro eingenommen, von denen zusätzlich keine Steuern abgeführt wurden. Der entstandene Steuerschaden lag am Ende bei über 2 Millionen Euro. Die Männer müssen sich jetzt für zahlreiche Fälle der Steuerhinterziehung verantworten, für bandenmäßige Urkundenfälschung und für verbotene Einlagen- und Versicherungsgeschäfte im Rahmen einer kriminellen Vereinigung. Das Oberlandesgericht in Düsseldorf muss noch entscheiden, ob die Anklage zugelassen wird und wann es zum Prozess kommt.
1: Und hier haben wir weitere Nachrichten in der Zusammenfassung. Kanzleramtschef Frei soll wohl neuer Vorsitzender der Unionsfraktion im Bundestag werden. Darauf haben sich die Parteichefs von CDU und CSU, Merz und Söder, verständigt, heißt es von der deutschen Presseagentur, die sich auf Informationen aus Unionskreisen bezieht. Frei soll die Nachfolge des zurückgetretenen Fraktionschefs Spahn antreten. Die letzte große Kaufhauskette in Deutschland, Galeria, könnte weitere Standorte dicht machen. 33 Filialen werden derzeit darauf geprüft, heißt es von dem angeschlagenen Unternehmen. In NRW sind Galeria-Filialen in Euskirchen, Kleve, Köln, Mülheim und Münster betroffen. Bei einem Sicherheitstest mit künstlicher Intelligenz des US-Unternehmens OpenAI ist es zu einer folgenschweren Panne gekommen. Die KI-Modelle unternahmen selbstständig einen Cyberangriff auf eine bekannte Programmierplattform. Es handle sich um einen nie dagewesenen Vorfall, heißt es vom Unternehmen, das auch ChatGPT entwickelt hat. Gefangene planen den Aufstand. Was wie der Plot für einen neuen Film klingt, ist tatsächlich passiert. Deswegen gab es in der NRW-Justizvollzugsanstalt Siegburg am Abend einen Großeinsatz der Polizei. Hintergrund waren Hinweise auf einen geplanten gewaltsamen Aufstand unter den Insassen. Das hat das NRW-Justizministerium mitgeteilt. Die Hinweise kamen demnach von einem der Häftlinge. Rund 100 Einsatzkräfte durchsuchten daraufhin die JVA. Verletzt wurde laut einem Ministeriumssprecher niemand. Ob verbotene Gegenstände gefunden wurden, ist noch nicht bekannt. Justizminister Limbach stellt aber klar, allein die Androhung bewaffneter Gewalt in Gefängnissen sei eine absolute rote Linie. Und das waren die Nachrichten mit Christian Böder.
3: Das Wetter. Die Sonne muss heute erstmal ein bisschen hinten anstehen in der Schlange. Das ist wie in einem guten Freizeitpark. Ne? Dauert ein bisschen länger, bis sie wieder dran ist. Heute gehen die Wolken den Ton am Himmel an. Deswegen tut sich die Sonne ziemlich schwer. Hier und da kann auch mal ein bisschen Regen runterkommen, aber das nur selten. Die Höchstwerte liegen heute bei 23 Grad. Morgen wird es über den Tag hinweg etwas freundlicher und sonniger. Am Freitag gibt es dann einen bunten Mix aus Sonne und Wolken bei bis zu 26 Grad.
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3: Und das sind die längsten Staus. Alles ab 22 Minuten Zeitverlust. Und da starten wir auf der A1 Euskirchen-Köln zwischen Köln-Löwenich und Kreuzköln-Nord. 4 Kilometer, 22 Minuten on top. Die A40 Venlo-Duisburg zwischen Grenzübergang Strahlen-Autobahn und Wachtendonk 6 Kilometer, 23 Minuten mehr. A57 Nimwegen-Köln zwischen Krefeld-Gartenstadt und Kreuz-Meerbusch 7 Kilometer. Hier müsst ihr 41 Minuten mehr Zeit einplanen. Die A61 München-Gladbach-Koblenz zwischen Rheinbach und Auffahrt-Grafschaft-Ringen 10 Kilometer, da sind es 20 Minuten. Allen unterwegs, gute Fahrt mit uns.
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3: Ich bin ja Jungenpapa, das wisst ihr ja. Also ich habe einen Jungen als Sohn. Welcher Papa von euch ist Mädchenpapa? Wer hat eine Tochter? Ist nichts mit Fußballspielen. Da heißt es, Papa, machst du mir einen Zopf? Kannst du mir die Haare flechten? Ach ja, flechten, das kann ich. Nein, flechten. Also, damit wir Papas da jetzt auch helfen können, helfen wir euch gleich. Für alle Papas mit kleinen Mädchen. Wir machen gleich was, was Papas wirklich machen. Wir flechten Haare. Es gibt extra Hilfe für Papas mit Töchtern. Gleich hier. vorher noch Teddy Swims und Mr. Know-It-All. Könnt ihr bald auch sagen, wenn ihr flechten könnt. Hey, kann ich. Ich weiß alles. Auch wie das geht. 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

0: Erst spielen wir Shawn Mendes, Treat You Better. Und jetzt machen wir unseren Töchtern die Haare. Oh Gott. Ich? Einen Zopf machen oder flechten? Ja, das ist wirklich ein großes Problem für viele Papas, die Töchter haben. Wenn die Kleinen ankommen und sagen, mach mal hier, flechte mal was. Aber bitte so wie Mama. So. Und bei uns sieht es immer scheiße aus. Ich muss es einfach mal sagen, so wie es ist. So. Und das möchte Friseurin Anita Erdmann ändern. Sie hat sich das Projekt Dads Do Hair überlegt. Und sie lockt Väter mit Bier.
1: Also ich biete Workshops an für Papas und ich bringe ihnen bei, wie sie ihren Töchtern die Haare machen können. Und zwar findet das alles in einer sehr entspannten Atmosphäre statt. In einem Gasthaus oder einer Bar einfach, wo man quasi wie am Stammtisch zusammensitzen kann und dann mit Freunden einfach einen coolen Abend verbringen kann.
0: Ja, und dann sitzen die Papas da am Stammtisch, Puppenkopf vor sich, Bier in der Hand, da wird losgeflochten, aber ganz schön wild losgeflochten. Sie hat die Idee übrigens aus England mitgebracht. Da gibt es seit längerem unter dem Namen solche Kurse Ponytails and Pins.
1: Ich habe selber ein Reel gesehen auf Insta und das hat mir einfach keine Ruhe gelassen. Ne? Und weil ich dachte, irgendwie ist es so ein schönes Thema, weil einfach alle abgeholt werden. Also die Mamas werden entlastet oder auch die Partner. Und die Töchter profitieren natürlich am meisten, weil sie danach eine schöne Frisur haben und die Zeit auch mit dem Papa genießen.
0: Ja, und die Väter nehmen das Angebot wirklich dankend an. Manche haben schon so ein bisschen Ahnung. Andere haben noch nie im Leben irgendetwas geflochten. Eins haben sie aber alle gemeinsam, sie sind total begeistert von dem Kurs.
1: Also es ist wirklich bombastisch, die Rückmeldungen sind so nett. Also ich bekomme Feedback direkt nach dem Kurs natürlich von den Papas. Dann werden mir am nächsten Tag Fotos geschickt von den Frisuren, die sie direkt umgesetzt haben. Und was mich total freut immer, wirklich, das finde ich, da bin ich immer ganz stolz, dass sie tatsächlich auch fortgeschrittenen Kurse besuchen wollen und so. Also es ist wirklich irre, ich finde es total schön.
0: Ja, wir Männer, wir entwickeln da so einen gewissen Ehrgeiz auch. Wenn wir was machen, dann machen wir das richtig. So ist das. Ja, bisher bietet Anita das Programm leider nur in München, Frankfurt, Heidelberg und Berlin an. Aber sie wäre bereit zu expandieren, wenn ihr wollt.
1: Also ich komme überall hin, wo ich hinkommen soll.
0: Ja, NRW wäre cool. Ja, also wenn ihr Lust habt, Dads Do Hair, wenn ihr das mal nach NRW holen wollt, dann meldet euch einfach bei Anita Erdmann. Die bringt den Vätern das Zöpfeflechten.
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1: Mit Sören Sölter, guten Tag. Viel Zeit haben CDU und CSU nicht verstreichen lassen. Nur wenige Tage nach dem Rücktritt von Jens Spahn ist klar, wer den mächtigen Posten des Unionsfraktionschefs im Bundestag übernehmen soll. Der bisherige Kanzleramtschef Thorsten Frey. Nächsten Mittwoch will die Fraktion ihn in einer Sondersitzung wählen. Die Bundesanwaltschaft hat Anklage gegen 4 mutmaßliche Köpfe der Reichsbürgergruppe Königreich Deutschland erhoben. Ihnen wird vorgeworfen, sich als Anführer in einer kriminellen Vereinigung betätigt zu haben. Das Oberlandesgericht Düsseldorf muss jetzt entscheiden, ob es gegen die 4 zum Prozess kommt. Und jetzt die Nachrichten für den Kreis Soest. Ausdrückliches Lob für das geplante Milliardenrechenzentrum an der Grenze zwischen Hamm und Lippetal. Die IHK Dortmund hat jetzt nochmal klargemacht, dass sie das Projekt als wichtigen Schritt für die wirtschaftliche Entwicklung der ganzen Region sieht. Hauptgeschäftsführer Schreiber hat das Industriegebiet Westfalen ausdrücklich hervorgehoben. Dort plant das US-Unternehmen Blackstone ein Rechenzentrum für rund 4 Milliarden Euro. Tobias Nilius, Bürgermeister von Lippetal, zur Bedeutung.
2: Also wir sind natürlich eine kleine Behörde, wir haben knapp 100 Kolleginnen und Kollegen hier, aber klein ist auch effizient und schnell, kurze Wege. Das ist, glaube ich, ein starker Vorteil von uns, gerade auch so in politischen Beratungen, dass wir da relativ flexibel handeln können, was im Laufe des Planungsprozesses, glaube ich, sehr wichtig ist.
1: Die Kreishandwerkerschaft Hellwig-Lippe und die Handwerkskammer Dortmund haben auch schon geäußert, wie wichtig das Projekt zwischen Lippetal und Hamm für die Wirtschaft hier vor Ort ist. Ein kurioser Polizeieinsatz in Ensa hat in der Nacht zu einem Verkehrsunfall geführt. Los ging es gegen 3:30 mit einer gemeldeten Ruhestörung. Zeugen hatten laut Polizei Geräusche aus einem Grillimbiss gehört. Offenbar vergnügte sich ein Pärchen miteinander. Als die Beamten eintrafen, flüchteten die beiden in einem Auto. Der Fahrer raste laut Ermittlern zeitweise mit 140 km/h bis nach Arnsberg-Neheim. Dort baute er einen Unfall. Die Polizei fand beide kurz darauf. Sie waren stark betrunken. Der mutmaßliche Fahrer hatte 1,7 Promille und auch offenbar Drogen genommen. Die Ermittlungen laufen. In Bad Waldlisborn haben die Bauarbeiten für die Erweiterung der Don Bosco Schule begonnen. Laut dem Kreis Soest fließen rund 25

0: Und das waren die Nachrichten mit Sören Sölter. 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
1: Das Wetter. Heute ist die Sonne eher nur Gast, würde ich mal sagen. Die Wolken haben sich heute den besten Platz am Himmel geschnappt. Deshalb kommt die Sonne nur schwer durch. Mal ein bisschen Regen hin und wieder, aber das bleibt eher die Ausnahme. Heute sind bis zu 23 Grad drin. Morgen zeigt sich im Tagesverlauf wieder etwas mehr Sonne. Und am Freitag gibt es dann einen lockeren Mix aus Sonne und Wolken bei 26 Grad.
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1: Und das sind die längsten Staus. Alles noch ab 11 Minuten Wartezeit. A1 Euskirchen-Köln zwischen Köln-Löwenich und Kreuzköln-Nord. 4 Kilometer 25 Minuten mehr. A40 Venlo-Duisburg zwischen Grenzübergang Strahlen-Autobahn und Wachtendonk 5 Kilometer. Hier solltet ihr 33 Minuten mehr Zeit einplanen. A61 Mönchengladbach-Koblenz zwischen Rheinbach und Auffahrt Grafschaft-Ringen 10 Kilometer 15 Minuten. Und die A555 Bonn-Köln zwischen Köln-Godorf und Kreuz-Köln-Süd 3 Kilometer 11 Minuten mehr. Allen unterwegs, gute Fahrt mit uns.
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1: Teil 5 kommt davon schon raus. Das ist, da merkst du, wie alt du bist, wenn du Teil 1 schon gesehen hast. Ich freue mich ganz ehrlich drauf. Ich sag's, wie es ist. Ich hoffe, mein Sohn sagt mir, Papa, ich will da rein ins Kino. Da kann ich nämlich dann mitgehen und es fällt nicht so auf, dass eigentlich ich derjenige war, der da unbedingt rein will. Toy Story 5. Ist es peinlich, mit Mitte 40 diesen Film sehen zu wollen? Nein, oder? Worum es da geht, ob der Film was kann, hören wir gleich hier bei mir. Ich bin Kevin Zimmer.
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0: Komm, Wetter ist nicht so richtig pralle. Lass uns ins Kino gehen.
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0: Verpassen wir nichts und außerdem kommt ein neuer Teil von diesem Klassiker.
2: Wer da?
3: Wow, tut mir leid. Ich bin Woody, ich komme in friedlicher Absicht.
2: Ist viel zu lang her, Cowboy.
0: Habt ihr es erkannt, oder? Klar, ich sofort natürlich, weil ich bin großer Fan dieser Reihe. Darf man das sagen? Ja, als erwachsener Mensch, ja, darf man sagen. Toy Story ist zurück mit Teil 5. Also, ihr habt es gerade gemerkt, es gibt einen Sheriff namens Woody, es gibt Buzz Lightyear, es gibt Jessie und Charlie Naseweiß. Nach 4 sehr, sehr starken Teilen, wie ich finde, liegt die Latte hoch. Was sagst du, Filmexperte Jörg Albrecht?
4: Die liegt so richtig hoch, aber wer die Reihe von Anfang an kennt, der erste Toy Story war ja 1995 Pixars allererster Spielfilm überhaupt. Wer also alle 4 Toy Story Abenteuer gesehen und auch geliebt hat, der muss sich keinen Kopf machen. Pixar liefert auch mit Toy Story 5 wieder ab.
3: Schön wieder hier zu sein. Ah, da hat Bonnie ordentlich umdekoriert.
4: Ja, Woody ist zurück bei seinen alten Freunden im Kinderzimmer von Bonnie. Und die können seine Hilfe gerade gut gebrauchen, denn sie alle sind ziemlich abgemeldet, seit Bonnie ein Kindertablet besitzt. Cowgirl Jessie sucht das Gespräch mit der digitalen Konkurrenz.
5: Ich will mit dir reden.
6: Nenn mich Lilly.
5: Jetzt hör mal zu. Wir alle hier haben den ganzen Sommer Freunde für Bonnie gesucht. Du hörst mir überhaupt nicht zu.
6: Oh doch, ich hab zugehört. Ich spitz doch immer die Ohren, siehst du?
0: Ein neues Spielzeug verdrängt also ein altes. War das nicht auch schon Woodys Schicksal im ersten Toy-Story-Film?
4: Ja, man könnte den Toy-Story-Machern vorwerfen, dass sie hier eine alte Idee nochmal aufwärmen. Wenn man das mit so vielen Einfällen macht, mit Witz, Herz und richtig großen Emotionen, dann geht das auch völlig in Ordnung. Aber an einer Sache gibt's auch nach Toy Story 5 nicht zu rütteln. Teil 3 ist und bleibt der beste der Reihe.
0: Ja, ich freue mich trotzdem auf Toy Story 5 im Kino. Ab sofort. Jörg Albrecht hat ihn schon gesehen. Vielen Dank.
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1: Mit Christian Böder, guten Tag. Der bisherige Kanzleramtschef Thorsten Frey soll wohl nach Jens Spahn der neue Chef der Unionsbundestagsfraktion werden. Das berichten mehrere Medien. Demnach wollen die beiden Parteivorsitzenden der CDU und CSU, Kanzler Merz und Bayerns Ministerpräsident Söder, Frey heute Nachmittag als Nachfolger vorschlagen. Mehr Infos hat Sarah Heinz aus dem News-Team.
2: Passieren soll das nach Angaben der Nachrichtenagentur AFP in gut einer Stunde in einer digitalen Vorstandssitzung. Kommenden Mittwoch wird der Spahn-Nachfolger dann in einer Sondersitzung gewählt. Erst dann soll Frey auch als offizielle Nachfolge verkündet werden. Eine Überraschung dürfte die Entscheidung aber nicht sein. In der Diskussion um mögliche Kandidaten für das Amt des Fraktionschefs der Union ist schon in den letzten Tagen wiederholt der Name des aktuellen Kanzleramtschefs gefallen. Thorsten Frey hat in der Vergangenheit schon als parlamentarischer Geschäftsführer unter dem damaligen Fraktionschef gearbeitet und kennt sich deswegen mit dem Job aus. Schon vor einem Jahr wurde überlegt, ihn als Fraktionsvorsitz einzusetzen. Kanzler Merz holte ihn dann aber doch zu sich ins Kanzleramt. Dort wird demnächst dann jemand nachrücken müssen. Ob es noch weitere Anpassungen im Kabinett geben wird, ist bisher noch nicht klar.
1: Und hier haben wir weitere Nachrichten in der Zusammenfassung. Die Bundesanwaltschaft hat 4 mutmaßliche Köpfe der verbotenen Reichsbürgervereinigung Königreich Deutschland angeklagt, darunter den selbsternannten König Peter Fitzek. Ihnen werden unter anderem illegale Einlagen und Versicherungsgeschäfte im Rahmen einer kriminellen Vereinigung, Steuerhinterziehung und Urkundenfälschung vorgeworfen. Die Vereinigung war vor rund einem Jahr verboten worden. Die anhaltenden Angriffe der USA auf den Iran und die Gegenschläge von dort haben den Ölpreis seit langer Zeit über die Marke von $95 pro Barrel getrieben. Unterdessen hat US-Verteidigungsminister Hegseth in einer Senatsanhörung den Antrag auf weiteres Geld für den Krieg verteidigt. Knapp 60 Milliarden Euro sind notwendig, um den Krieg bis zum Herbst führen zu können. Norwegen gedenkt heute der Opfer der Anschläge von Oslo und Utøya vor 15 Jahren. Am 22. Juli 2015 hatte der Rechtsextremist Anders Behring Breivik mit einer Bombe 8 Menschen im Osloer Regierungsviertel getötet und anschließend 69 weitere auf der Insel Utøya. Die meisten von ihnen waren jugendliche Teilnehmer eines Sommerlagers. In Deutschland sind so viele Autos zugelassen wie noch nie. Laut Zahlen des Statistischen Bundesamtes waren bei uns zum Jahresstart 49,5 Millionen PKWs gemeldet. Das sind ungefähr 150.000 mehr als noch im Vorjahr. Damit steigt die Fahrzeugdichte auf 593 Autos pro 1.000 Einwohner. In den Bundesländern mit viel räumlicher Fläche ist der Anteil von Autobesitzern am höchsten. Ganz vorne sind das Saarland, Rheinland-Pfalz und Bayern. In den Stadtstaaten Berlin und Bremen sind die Zahlen dagegen zurückgegangen. Die Statistiker sagen, das läge an dem gut ausgebauten öffentlichen Nahverkehrsnetz vor Ort. Dadurch sei es einfacher, auf das Auto zu verzichten. Das waren die Nachrichten mit Christian Böder.
3: Dankeschön, Christian. 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Wetter, naja, und das ist eher eine trübe Angelegenheit. 19 Grad haben wir aktuell in Ense Bremen, 18 haben wir in Wickede-Echthausen. Viele Wolken, wenig Sonne, ein bisschen Regen ist möglich. So geht's durch diesen Mittwochnachmittag bei uns im Kreis Soest. Die Nacht bringt dann Werte um 14 Grad. Morgen dann Sonne, Wolken, trocken bei bis zu 19 Grad, also ganz angenehm. Am Freitag gibt's dann viel Sonne und Temperaturen bis 22 Grad.
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3: Wir schenken euch in diesen Sommerferien täglich tolle Ausflüge hier bei Hellweg Radio. Heute Morgen ging es um Tickets fürs Aquafun in Soest. Unter anderem hat Marco aus Bad Sassendorf Tickets bekommen. Hallo.
7: Ja, hallo, liebes Hellweg Radio Team. Ich habe die Karten gewonnen fürs Aquafun, also das Familienticket. Ich werde mit meiner Frau hingehen, mit meinen beiden Enkelkindern. Und wir werden einen wundervollen Tag haben im Aquafun, denke ich mir. Kinder freuen sich auch schon. Die wissen schon Bescheid. Danke euch.
3: Sehr gerne, Marco. Morgen früh geht's bei André Josten dann um Tickets für Safariland Stukenbrock hinter Paderborn. Tolle Sache. Ich bin Philipp Böckmann. Euch einen schönen Mittwochnachmittag mit Hellweg Radio.

0: Ich wünsche euch einen schönen Mittwochnachmittag im Kreis Soest mit Hellweg Radio. Das solltet ihr euch unbedingt schon mal vormerken. Mitte August findet im Kurpark von Bad Westernkotten wieder das Lampion-Fest statt. Das Programm ist jetzt vorgestellt worden. Über 5000 Besucher erwartet der Veranstalter Mike Bernasco für das Wochenende.
1: Das Lampion-Fest ist das größte Fest, was wir hier in Bad Westernkotten feiern. Und es ist ein absolutes Muss, hierher zu kommen. Also für Groß und Klein, es ist für alle was dabei. Es wird eine sehr große Lichtershow, Lasershow geben. Es gibt unzählige Stände für Speisen, Getränke. Wir haben Livebands hier, ein DJ, der mit dabei ist und ein sehr, sehr gutes, gefülltes Programm.
0: 450 Meter an Lampion-Ketten werden laut Veranstalter für das Fest durch den Kurpark verlegt. Da kann sich ja gerne mal jemand dran machen, zu zählen, wie viele kleine bunte Lichter am Ende dabei rumkommen. Andreas Stilleke ist Vorsitzender der Saline Bad Westernkotten.
2: Es ist eine unbeschreibliche Atmosphäre, wenn dann abends im Dunkeln hier der Kurpark illuminiert ist, viele Lampions, viele Lichterketten leuchten. Die Stimmung ist wirklich einmalig und es ist ein Fest, wo man den Kurpark einfach mal in einer ganz besonderen Atmosphäre erlebt und das, wie gesagt, bei Live-Musik, bei guter Verpflegung, und das ist so das, was das Fest eigentlich ausmacht.
0: Und auch das Programm drumherum kann sich wieder sehen lassen. Am Samstag gibt es wieder Live-Musik und unser Schützenfest-DJ Captain Käse legt auf. Am Sonntag tritt er noch Kinderliedermacher Herr H. auf. Das Lampion-Fest in Bad Westernkotten am Samstag 15. und am Sonntag 16. August im Kurpark und der Chorhalle. Alle Informationen und das Programm im Detail findet ihr auf hellwegradio.de.

0: Ed Sheeran, ganz entspannt mit Eyes Closed hier bei Hellweg Radio. Gleich geht's ab mit Lady Gaga und Born This Way. Kommt sofort.
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0: Der Mittwochnachmittag im Kreis Soest, es ist 2:30.
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2: Mit Sören Sölter, guten Tag. Viel Zeit haben CDU und CSU nicht verstreichen lassen. Nur wenige Tage nach dem Rücktritt von Jens Spahn ist klar, wer den mächtigen Posten des Unionsfraktionschefs im Bundestag übernehmen soll. Der bisherige Kanzleramtschef Thorsten Frey. Nächsten Mittwoch will die Fraktion ihn in einer Sondersitzung wählen. Die Bundesanwaltschaft hat Anklage gegen 4 mutmaßliche Köpfe der Reichsbürgergruppe Königreich Deutschland erhoben. Ihnen wird vorgeworfen, sich als Anführer in einer kriminellen Vereinigung betätigt zu haben. Das Oberlandesgericht Düsseldorf muss jetzt entscheiden, ob es gegen die 4 zum Prozess kommt. Und jetzt die Nachrichten für den Kreis Soest. Ausdrückliches Lob für das geplante Milliardenrechenzentrum an der Grenze zwischen Hamm und Lippetal. Die IHK Dortmund hat jetzt nochmal klargemacht, dass sie das Projekt als wichtigen Schritt für die wirtschaftliche Entwicklung der ganzen Region sieht. Hauptgeschäftsführer Schreiber hat das Industriegebiet Westfalen ausdrücklich hervorgehoben. Dort plant das US-Unternehmen Blackstone ein Rechenzentrum für rund 4 Milliarden Euro. Tobias Nilies, Bürgermeister von Lippetal, zur Bedeutung.
3: Also wir sind natürlich eine kleine Behörde, wir haben knapp 100 Kolleginnen und Kollegen hier, aber kleines auch effizient und schnell, kurze Wege. Das ist, glaube ich, ein starker Vorteil von uns, gerade auch so in politischen Beratungen, dass wir da relativ flexibel handeln können, was im Laufe des Planungsprozesses, glaube ich, sehr wichtig ist.
2: Die Kreishandwerkerschaft Hellwig-Lippe und die Handwerkskammer Dortmund haben auch schon geäußert, wie wichtig das Projekt zwischen Lippetal und Hamm für die Wirtschaft hier vor Ort ist. Ein kurioser Polizeieinsatz in Ensa hat in der Nacht zu einem Verkehrsunfall geführt. Los ging es gegen 3:30 mit einer gemeldeten Ruhestörung. Zeugen hatten laut Polizei Geräusche aus einem Grillimbiss gehört. Offenbar vergnügte sich ein Pärchen miteinander. Als die Beamten eintrafen, flüchteten die beiden in einem Auto. Der Fahrer raste laut Ermittlern zeitweise mit 140 km/h bis nach Arnsberg-Neheim. Dort baute er einen Unfall. Die Polizei fand beide kurz darauf. Sie waren stark betrunken. Der mutmaßliche Fahrer hatte 1,7 Promille und auch offenbar Drogen genommen. Die Ermittlungen laufen.

0: noch das bestehende Gebäude saniert. Bis zum Sommer 2029 soll die Don Bosco Schule dann komplett modernisiert sein. Und das waren die Nachrichten mit Sören Sölter. 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
1: Dankeschön, Sören. 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Wetter: 19 Grad haben wir aktuell in Geseke-Ehringhausen, 18 Grad haben wir in Warstein-Suttrop. Viele Wolken, nur wenig Sonnenschein. Ein bisschen Regen ist hier und da möglich. Das ist das eher wechselhafte Wetter heute Nachmittag bei uns im Kreis Soest. Die Nacht bringt Werte um 14 Grad. Morgen dann mal Sonne, mal Wolken, kein Regen, maximal 19 Grad. Am Freitag wird es dann richtig schön, dann gibt es viel Sonne und Temperaturen bis 22 Grad. Hier ist der schnellste Verkehrsservice zwischen Lippe und Möhne. Die A1 Köln-Münster zwischen dem Westhofener Kreuz und dem Kreuz Dortmund-Unna. 4 Kilometer Stau plus 10 Minuten zeigt die Hellweg-Radio Echtzeitmessung. Staus und Blitzer meldet ihr kostenfrei unter 0800 377 80 80 oder über WhatsApp.
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1: Mehr Abwechslung gleich mit Cyndi Lauper aus den 80ern. Girls Just Want to Have Fun. Es gibt neue Musik von Flo, Leak It. Und jetzt das Beste von heute ist Mark Amber mit Belong Together. Ich bin Philipp Böckmann. Schönen Mittwochnachmittag im Kreis Soest mit Hellweg Radio.

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0: Cyndi Lauper aus den 80ern, Girls Just Want to Have Fun hier bei Hellweg Radio. Gleich das Beste von heute, Alex Warren mit Ordinary. Wir begleiten diese Woche die Kolleginnen Laura Potting und Kim Klages auf ihrer Campingtour durch NRW. Ihr erster Stopp war der Wisseler See, irgendwo zwischen Xanten und Kleve. Und jetzt geht's weiter für die beiden. Hallo ihr zwei, wo steckt ihr gerade?
1: Hallo!
2: Hallo!
1: Wir sind auf der Autobahn unterwegs, haben jetzt die Hälfte der Kilometer geschafft, denn es geht, haben wir das schon gesagt?
2: Nee, ich glaube noch nicht.
1: Ja, wir fahren jetzt ins Eifelcamp.
2: Eifel, juhu!
1: Von Kalkar geht's runter in die Eifel. Laura, wie fandest du den ersten Platz? Habe ich gut ausgesucht?
2: Ja, hast du hervorragend ausgesucht. Ich fand echt, also der See war cool, die Leute waren nett. Gestern hat uns ja noch ein Nachbar sogar geholfen mit der Luftmatratze, weil ich das wieder nicht auf die Reihe bekommen habe, die aufzupusten. Alle sind vorbeigekommen, haben Hallo gesagt und es war richtig schön.
1: Ja, ich kann das nur bestätigen. Also echt guter Platz. Mal schauen, was uns in der Eifel erwartet.
2: Ja.
1: Wir sind jetzt noch ein bisschen unterwegs, machen noch ein bisschen Wohnmobilparty auf der Fahrt.
2: Ja, wir müssen auf jeden Fall gleich noch ein bisschen Mucke hören.
1: Wird gemacht.
2: Finde ich geil.
1: Wir melden uns später wieder, wenn wir dann da sind.
2: Tschüss.
0: Ja. Dann kommt mal gut an. Hellweg Radio ist hier am Mittwochnachmittag.

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1: Mit Christian Böder, guten Tag. In der digitalen Welt hat es das bisher noch nicht gegeben. Zwei Modelle von künstlicher Intelligenz des Unternehmens OpenAI haben bei einem Sicherheitstest aus eigenen Stücken einen Hackerangriff auf eine Programmierplattform verübt. OpenAI hat angekündigt, den Vorfall nun zu untersuchen. Sarah Heinz aus der Redaktion: An dem Vorfall waren mehrere Modelle von OpenAI beteiligt.
2: Genau, darunter das erst vor kurzem veröffentlichte GPT 5.6 soll und ein unveröffentlichtes Modell, das noch leistungsstärker sein soll. Die Experten von OpenAI wollten eigentlich nur messen, wie gut die KI-Modelle hacken können und gaben ihnen dazu Aufgaben in einem streng kontrollierten Testumfeld. Zur Sicherheit hatte man auch den Zugriff aufs Internet eingeschränkt. Und da haben die KIs dann angesetzt, den Zugang geöffnet und sich die Plattform Hugging Face als digitales Opfer ausgesucht. Hugging Face ist eine Art Bibliothek für KI-Modelle, Datensätze und andere Informationen. Die OpenAI-Systeme hätten dann mehrere Angriffswege verkettet und dabei auch geklaute Anmeldedaten genutzt. OpenAI selbst sagt, das sei beängstigend.
1: Der Vorfall hat einmal mehr gezeigt, wo die Gefahren von KI liegen. Trotzdem ist ja künstliche Intelligenz und ihre Entwicklung aus allen Lebensbereichen nicht mehr wegzudenken.
2: Ja, ich nenne hier mal ein paar Beispiele. 47% aller Studierenden in Deutschland nutzen im Uni-Alltag regelmäßig KI, zum Beispiel zu Recherchezwecken oder als digitalen Lernpartner. Das zeigt eine aktuelle Studie des Zentrums für Hochschulentwicklung. Nur 3% der Studierenden hat demnach noch nie KI im Studium verwendet. Und erst gestern hatten der US-Technologiekonzern Microsoft und das französische Startup-Unternehmen Mistral angekündigt, dass sie ihre KI-Allianz verstärken wollen mit deutlich mehr Rechenkapazitäten in Europa. Sie wollen KI-Systeme unter anderem in Behörden verankern.
1: Vielen Dank, Sarah. Und hier haben wir weitere Nachrichten in der Zusammenfassung. Der Nachfolger des zurückgetretenen Unionsfraktionschef Spahn steht wohl schon fest. Der bisherige Kanzleramtschef Thorsten Frei soll es werden. Darauf haben sich CDU-Chef Merz und CSU-Chef Söder verständigt, so die Deutsche Presseagentur. Unterstützung findet der Vorschlag auch beim Koalitionspartner SPD. Der internationalen Frachtschifffahrt droht ein weiterer Engpass. Im Bab al-Mandab geht der Handelsverkehr zurück. Die Meerenge verbindet den Indischen Ozean über das Rote Meer und den Suezkanal mit dem Mittelmeer und hatte als Umgehung für die blockierte Straße von Hormus an Bedeutung gewonnen. Die Sicherheit dort wird jetzt allerdings von den pro-iranischen Houthi-Milizen im Jemen bedroht. Im Pariser Louvre hatte es im vergangenen Jahr einen spektakulären Juwelendiebstahl gegeben. Ab heute ist wieder einer der prächtigsten Räume des Museums geöffnet, die Galerie d'Apollon. Der Saal soll jetzt als Prunkgalerie voll zur Geltung kommen, weshalb der Raum erstmal leer bleiben wird. Die Juwelen und Kunstschätze, die dort bisher ausgestellt waren, werden erst einmal in einem fensterlosen Tresorraum aufbewahrt, heißt es von der Museumsdirektion. Im Oktober waren Schmuckstücke im Gesamtwert von rund 88 Millionen Euro geklaut worden. Die mutmaßlichen Täter wurden zwar festgenommen, aber der Schmuck ist bis heute nicht wieder aufgetaucht. Und das waren die Nachrichten mit Christian Böder.
3: Dankeschön, Christian. Hier ist das Hellweg Radio Wetter. 19 Grad haben wir zurzeit in Bad Sassendorf, 18 haben wir in Welver-Scheidingen. Viele Wolken, wenig Sonnenschein, ein bisschen Regen ist möglich. Das ist das Wetter heute Nachmittag bei uns im Kreis Soest. In der Nacht geht es dann runter mit den Temperaturen auf Werte um 14 Grad. Morgen dann Sonne, Wolken, trocken bei maximal 19 Grad. Am Freitag gibt es dann viel Sonne und Temperaturen bis 22 Grad. Es geht also wieder bergauf.
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3: Hier ist der schnellste Verkehrsservice zwischen Lippe und Möhne. Soweit ist alles gut. Staus und Blitzer meldet ihr kostenfrei unter 0800 377 80 80 oder über WhatsApp.
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3: Wir schenken euch in diesen Sommerferien täglich tolle Ausflüge hier bei Hellweg Radio. Heute Morgen ging es um Tickets fürs Aquafun in Soest. Unter anderem hat Alexandra Prast aus Lippetal-Hovestadt Tickets bekommen. Hallo.
4: Hi, mein Name ist Alexandra und ich habe heute bei Hellweg Radio das Familienticket fürs Aquafun gewonnen. Ich freue mich total darauf, mit meinem Mann und unseren beiden Töchtern einen schönen Tag dort zu verbringen. Mit Rutschen, Springen, Auszeit und einfach das Familienleben genießen. Wir freuen uns wirklich sehr und vielen Dank für den schönen Gewinn.
3: Sehr gerne, Alexandra. Und schon mal vormerken, morgen früh geht's bei André Josten um Tickets für Safariland Stukenbrock hinter Paderborn. Ich bin Philipp Böckmann. Schönen Mittwochnachmittag im Kreis Soest mit Hellweg Radio.

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1: Mittwochnachmittag, Hellweg Radio, und jetzt gibt's neue Musik, und zwar von Ihmchen hier. Adam Lambert, der macht einfach das, worauf er Lust hat. Mal ist er Musical-Darsteller, mal Frontman bei Queen, mal Solo-Künstler. Jetzt hat er ein neues Album am Start mit dem ganz simplen Titel Adam. Im Interview sagt Adam Lambert, wie er an dieses Album rangegangen ist.
2: Das ganze Album hat eine dunklere Stimmung. Zurzeit haben viele Menschen Ängste, viele Menschen leiden, Menschen sind sich unsicher. Es gibt einfach viele dunkle Einflüsse zurzeit. Und mit der Popmusik hast du zwei Wege zur Auswahl. Du kannst Musik machen, die das alles ignoriert, oder du machst Kunst, die die Situation konfrontiert und hilft, damit umzugehen. Und ich wollte eben ein Album machen, das einen dunkleren Ton hat und damit für die Leute eine Art Medizin sein kann.
1: Diese dunkle Seite, die kommt auch musikalisch durch. Adam spielt auf dem Album viel mit elektronischen Klängen und auch rockigen E-Gitarren herum, bleibt aber alles trotzdem schön poppig. Zum Beispiel auch Under the Rhythm. Der Song überrascht mit einer bekannten Melodie Around the World von 80s.
2: Es war ein glücklicher Zufall. Der Song war schon fertig, bevor das Sample dazu kam. Und als wir den Song aufgenommen haben, hatte ich die ganze Zeit diese Melodie im Ohr. Wegen der ähnlichen Akkorde. Ich und mein Produzent waren so aufgeregt darüber, dass wir die Melodie einfach in den Song packen mussten. So catchy ist sie.
1: Das neue Album von Adam Lambert heißt Adam. Wir hören direkt rein. Hier ist sein Song Under the Rhythm hier bei Hellweg Radio.

0: Survivor aus den 80ern, Eye of the Tiger hier bei Hellweg Radio. Wir springen durch die Jahrzehnte, gleich aus dem Jahr 2006. Texas Lightning mit No, No, Never kommt sofort.
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2: Mit Sören Sölter, guten Tag. Beim KI-Entwickler OpenAI ist ein Test offenbar eskaliert. Zwei Modelle von ChatGPT haben es geschafft, sich selbstständig Zugang zum Internet zu verschaffen und versucht, Systeme einer Programmierplattform zu hacken. Einen ähnlichen Vorfall hat es bisher in der KI-Welt noch nicht gegeben. Heute in einer Woche will die CDU-CSU-Bundestagsfraktion einen neuen Vorsitzenden wählen. Jetzt steht fest, wer es werden soll. Die Spitzen beider Parteien haben sich auf Thorsten Frei geeinigt. Er ist bisher Kanzleramtschef und soll den Fraktionsvorsitz von Jens Spahn übernehmen. Der war am Wochenende im Zuge der Leihmutterschaftsaffäre zurückgetreten. Und jetzt die Nachrichten für den Kreis Soest. 166 Verkehrsverstöße innerhalb von 8 Stunden. Das ist die Bilanz einer Kontrollaktion der Polizei in Warstein. Überprüft wurde der Verkehr rund um die Baustelle an der B55. Anwohner hatten sich dort immer wieder beschwert, weil Auto- und Lastwagenfahrer auf den Umleitungsstrecken zu schnell waren oder Straßen nutzten, die sie nicht nutzen dürfen. Gut 2/3 der geahndeten Verstöße gestern waren Geschwindigkeitsverstöße. Dazu kamen mehrere Missachtungen von Durchfahrtsverboten. 2 Fahrer waren sogar ohne Führerschein unterwegs. Die Polizei will auch in Zukunft vor Ort verstärkt kontrollieren. Die Industrie- und Handelskammer Dortmund hat das geplante Rechenzentrum im Industriegebiet Westfalen zwischen Lippetal und Hamm erneut gelobt. IHK-Hauptgeschäftsführer Schreiber bezeichnete das Projekt als wichtigen Baustein für den Wirtschaftsstandort. Das US-Unternehmen Blackstone will dort rund 4 Milliarden Euro investieren. Lippetals Bürgermeister Tobias Nilius ist stolz auf das Riesenprojekt.
3: Das ist einfach eine Chance, auch für unsere restlichen Gewerbeflächen, die wir natürlich haben und auch im Industriegebiet. Und wir hoffen, dass das auch so in der Bevölkerung aufgenommen wird, als wirklich als Chance, als Zukunftstechnologie. Da bin ich aber ganz positiv gestimmt, dass uns das gemeinsam gelingen wird.
2: Das Rechenzentrum gilt als eines der größten Investitionsprojekte in der Geschichte des Kreises Soest. Auch die Handwerkskammer Dortmund und die Kreishandwerkerschaft Hellwig-Lippe haben sich schon begeistert zur Planung gezeigt. In Ensel-Lüttring wird gerade eine Wand bunt. Auf dem Spiel- und Dorfplatz läuft ein gemeinsames Graffiti-Projekt. Gestern haben Schülerinnen und Schüler der Fürstenberg-Schule zusammen mit Graffiti-Profis mit dem Sprühen begonnen. Das Projekt soll den Platz weiter aufwerten. Für den wurde in den letzten Jahren einiges getan, sagt Katharina Thanos aus dem Spiel- und Dorfplatzverein Lüttring.
4: Wir haben 2019 eine Elterninitiative gegründet und haben dann hier aus einer ganz leeren Wiese einen belebten Spielplatz gemacht mit vielen Spielgeräten. Und wollen das so ein bisschen für jung und alt machen, dass jeder hier drauf spielen kann.
2: Wer sich die Graffiti-Aktion anschauen möchte, kann heute und morgen noch in Ensel-Lüttring vorbeikommen. Und das waren die Nachrichten mit Sören Sölter. Das Wichtigste aus dem Kreis Soest findet ihr auf hellwegradio.de und in unserer App.
0: Dankeschön, Sören. Hier ist das Hellweg-Radio-Wetter. 19 Grad haben wir zurzeit in Werl-Hilbeck. 19 Grad haben wir ebenso in Lippstadt-Kappel. Viele Wolken, nur wenig Sonnenschein. Ein bisschen Regen ist hier und da möglich. Das ist das

0: ist zwischen Lippe und Möhne. Soweit ist alles gut. Staus und Blitzer meldet ihr kostenfrei unter 0800 377 8080 oder über WhatsApp.
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0: Mittwochnachmittag, Hellweg Radio. Es ist ein Thema, das viele Menschen bei uns im Kreis Soest beschäftigt. Die Deutsche Bahn plant ein bundesweites Alkoholverbot an allen Bahnhöfen. Das Verbot soll bis Mitte Oktober umgesetzt werden. Hellweg Radio-Hörer Daniel hat sich dazu hier gemeldet. Hallo.
1: Wenn man sich jetzt mal so vorstellt, dass man mit Freunden oder mit Kollegen zum Beispiel nach Willingen fährt oder sagen wir zu einer Norderney oder sonst irgendwie. Es gibt ja Betriebsausflüge, die man so machen kann. Und dann nimmt man ja ein Wegbier mit oder ein bisschen Schnaps oder sonst irgendwas. Und wenn das schon verboten ist, dann müssen Sie sich doch mal vorstellen, wie das alles vor 20 Jahren war.
0: Und es gibt insgesamt viele Menschen im Kreis Soest, die das geplante Alkoholverbot an allen Bahnhöfen in Deutschland kritisch sehen. Zum Beispiel auf der Hellweg Radio Facebook-Seite oder bei Insta. Positive Reaktionen sind in dieser Sache eher Mangelware. Wie seht ihr dieses geplante bundesweite Alkoholverbot an allen Bahnhöfen in Deutschland? Postet gerne eure Meinung bei Facebook oder bei Insta. Hellweg Radio ist hier.

ist Hellweg Radio und das ist ganz aktuell in Lippstadt, Rixbecker Straße, östliche Richtung. Hier werden die Bewohner gebeten, wegen eines Feuerwehreinsatzes Fenster und Türen geschlossen zu halten. Lüftungs- und Klimaanlagen bitte abschalten. Lippstadt, Rixbecker Straße, östliche Richtung. Hier läuft ein Feuerwehreinsatz. Bitte in diesem Bereich Fenster und Türen geschlossen halten. Wir halten euch hier bei Hellweg Radio auf dem Laufenden.

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1: Mit Christian Böder. Guten Tag. Die Hängepartie rund um die angeschlagene Warenhauskette Galeria geht weiter. Geprüft werden soll jetzt, welche Filialen sich noch lohnen und welche geschlossen werden könnten. Insgesamt geht es um 33 Standorte, die auf dem Prüfstand stehen. Welche das genau sind, hat das Unternehmen am Morgen bekannt gegeben. Danny Hopper aus dem News-Team. Darunter sind auch einige Standorte in NRW.
2: Ja, und zwar die Galeria-Filialen in Euskirchen, Kleve, Köln, Mülheim und Münster. Dass es diese getroffen hat, liegt daran, dass die Mieten und das, was die einzelnen Filialen erwirtschaften, sich nicht so rechnet, wie man das gerne will. Hier soll deshalb jetzt mit den jeweiligen Vermietern gesprochen werden, zum Beispiel über die Mietkonditionen, aber auch über Flächenanpassungen wie etwa Verkleinerungen, um dann zu schauen, ob man für den Standort noch eine Lösung findet, die sich rechnet oder eben nicht. Bei einigen Häusern laufen die Gespräche schon, bei anderen sollen sie dann jetzt losgehen. Galeria betont, man gehe da völlig ergebnisoffen ran. Wann eine Entscheidung fallen soll, ließ das Unternehmen aber offen.
1: Abseits der 33 Filialen, denen die Schließung droht, sollen auch die anderen 50 Standorte unter die Lupe genommen werden.
2: Ja, weil es eben auch da nicht überall so läuft, wie erhofft. Auch da will man mit den Vermietern sprechen. Dazu werden Umzüge in andere, geeignetere Gebäude geprüft, aber auch mögliche Neueröffnungen stehen im Raum. Galeria hatte ja erst letztens nochmal einen neuen Kredit von bis zu 160 Millionen Euro bekommen. Mit dem neuen Geld sollen unter anderem offene Mietzahlungen beglichen werden. Der Kredit ist aber an einen klaren Sanierungsplan geknüpft und der sieht eben auch weitere Schließungen vor. Schon seit Jahren geht es dem Konzern schlecht. Anfang 2024 hatte er zum dritten Mal innerhalb von 4 Jahren Insolvenz angemeldet. Im Sommer 2024 waren deshalb auch 9 Standorte schon geschlossen worden.
1: Vielen Dank, Danny. Und hier haben wir weitere Nachrichten in der Zusammenfassung. In den vergangenen 3 Jahren sind in NRW über 670 Strafverfahren wegen des Verdachts auf sogenanntes Cyber-Grooming eingeleitet worden. Damit ist die gezielte Manipulation von Minderjährigen im Netz gemeint, mit dem Ziel des sexuellen Übergriffs. Polizeiermittler haben sich in sogenannten Scheinkind-Operationen als Kinder ausgegeben und die mutmaßlichen Täter so überführt. US-Präsident Trump hat wohl ein Atomabkommen mit Saudi-Arabien genehmigt. Das Land kann damit ein eigenes ziviles Nuklearprogramm aufbauen. Das berichtet die US-Zeitung Wall Street Journal. Beim Aufbau sollen demnach nur US-Unternehmen mitwirken dürfen. In deutsche Start-up-Unternehmen wird zunehmend Geld investiert. Im ersten Halbjahr waren es knapp 5,3 Milliarden Euro an Risikokapital. Das sagt die Beratungsgesellschaft EY in ihrem aktuellen Start-up-Barometer. Demnach sind das fast 15% mehr als in der ersten Hälfte vergangenen Jahres. Das meiste Geld floss demnach an junge Unternehmen in Berlin und in Baden-Württemberg. Dort vor allem wegen eines 1,2 Milliarden starken Megadeals bei der Robotikfirma Neurorobotics. Auf Platz 3 folgt Bayern. NRW liegt im Bundesranking im Mittelfeld. Hoffen können junge Unternehmen künftig auch auf staatliche Förderung, vor allem wenn sie in den Bereichen Sicherheit und Verteidigung arbeiten. Denn die Bundesregierung hat ihre neue Start-up- und Scale-up-Strategie verabschiedet. Die soll auch verhindern, dass erfolgreiche Gründungen später ins Ausland abwandern. Das waren die Nachrichten mit Christian Böder.
3: Dankeschön, Christian. Hier ist das Hellweg Radio Wetter. 19 Grad haben wir aktuell am Möhnesee in Günne. 19 Grad haben wir ebenso in Lippstadt. Viele Wolken, wenig Sonnenschein, ein bisschen Regen ist möglich. Das ist das eher wechselhafte Wetter heute Nachmittag bei uns im Kreis Soest. Die Nacht bringt dann Werte um 14 Grad. Morgen am Donnerstag dann Sonne, Wolken, trocken bei maximal 19 Grad. Am Freitag bekommen wir dann viel Sonne und Temperaturen um 22 Grad. Hier ist der schnellste Verkehrsservice zwischen Lippe und Möhne. Es gibt einen Feuerwehreinsatz in Lippstadt in der Rixbecker Straße. Ihr solltet in der Rixbecker Straße und wenn ihr weiter Richtung Osten wohnt, zur Sicherheit Fenster und Türen geschlossen halten sowie Lüftungs- und Klimaanlagen abschalten. Staus Blitzer 0800 377 80 80 oder über WhatsApp.
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3: Sascha, ganz entspannt, If You Believe aus den Leutzigern kommt gleich vorher. Das Beste von heute ist Linkin Park und Lost. Ich bin Philipp Böckmann. Schönen Feierabend im Kreis Soest mit Hellweg Radio.

0: Manu Litten.
1: Bibi Rexha hier bei Hellweg Radio. Euch einen schönen Mittwochnachmittag und einen schönen Feierabend. Jetzt wird's bunt. Jetzt geht's nach Ensel-Lüttringen. Die liebe Katharina vom Vorstand des Spiel- und Dorfplatzes hat uns eingeladen. Zusammen mit der Grundschule und den Graffiti-Künstlern aus Soest, dem Sprühduo, hat die Dorfgemeinschaft ein Graffiti gestaltet und alle durften mitmachen. Wir haben mit Expertin Luna gesprochen, die live dabei war. Erzähl mal, was habt ihr genau gemacht?
2: Also wir haben heute die Wand besprüht und wir haben dazu Sprühdosen benutzt, also von richtigen Sprayern auch, und dann einfach da drauf gesprüht.
1: Wie cool! Wie war es denn für dich?
2: Ich fand's cool, weil das einfach Spaß macht und es ist auch eine Ablenkung. Also hier ist jetzt schön im Schatten, anstatt die ganze Zeit in der Sonne zu sitzen.
1: Und wenn ihr euch jetzt fragt, wie das Ganze wohl aussehen mag, Graffiti-Künstler Hannes Hüttmann, welche Motive habt ihr denn ausgewählt?
3: Dabei haben wir halt regionale Motive mit eingebaut. Wir haben so ein bisschen das Dorfleben mit dargestellt und genau, spielende Kinder, weil das ist ja naheliegend hier am Spielplatz.
1: Schaut euch gerne mal die bunten Wände in Lüttringen an. Zweite Möglichkeit, ihr schaut euch die toll bemalten Wände ganz einfach auf dem Hellweg Radio Insta-Kanal an. Schönen Feierabend im Kreis Soest.

0: Desireless aus den 80ern. Voyage, Voyage hier bei Hellweg Radio. Gleich ein Klassiker von Britney Spears aus dem Jahr 2000. Oops, I did it again. Kommt sofort. Schönen Feierabend im Kreis Host.
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0: Sam. Hier ist Hellweg Radio, euch einen schönen Mittwochnachmittag. Es ist 16:30.
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2: Mit Sören Sölter, guten Tag. Beim KI-Entwickler OpenAI ist ein Test offenbar eskaliert. Zwei Modelle von ChatGPT haben es geschafft, sich selbstständig Zugang zum Internet zu verschaffen und versucht, Systeme einer Programmierplattform zu hacken. Einen ähnlichen Vorfall hat es bisher in der KI-Welt noch nicht gegeben. Heute in einer Woche will die CDU-CSU-Bundestagsfraktion einen neuen Vorsitzenden wählen. Jetzt steht fest, wer es werden soll. Die Spitzen beider Parteien haben sich auf Thorsten Frei geeinigt. Er ist bisher Kanzleramtschef und soll den Fraktionsvorsitz von Jens Spahn übernehmen. Der war am Wochenende im Zuge der Leihmutterschaftsaffäre zurückgetreten. Und jetzt die Nachrichten für den Kreis Soest. 166 Verkehrsverstöße innerhalb von 8 Stunden. Das ist die Bilanz einer Kontrollaktion der Polizei in Warstein. Überprüft wurde der Verkehr rund um die Baustelle an der B55. Anwohner hatten sich dort immer wieder beschwert, weil Auto- und Lastwagenfahrer auf den Umleitungsstrecken zu schnell waren oder Straßen nutzten, die sie nicht nutzen dürfen. Gut 2/3 der geahndeten Verstöße gestern waren Geschwindigkeitsverstöße. Dazu kamen mehrere Missachtungen von Durchfahrtsverboten. 2 Fahrer waren sogar ohne Führerschein unterwegs. Die Polizei will auch in Zukunft vor Ort verstärkt kontrollieren. Die Industrie- und Handelskammer Dortmund hat das geplante Rechenzentrum im Industriegebiet Westfalen zwischen Lippetal und Hamm erneut gelobt. IHK-Hauptgeschäftsführer Schreiber bezeichnete das Projekt als wichtigen Baustein für den Wirtschaftsstandort. Das US-Unternehmen Blackstone will dort rund 4 Milliarden Euro investieren. Lippetals Bürgermeister Tobias Nilius ist stolz auf das Riesenprojekt.
3: Das ist einfach eine Chance, auch für unsere restlichen Gewerbeflächen, die wir natürlich haben und auch im Industriegebiet. Und wir hoffen, dass das auch so in der Bevölkerung aufgenommen wird, als wirklich als Chance, als Zukunftstechnologie. Da bin ich aber ganz positiv gestimmt, dass uns das gemeinsam gelingen wird.
2: Das Rechenzentrum gilt als eines der größten Investitionsprojekte in der Geschichte des Kreises Soest. Auch die Handwerkskammer Dortmund und die Kreishandwerkerschaft Hellwig-Lippe haben sich schon begeistert zur Planung gezeigt. In Ensel-Lüttring wird gerade eine Wand bunt. Auf dem Spiel- und Dorfplatz läuft ein gemeinsames Graffiti-Projekt. Gestern haben Schülerinnen und Schüler der Fürstenberg-Schule zusammen mit Graffiti-Profis mit dem Sprühen begonnen. Das Projekt soll den Platz weiter aufwerten. Für den wurde in den letzten Jahren einiges getan, sagt Katharina Thanos aus dem Spiel- und Dorfplatzverein Lüttring.
4: Wir haben 2019 eine Elterninitiative gegründet und haben dann hier aus einer ganz leeren Wiese einen belebten Spielplatz gemacht mit vielen Spielgeräten. Und wollen das so ein bisschen für jung und alt machen, dass jeder hier drauf spielen kann.
2: Wer sich die Graffiti-Aktion anschauen möchte, kann heute und morgen noch in Ensel-Lüttring vorbeikommen. Und das waren die Nachrichten mit Sören Sölter. 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
0: Dankeschön, Sören. Hier ist das Hellwegradio Wetter. 19 Grad haben wir zurzeit in Soest-Bergede, 18 Grad haben wir in Bad Western-Cotten mit 4.

0: Feuerwehr und Rettungsdienst sind aktuell in Lippstadt in der Rixbecker Straße im Einsatz. Der Grund ist der Brand eines Wohnhauses. Und deshalb gilt aktuell die Warnung, bitte Fenster und Türen geschlossen halten auf der Rixbecker Straße in Lippstadt und in östlicher Richtung hinaus. Also bitte Fenster und Türen hier geschlossen halten und Lüftungs- und Klimaanlagen ausschalten. Staus Blitzer meldet ihr kostenfrei unter 0800 377 80 80 oder über WhatsApp.
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0: Wir schenken euch in diesen Sommerferien täglich tolle Ausflüge hier bei Hellweg Radio. Heute Morgen ging es um Tickets fürs Aquafun in Soest. Unter anderem hat Marco aus Bad Sassendorf Tickets bekommen. Hallo.
2: Ja, hallo, liebes Hellweg Radio Team. Ich habe die Karten gewonnen fürs Aquafun. Das Familienticket. Ich werde mit meiner Frau hingehen, mit meinen beiden Enkelkindern. Und wir werden einen wundervollen Tag haben im Aquafun, denke ich mir. Kinder freuen sich auch schon. Die wissen schon Bescheid. Danke euch.
0: Sehr gerne, Marco. Morgen früh geht's bei André Josten dann um Tickets für Safariland Stukenbrock hinter Paderborn. Tolle Sache. Ich bin Philipp Böckmann. Euch einen schönen Mittwochnachmittag mit Hellweg Radio.

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0: Iggy Kelly mit Heard It All kommt sofort hier bei Hellweg Radio. Ich wünsche euch einen schönen Mittwochnachmittag. Ja, soeben waren sie noch auf der Autobahn unterwegs und hatten viel Stau auf dem Weg. Mal sehen, wo die beiden Mädels jetzt sind. Kim Klages und Laura Potting aus dem Hellweg Radio Team sind mit dem Wohnmobil in Nordrhein-Westfalen unterwegs und sie haben sich jetzt aufgemacht zum Eifelcamp und sind auch angekommen.
1: Hallo. Hört ihr, wie es hallt? Wir stehen hier gerade in unserem eigenen Privatbad.
2: Ja, das ist direkt auf unserer Parzelle mit Dusche.
1: Riesendusche, ja. Begehbare Dusche, ja. So, jetzt gehen wir mal raus.
2: So, sind wir direkt auch auf unserem Platz. Wir haben unsere Bertha, unser Wohnmobil, auch schon schön geparkt. Tische und Stühle stehen auch schon.
3: Ja. Die haben hier, was mir aufgefallen ist, die haben hier süße Wegenamen.
2: Ja.
3: In welchem Weg wohnen wir nochmal?
2: Wir wohnen im Marderweg.
3: Im Marderweg, der ist relativ in der Nähe. Also wenn du den Schmetterlingsweg hochfährst, am Hirschweg vorbei und am Frischlingsweg, dann kommst du irgendwann hier hin.
2: Ja. So, und wir checken jetzt erstmal aus, wie unsere Nachbarn so drauf sind. Wir wollten uns kurz in der Nachbarschaft...
4: Oh, ich versuche gerade, meine Haut zu pflegen.
3: Stören wir dich bei... Du hast gerade eine Gesichtsmaske. Oh je. Ich finde, du siehst trotzdem wunderschön aus. Wir sind Kim und Laura. Wer bist du?
4: Britta.
2: Britta. Hallo. Hi. Britta. Seit wann seid ihr denn hier?
4: Wir sind gekommen am Sonntag.
1: Schön. Und ist gut hier?
4: Ja, also ich bin tatsächlich auf einem Nostalgietrip. Dieser Wohnwagen ist von 1999. Oh, und meine erste Tochter ist von 1999. Und der gehörte meinen Eltern. Und tatsächlich habe ich es dieses Jahr geschafft. Meine Eltern sind 84.
2: Oh.
4: Und die haben da oben so eine Hütte. Und tagsüber wohnen wir hier.
2: Oh, wie schön.
4: So wie früher.
3: Voll die süße Geschichte, oder?
2: Ja, mega. Richtig knuffig.
3: Also, unsere Nachbarn sind auf jeden Fall schon mal nett. Wir gucken uns weiter um und melden uns gleich wieder.
2: Ciao, ciao.
0: Das klingt nach süßen Nachbarn. Dann euch noch viel Spaß. Vergesst eure Challenge nicht. Ihr müsst einen Song komponieren und jemanden finden, der euch auf dem Instrument begleitet. Wir sind gespannt hier bei Hellweg Radio.

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1: Mit Christian Böder, guten Tag. Die Parteichefs von CDU und CSU, Merz und Söder, sind sich einig, Thorsten Frey soll den Posten als Unionsfraktionschef übernehmen. Am Nachmittag haben sie den bisherigen Kanzleramtschef in einer Videokonferenz als Kandidaten vorgeschlagen. Sarah Heinz aus dem Newsteam, nach Ansicht von Merz und Söder ist Frey ja besonders gut für das Amt geeignet.
2: Ja, die beiden haben sehr warme Worte für ihn gefunden. Merz sagte, Frey würde einen maßgeblichen Teil zum bisherigen Erfolg der Regierungsarbeit tragen, genau wie zur Stabilität der Koalition. Er würde für das perfekte Zusammenspiel zwischen Parlament, Koalitionspartner und Bundesregierung sorgen, hieß es. CSU-Chef Söder schloss sich dem an. Frey wäre ein guter Vorsitzender. Schon die Zusammenarbeit mit ihm im Kanzleramt oder als früherer parlamentarischer Geschäftsführer sei gut gewesen. Auch Außenminister Wadefuhl hat sich hinter den Vorschlag gestellt. Er könne sich keine bessere Wahl vorstellen, sagte er am Rande seines Amtsbesuchs in Nigeria.
1: Frey wird allerdings erst am kommenden Mittwoch offiziell zum neuen Fraktionsvorsitz der Union gewählt. Aktuell wird ja noch diskutiert, ob das noch mehr Veränderungen mit sich bringen könnte.
2: Genau, einerseits müsste bei der Wahl von Thorsten Frey natürlich die Stelle im Kanzleramt neu besetzt werden. Wer den Posten übernehmen könnte, dazu gibt es bisher noch keine Infos. In einer Pressekonferenz heute sagte der stellvertretende Unionschef Hoffmann, die Frage solle zeitnah geklärt werden. Auch Kanzler Merz hat gesagt, dass die Entscheidung da zügig fallen solle. Außerdem wird darüber spekuliert, ob die Aufstellung vom Kabinett nochmal angepasst werden könnte. Merz betonte heute aber auch sinngemäß, dass jetzt erstmal das Amt des Vorsitzenden im Fokus sei.
1: Vielen Dank, Sarah. Und hier haben wir weitere Nachrichten in der Zusammenfassung. Die Furcht vieler, dass der Krieg im Iran weiter eskalieren könnte, scheint begründet. US-Präsident Trump droht nun jedes Mal, eine Brücke oder ein Kraftwerk im Iran zu zerstören, wenn der Iran ein Schiff in der Straße von Hormuz angreift. Das US-Militär würde in solchen Fällen auch zivile Infrastruktur als Ziel nicht ausnehmen, sagte Trump in sozialen Medien. In einer Fabrik im niedersächsischen Lingen sollen künftig Atombrennelemente russischer Bauart hergestellt werden, in Zusammenarbeit mit dem russischen Atomkonzern Rosatom. Das niedersächsische Umweltministerium hat dafür den Weg freigemacht. Das Vorhaben stößt aber parteiübergreifend auf Kritik. Deutschlands letzte große Kaufhauskette Galeria prüft derzeit, ob 33 Filialen sich noch lohnen oder geschlossen werden können. In NRW stehen die Standorte in Euskirchen, Kleve, Köln, Mülheim und Münster vor dem möglichen Aus. Galeria will nun mit den Vermietern über Mietkonditionen und Flächenanpassungen verhandeln oder tut es bereits. In Deutschland sind so viele Autos zugelassen wie noch nie. Nach Zahlen des Statistischen Bundesamtes waren bei uns zu Jahresbeginn 49,5 Millionen Pkw gemeldet. Das sind ungefähr 150.000 mehr als im Vorjahr. In den Bundesländern mit viel räumlicher Fläche ist der Anteil von Autobesitzern am höchsten. Ganz vorne liegen das Saarland, Rheinland-Pfalz und Bayern. In den Startstaaten Berlin und Bremen sind die Zahlen dagegen zurückgegangen. Die Statistiker sagen, das liegt vor allem an dem gut ausgebauten öffentlichen Nahverkehr vor Ort. Und das waren die Nachrichten mit Christian Böder.
3: Dankeschön, Christian. 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Wetter: 17 Grad haben wir zurzeit in Warstein-Hirschberg, 19 Grad haben wir in Lippstadt. Viele Wolken, wenig Sonnenschein, ein bisschen Regen ist immer mal wieder möglich hier und da. Das ist das Wetter heute Nachmittag bei uns im Kreis Soest. Die Nacht bringt dann Werte um 14 Grad. Morgen dann Sonne, Wolken trocken bei maximal 19 Grad.
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3: Hier ist der schnellste Verkehrsservice zwischen Lippe und Möhne. Sperrung Lippstadt-Rixbecker Straße. Die ist deshalb gesperrt. Feuerwehr und Rettungsdienst sind aktuell in Lippstadt in der Rixbecker Straße im Einsatz. Der Grund ist der Brand eines Wohnhauses. Und deshalb gilt aktuell die Warnung, bitte Fenster und Türen geschlossen halten auf der Rixbecker Straße in Lippstadt und in östlicher Richtung hinaus. Also bitte Fenster und Türen hier geschlossen halten und Lüftungs- und Klimaanlagen ausschalten. Staus Blitzer meldet ihr kostenfrei unter 0800 377 80 80 oder über WhatsApp.
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3: Gleich Tupac aus den 90ern, jetzt das Beste von heute. Hier ist Leonie, ich bin Philipp Böckmann. Euch einen schönen Feierabend.

0: Ich wünsche euch einen schönen Mittwochnachmittag im Kreis Soest mit Hellweg Radio. Das solltet ihr euch unbedingt schon mal vormerken. Mitte August findet im Kurpark von Bad Westernkotten wieder das Lampion-Fest statt. Das Programm ist jetzt vorgestellt worden. Über 5000 Besucher erwartet der Veranstalter Mike Bernasco für das Wochenende.
1: Das Lampion-Fest ist das größte Fest, was wir hier in Bad Westernkotten feiern. Und es ist ein absolutes Muss, hierher zu kommen. Also für Groß und Klein, es ist für alle was dabei. Es wird eine sehr große Lichtershow, Lasershow geben. Es gibt unzählige Stände für Speisen, Getränke. Wir haben Livebands hier, ein DJ, der mit dabei ist und ein sehr, sehr gutes, gefülltes Programm.
0: 450 Meter an Lampion-Ketten werden laut Veranstalter für das Fest durch den Kurpark verlegt. Da kann sich ja gerne mal jemand dran machen, zu zählen, wie viele kleine bunte Lichter am Ende dabei rumkommen. Andreas Stilleke ist Vorsitzender der Saline Bad Westernkotten.
2: Es ist eine unbeschreibliche Atmosphäre, wenn dann abends im Dunkeln hier der Kurpark illuminiert ist, viele Lampions, viele Lichterketten leuchten. Die Stimmung ist wirklich einmalig und es ist ein Fest, wo man den Kurpark einfach mal in einer ganz besonderen Atmosphäre erlebt und das, wie gesagt, bei Live-Musik, bei guter Verpflegung, und das ist so das, was das Fest eigentlich ausmacht.
0: Und auch das Programm drumherum kann sich wieder sehen lassen. Am Samstag gibt es wieder Live-Musik und unser Schützenfest-DJ Captain Käse legt auf. Am Sonntag tritt er noch Kinderliedermacher Herr H. auf. Das Lampion-Fest in Bad Westernkotten am Samstag 15. und am Sonntag 16. August im Kurpark und der Chorhalle. Alle Informationen und das Programm im Detail findet ihr auf hellwegradio.de.
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Schönen Mittwochnachmittag, die neuesten Blitzer. Nur bei Hellweg Radio, Blitzer in Lipborg auf der Dollberger Straße. Dankeschön, Björn, für die Information.

0: klingt einfach groß, dieser Song. You're the Voice von John Farnham aus den 80ern hier bei Hellweg Radio. Euch einen schönen Feierabend.
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0: Danzai, Pedro Capó, Georgie Noriega, Rec 808, Shadow Towers, Puerto Rico.
1: Welcome to the paradise. Der Mittwochnachmittag im Kreis Soest, es ist 5:30.
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3: Mit Sören Sölter, guten Tag. Viel Zeit haben CDU und CSU nicht verstreichen lassen. Nur wenige Tage nach dem Rücktritt von Jens Spahn ist klar, wer den mächtigen Posten des Unionsfraktionschefs im Bundestag übernehmen soll. Es ist der bisherige Kanzleramtschef Thorsten Frey. Nächsten Mittwoch will die Fraktion ihn in einer Sondersitzung wählen. Wer Freys dann freien Posten im Kanzleramt bekommt, ist noch unklar. Statt der Fahrschüler sitzen Doubles, die ihn möglichst ähnlich sehen, in den Theorieprüfungen für den Führerschein. Für dieses betrügerische Vorgehen sind 4 Männer und eine Frau vom Landgericht Bielefeld zu Haftstrafen verurteilt worden. Unter den Verurteilten sind auch 2 Fahrlehrer. Der Hauptangeklagte erhielt eine Gesamtfreiheitsstrafe von 6 Jahren und 5 Monaten. Und jetzt die Nachrichten für den Kreis Soest. Ein Brand in einem Wohnhaus hat am Nachmittag die Lippstädter Feuerwehr beschäftigt. Ausgebrochen war das Feuer in einer Dachgeschosswohnung. Warum, ist noch unklar. Noch bevor die Einsatzkräfte vor Ort waren, hatten alle Bewohner das Haus verlassen, sagt Feuerwehrsprecher Christian Dicke.
4: Vor Eintreffen der Feuerwehr sind 4 Personen, die sich in der Wohnung aufgehalten haben, evakuiert worden. Die 4 Personen sind zur weiteren Abklärung, das war jetzt allerdings nur sicherheitshalber, in ein Krankenhaus gebracht worden.
3: Um zu löschen, ging die Feuerwehr sowohl von innen als auch von außen vor. Dafür wurden auch einige Dachziegel entfernt. Weil es zu starker Rauchentwicklung kam, sollten Anwohner Fenster und Türen geschlossen halten. Der Rauch hatte außerdem zu weiteren Problemen geführt. Er zog in ein Nachbargebäude. Die Großbaustelle an der B55 in Warstein verlockt wohl manche Autofahrer, es mit den Verkehrsregeln nicht so genau zu nehmen. Die Polizei hat deshalb gestern Schwerpunktkontrollen durchgeführt. Ben Hetwa aus der Hellweg Radio Nachrichtenredaktion. Die Kontrollen zeigen ein eindeutiges Ergebnis.
5: 166 Verkehrsverstöße in 8 Stunden. Das hat der Großeinsatz der Polizei gestern in Warstein ergeben. An insgesamt 8 Kontrollstellen überwachten Beamte der Polizeiwache Warstein gemeinsam mit dem Verkehrsdienst der Kreispolizeibehörde Geschwindigkeit, Durchfahrtsverbote und Fahrtüchtigkeit. 110 Mal fuhren Autofahrer zu schnell, 51 Mal ignorierten sie das Durchfahrtsverbot. 2 Personen waren sogar ganz ohne Fahrerlaubnis unterwegs, die müssen sich jetzt strafrechtlich verantworten. Auslöser für den Einsatz waren viele Beschwerden aus der Bevölkerung, heißt es. Weitere Kontrollen in dem Bereich sind bereits angekündigt.
3: In Enselötringen gestalten Grundschüler, die Dorfgemeinschaft und Graffiti-Künstler gerade gemeinsam ein neues Kunstwerk. Auf dem Spiel- und Dorfplatz hat gestern die Arbeit an einer großen Graffiti-Wand begonnen. Mit angepackt hat auch Bela aus Lüttringen.
6: Da durften alle Kinder und auch Erwachsene mit Sprühdosen an die Wand von einer Firma sprühen.
3: Das Projekt ist eine Gemeinschaftsaktion der Fürstenbergschule, des Spiel- und Dorfplatzvereins und des Soester Sprühduos. Und das waren die Nachrichten mit Sören Sölter. Das Wichtigste aus dem Kreis Soest findet ihr auf hellwegradio.de und in unserer App.
1: Vielen Dank, Sören. 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Wetter: 19 Grad haben wir zurzeit in Wickede, Wimbern 18 Grad haben wir in Erwitte. Mit vielen Wolken geht's durch diesen Donnerstagnachmittag. Ein bisschen Regen ist hier und da immer mal wieder möglich. Die Nacht bringt dann Werte um 14 Grad. Morgen dann Sonne, Wolken, trocken bei maximal 19 Grad. Auf den Freitag können wir uns schon jetzt freuen. Dann gibt's viel Sonne und bei Temperaturen bis 22 Grad bleibt's weiter trocken.
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1: Hier ist der schnellste Verkehrsservice zwischen Lippe und Möhne. Soweit ist alles gut. Die neuesten Blitzer nur bei

0: Aquafun in Soest. Unter anderem hat Alexandra Prast aus Lippetal-Hovestadt Tickets bekommen. Hallo.
1: Hi, mein Name ist Alexandra und ich habe heute bei Hellwig Radio das Familienticket fürs Aquafun gewonnen. Ich freue mich total darauf, mit meinem Mann und unseren beiden Töchtern einen schönen Tag dort zu verbringen. Mit Rutschen, Springen, Auszeit und einfach das Familienleben genießen. Wir freuen uns wirklich sehr und vielen Dank für den schönen Gewinn.
0: Sehr gerne, Alexandra. Und schon mal vormerken, morgen früh geht's bei André Joosten um Tickets für Safariland Stukenbrock hinter Paderborn. Ich bin Philipp Böckmann. Schönen Mittwochnachmittag im Kreis Soest mit Hellweg Radio.

0: Iggy Kelly mit Heard It All kommt sofort hier bei Hellweg Radio. Ich wünsche euch einen schönen Mittwochnachmittag. Ja, soeben waren sie noch auf der Autobahn unterwegs und hatten viel Stau auf dem Weg. Mal sehen, wo die beiden Mädels jetzt sind. Kim Klages und Laura Potting aus dem Hellweg Radio Team sind mit dem Wohnmobil in Nordrhein-Westfalen unterwegs und sie haben sich jetzt aufgemacht zum Eifelcamp und sind auch angekommen.
1: Hallo. Hört ihr, wie es hallt? Wir stehen hier gerade in unserem eigenen Privatbad.
2: Ja, das ist direkt auf unserer Parzelle mit Mega. Dusche.
1: Riesendusche, ja. Begehbare Dusche, ja. So, jetzt gehen wir mal raus.
2: So, sind wir direkt auch auf unserem Platz. Wir haben unsere Bertha, unser Wohnmobil, auch schon schön geparkt. Tische und Stühle stehen auch schon.
3: Ja. Die haben hier, was mir aufgefallen ist, die haben hier süße Wegenamen.
2: Ja.
3: In welchem Weg wohnen wir nochmal?
2: Wir wohnen im Marderweg.
3: Im Marderweg, der ist relativ in der Nähe. Also wenn du den Schmetterlingsweg hochfährst, am Hirschweg vorbei und am Frischlingsweg, dann kommst du irgendwann hier hin.
2: Ja. So, und wir checken jetzt erstmal aus, wie unsere Nachbarn so drauf sind. Wir wollten uns kurz in der Nachbarschaft...
4: Oh, ah. Ich versuch grad, meine Haut zu pflegen.
3: Stören wir dich bei... Du hast gerade eine Gesichtsmaske. Oh je. Ich finde, du siehst trotzdem wunderschön aus. Wir sind Kim und Laura. Wer bist du?
4: Britta.
2: Britta. Hallo, hi. Britta. Seit wann seid ihr denn hier?
4: Wir sind gekommen am Sonntag.
1: Schön. Und ist gut hier?
4: Ja, also ich bin tatsächlich auf einem Nostalgietrip. Dieser Wohnwagen ist von 1999 und meine erste Tochter ist von 1999. Und der gehörte meinen Eltern. Und tatsächlich habe ich es dieses Jahr geschafft. Meine Eltern sind 84.
2: Oh.
4: Und die haben da oben so eine Hütte und tagsüber wohnen wir hier.
2: Ach, wie schön.
4: So wie früher.
3: Voll die süße Geschichte, oder?
2: Ja, mega. Richtig knuffig.
3: Also unsere Nachbarn sind auf jeden Fall schon mal nett. Wir gucken uns weiter um und melden uns gleich wieder.
2: Ciao, ciao.
0: Das klingt nach süßen Nachbarn. Dann euch noch viel Spaß. Vergesst eure Challenge nicht. Ihr müsst einen Song komponieren und jemanden finden, der euch auf dem Instrument begleitet. Wir sind gespannt hier bei Hellweg Radio.

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1: Mit Christian Böder, guten Tag. Zum ersten Mal haben KI-Systeme eigenständig eine Online-Plattform im Internet angegriffen. Nach dem Vorfall beim US-Entwickler OpenAI dringen nun mehrere EU-Abgeordnete darauf, dass Europa weniger abhängig von US-Technologiekonzernen wird. Sie fordern eigene leistungsfähige KI und mehr Kontrolle über Schlüsseltechnologien in Europa, um Unternehmen und Infrastruktur bei uns besser gegen neue Formen von Cyberangriffen zu schützen. Mehr zum KI-Angriff bei OpenAI hat Sarah Heinz aus dem News-Team.
2: In der digitalen Welt hat es so einen Vorfall bisher noch nicht gegeben. Das erst vor kurzem veröffentlichte KI-Modell GPT 5.6 soll und ein bisher unveröffentlichtes Modell, das noch leistungsstärker sein soll, stecken hinter dem Cyberangriff. Die Experten von OpenAI wollten eigentlich nur messen, wie gut die KI-Modelle hacken können und gaben ihnen dazu Aufgaben in einem digitalen Testumfeld, das streng kontrolliert wurde. Zur Sicherheit hatte man unter anderem den Zugriff aufs Internet eingeschränkt. Aber die KIs machten sich selbstständig, öffneten den Internetzugang und griffen aus eigenen Stücken die Plattform Hugging Face an, eine Art Bibliothek für KI-Modelle, Datensätze und andere Informationen. Bei ihrer Attacke verwendeten die Systeme auch geklaute Anmeldedaten. OpenAI selbst sagt, das sei beängstigend und auch Experten des Freiburger Zentrums für europäische Politik sagen, das sei kein Ausrutscher gewesen. Für solche Systeme bedeute eine Aufgabe zu lösen, auch Schummeln in Kauf zu nehmen.
1: Und hier haben wir weitere Nachrichten in der Zusammenfassung. Die Nominierung von Kanzleramtsminister Frei als künftigen Chef der Unionsfraktion stößt innerhalb der Union auf Zustimmung. Unterstützung findet der Vorschlag unter anderem bei Außenminister Wadephul und bei Übergangsfraktionschef Hoffmann. Die Unionsfraktion will allerdings erst am kommenden Mittwoch darüber offiziell abstimmen, ob Frei die Nachfolge des zurückgetretenen Fraktionschefs Spahn antreten wird. Ermittler haben die Räume der Deutschen Bank in Frankfurt durchsucht. Es scheint Hinweise auf fragwürdige Aktiengeschäfte der Postbank gegeben zu haben. Und zwar in den Jahren 2008 bis 2010. Medienberichten zufolge könnten durch das Hin- und Herschieben von Aktien ins Ausland und wieder zurück Steuern hinterzogen worden sein. Der Schaden könnte demnach im dreistelligen Millionenbereich liegen. Bundeswirtschaftsministerin Reiche hat nochmal klargemacht, die Regierung plant derzeit keine weiteren Maßnahmen gegen die hohen Spritpreise. Bei NTV verwies sie am Morgen auf die knappe Haushaltslage. Ein Spritpreisdeckel, wie von einigen Spitzenpolitikern gefordert, würde den Staat erneut viele Milliarden Euro kosten, genau wie der Tankrabatt im Mai und Juni. Die antike Hafenstadt Tyros im Süden des Libanon ist auf die UNESCO-Liste des gefährdeten Welterbes aufgenommen worden. Hintergrund sind die Angriffe des israelischen Militärs in der Region. Die Stätte wurde bereits beschädigt. Ihr Erhaltungszustand gebe Anlass zur Sorge, heißt es von der Organisation der Vereinten Nationen für Erziehung, Wissenschaft und Kultur. Das antike Tyros liegt nur 20 Kilometer von der Grenze zu Israel entfernt und zählt zu den ältesten Städten am Mittelmeer. Es gibt mehrere archäologische Stätten aus römischer Zeit, unter anderem einen Triumphbogen und eine Pferderennbahn aus dem 2. Jahrhundert nach Christus. Und das waren die Nachrichten mit Christian Böder.
0: Das Wetter.
3: Da haben wir erstmal keine Änderungen in Sicht. Wir gehen mit vielen Wolken in die Nacht. Vereinzelt kommt noch Regen runter, bei Tiefstwerten zwischen 13 und 8 Grad. Morgen geht's rauf auf 19 bis maximal 24. Dazu starten wir auch noch mit Wolken. Auch der ein oder andere Schauer kommt morgen früh noch runter. Später am Tag wird's dann freundlicher.
0: NRW Verkehr.
3: Der Feierabendverkehr rollt und noch viel los für Sommerferien, aber wir sind noch gerade erst gestartet. Alles ab 10 Minuten plus. Hier kommt die A1 Dortmund Richtung Köln. Zwischen Gevelsberg und Kreuz Wuppertal Nord haben wir 3 Kilometer Stau, eine Viertelstunde plus. A3 Köln Richtung Oberhausen. Zwischen Duisburg-Wedau und Oberhausen-Lierich 3 Kilometer, 13 Minuten plus. Die A4 Köln Richtung Aachen. Zwischen Dreieck-Heumer und Kreuz Köln Süd 4 Kilometer Stau, 12 Minuten plus. Die 43 Recklinghausen Richtung Wuppertal zwischen Kreuz Recklinghausen und Kreuz Herne 2 Kilometer, 10 Minuten plus. Die A45 Hagen Richtung Dortmund zwischen Kreuz Hagen und Westhofener Kreuz 3 Kilometer, 12 Minuten plus. Und die 565 Meckenheim in Richtung Bonn zwischen Lengsdorf und Endenich dichter Verkehr und 10 Minuten plus. Kommt gut durch.
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3: Mit Sack und Pack und Luftmatratze und Reisekaffeekanne sind die Kolleginnen Kim Klages und Laura Potting auf Tour durch NRW mit ihrem Wohnmobil. Sie checken ja für euch die schönsten Campingplätze bei uns. Und da sind sie heute Abend am Freilinger See im Eifelcamp angekommen. Wie ist es da? Hören wir gleich mal nach. Ich bin Markus Steinacker. Schönen Mittwochabend euch.

0: Sie haben eingeparkt, sie haben aufgebaut und sie sind schon über den Platz gelaufen. Kim Klages und Laura Potting sind auf Tour durch NRW mit ihrem Wohnmobil. Seit heute sind sie im Eifelcamp und ich habe denen gerade mal geschrieben, wie es aussieht und wie der Plan für heute Abend so ist.
1: Man ist dann schon auch ein bisschen fertig, ne? So nach so einem Tag. Wir nähern uns dem Feierabend. Kleines Fazit, wie finden wir es hier?
2: Schön. Also es ist auf jeden Fall sehr ruhig. Der Platz ist toll mit unserem Privatbad. Das ist echt ein Gamechanger, muss ich sagen. Also man hat einfach so sein eigenes Reich.
3: Da sind die Nachbarn.
2: Hallo.
3: Hallo. Wir sind vom Radio und wir machen eine Reportage.
4: Ach, ihr seid doch die Autobahn gefahren.
3: Ja, wir sind über die Autobahn gefahren. Ja, genau. Ja, wie schön, dass ihr uns gehört habt. Wer seid ihr denn? Ich bin die Laura, das ist die Kim.
5: Roland, Tanja, Ralf.
3: Ihr habt uns im Radio gehört, habt ihr gesagt?
5: Ja, natürlich. Ja. Ihr seid auf die Autobahn gefahren.
3: Ja, guck mal. Und offensichtlich haben wir es geschafft.
2: Ja.
3: Das heißt, euch geht's gut hier?
6: Ja, wir kommen wieder. Wir kommen aus Düren, das ist nur eine Stunde weg von hier. Wir genießen es, dass wir einfach nur zum See gehen und da Latte Macchiato trinken können.
5: Hauptsache, das Bier ist dabei.
3: Das ist absolut korrekt. Die Einstellung mag ich. Danke euch. Gut. Wir lernen immer mehr Nachbarn kennen. Die fand ich auch sehr nett.
2: Ja,
3: so.
2: Oder?
3: Kim, die Redaktion hat mir eben eine Nachricht geschickt. Die wollten wissen, was bei uns heute Abend noch so geht. Also ich würde sagen, werden wir heute Abend natürlich noch weiterarbeiten. Kim, man hört, dass du die Bierflaschen aufmachst. Was ist denn nicht in Ordnung mit dir?
2: Mann!
3: Ja, was machen wir?
2: Ja, wir essen noch schön.
3: Und wir trinken Bier. Und
2: wir trinken
3: was
2: Bier.
3: Was wollt ihr denn von uns?
2: Das reicht.
3: Jetzt Feierabend, lass uns in Ruhe. Tschüss.
0: Ja, ist doch in Ordnung. Es sei euch gegönnt, das Feierabendbierchen. Aber Laura hat heute auch einiges geleistet, muss man sagen. Und todesmutig beim vorangegangenen Stopp am Wisseler See bei Kalka die Wasserrutsche getestet. Das war krass. Hören wir gleich nochmal.
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1: Mit Sören Söter, guten Tag. Viel Zeit haben CDU und CSU nicht verstreichen lassen. Nur wenige Tage nach dem Rücktritt von Jens Spahn ist klar, wer den mächtigen Posten des Unionsfraktionschefs im Bundestag übernehmen soll. Es ist der bisherige Kanzleramtschef Thorsten Frey. Nächsten Mittwoch will die Fraktion ihn in einer Sondersitzung wählen. Wer Freys dann freien Posten im Kanzleramt bekommt, ist noch unklar. Statt der Fahrschüler sitzen Doubles, die ihnen möglichst ähnlich sehen, in den Theorieprüfungen für den Führerschein. Für dieses betrügerische Vorgehen sind 4 Männer und eine Frau vom Landgericht Bielefeld zu Haftstrafen verurteilt worden. Unter den Verurteilten sind auch 2 Fahrlehrer. Der Hauptangeklagte erhielt eine Gesamtfreiheitsstrafe von 6 Jahren und 5 Monaten. Und jetzt die Nachrichten für den Kreis Soest. Ein Brand in einem Wohnhaus hat am Nachmittag die Lippstädter Feuerwehr beschäftigt. Ausgebrochen war das Feuer in einer Dachgeschosswohnung. Warum, ist noch unklar. Noch bevor die Einsatzkräfte vor Ort waren, hatten alle Bewohner das Haus verlassen, sagt Feuerwehrsprecher Christian Dicke.
2: Vor Eintreffen der Feuerwehr sind 4 Personen, die sich in der Wohnung aufgehalten haben, evakuiert worden. Die 4 Personen sind zur weiteren Abklärung, das war jetzt allerdings nur sicherheitshalber, in ein Krankenhaus gebracht worden.
1: Um zu löschen, ging die Feuerwehr sowohl von innen als auch von außen vor. Dafür wurden auch einige Dachziegel entfernt. Weil es zu starker Rauchentwicklung kam, sollten Anwohner Fenster und Türen geschlossen halten. Der Rauch hatte außerdem zu weiteren Problemen geführt. Er zog in ein Nachbargebäude. Die Großbaustelle an der B55 in Warstein verlockt wohl manche Autofahrer, es mit den Verkehrsregeln nicht so genau zu nehmen. Die Polizei hat deshalb gestern Schwerpunktkontrollen durchgeführt. Ben Hetwa aus der Hellweg Radio Nachrichtenredaktion. Die Kontrollen zeigen ein eindeutiges Ergebnis.
3: 166 Verkehrsverstöße in 8 Stunden. Das hat der Großeinsatz der Polizei gestern in Warstein ergeben. An insgesamt 8 Kontrollstellen überwachten Beamte der Polizeiwache Warstein gemeinsam mit dem Verkehrsdienst der Kreispolizeibehörde Geschwindigkeit, Durchfahrtsverbote und Fahrtüchtigkeit. 110 Mal fuhren Autofahrer zu schnell, 51 Mal ignorierten sie das Durchfahrtsverbot. 2 Personen waren sogar ganz ohne Fahrerlaubnis unterwegs, die müssen sich jetzt strafrechtlich verantworten. Auslöser für den Einsatz waren viele Beschwerden aus der Bevölkerung, heißt es. Weitere Kontrollen in dem Bereich sind bereits angekündigt.
1: In Enselüttringen gestalten Grundschüler, die Dorfgemeinschaft und Graffiti-Künstler gerade gemeinsam ein neues Kunstwerk. Auf dem Spiel- und Dorfplatz hat gestern die Arbeit an einer großen Graffiti-Wand begonnen. Mit angepackt hat auch Bela aus Lüttringen.
4: Da durften alle Kinder und auch Erwachsene mit Sprühdosen an die Wand von einer Firma sprühen.
1: Das Projekt ist eine Gemeinschaftsaktion der Fürstenbergschule, des Spiel- und Dorfplatzvereins und des Soester Sprühduos. Und das waren die Nachrichten mit Sören Söter. 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
5: Das Wetter. Das kühlgraue Sommerwetter hält sich noch ein bisschen. In der Nacht bleibt es auch meistens bewölkt und vereinzelt kommen noch Schauer runter. Das hält sich auch morgen früh noch so. Im Laufe des Tages reißen die Wolken dann morgen aber auf und die Sonne kommt durch. Bei den Temperaturen gibt es auch keine Ausreißer. In der Nacht, wie gewohnt, Tiefstwerte zwischen 13 und 8 Grad. Am Tag morgen maximal 24.
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5: Und hier die Staus ab 5 Minuten Zeitverzug. A1 Münster Richtung Dortmund. Zwischen Kreuz Münster Süd und Münster Hiltrup 2 Kilometer, 21 Minuten plus. Die A1 von Dortmund Richtung Köln zwischen Gevelsberg und Kreuz Wuppertal Nord 4 Kilometer Stau, 20 Minuten plus. A4 Köln Richtung Aachen zwischen Kreuz Gremberg und Kreuz Köln Süd 3 Kilometer, 5 Minuten plus. Die A555 in Richtung Köln zwischen Roden

Ich eintragen lassen für die Moderation am Mittwochabend. Ich hätte es ja auch so haben können wie die Kolleginnen Kim Klages und Nora Potting. Ne? Die sind gerade mit dem Wohnmobil in NRW unterwegs, checken für euch die schönsten Campingplätze und machen unter anderem so geile Sachen wie Wasserrutschen testen. Ich bin ein bisschen neidisch. Aber wir hören es ja gleich zusammen. Schönen Mittwochabend euch. Aha.

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0: Wir sind unterwegs in NRW und mit wir meine ich die Kolleginnen Kim Klages und Laura Potting. Die haben sich einen Camper gemietet und checken die Campingplätze hier im Land aus. Eben haben sie eingecheckt im Eifelcamp am Freilinger See in Blankenheim. Deshalb lassen wir die beiden jetzt auch schön ihren Feierabend genießen. Immerhin haben sie heute ja auch viel gemacht, muss man sagen. Ne? Am Wisseler See in Kleve haben sie schon liebe Menschen kennengelernt.
1: Ich bin die Laura, das ist die Kim. Das Eselchen nennt sich immer zuerst.
2: Ich bin der Wolfgang.
1: Hi Wolfgang. Hi. Bist du häufiger hier?
2: Nein, das erste Mal.
1: Und? Weil du hast hier, also du hast ein komplettes Zelt und alles.
2: Dazu muss ich sagen, das ist, gehört unserer Nachbarn.
1: Hast du die denn vorher gefragt?
2: Ja, klar, die gemeinsam aufgebaut. Wir sind auch mit allen Kindern hier. Also meine Frau und ich mit den Enkeln, aber unsere Nachbarn mit den eigenen Kindern.
1: Und wie viele Enkel hast du schon?
2: Zwei.
1: Okay, und wo sind die Kiddies?
2: Die sind gerade Pommes essen.
1: Ja, geil.
2: Ja.
1: Hast du so einen Tipp für uns, was sich lohnt hier?
2: Die Rutsche.
1: Die Rutsche?
2: Ja.
1: Oh, die.
2: Genau, da bin
1: die
2: ich dreimal gerutscht.
1: Du? Ja, echt?
2: Ja,
1: ja geil. Aber ich bleibe immer auf Rutschen immer hängen.
2: Nee, passiert da nicht.
1: Passiert da nicht?
2: Nee. Hinlegen und dann kriegt man richtig Fahrt drauf.
1: Okay.
2: Und wenn man abbremsen will, einfach mal aufsetzen, dann wird man langsamer.
1: Okay, wenn das schief geht, dann hole ich dich. Dann musst du mich da rausholen, das ist deine Schuld.
2: Ich bin Lebensretter.
1: Ja. Oh, sehr, sehr gut.
2: Ja, aber muss ich sagen, habe ich mit 12 Jahren gemacht.
3: Laura, Wolfgang hat gesagt, du sollst eine Runde rutschen gehen.
1: Ja, ich gehe eine Runde rutschen jetzt.
3: Komm. So. Ist sogar eine Wasserrutsche.
1: Ja. Du hast hier, die ist so ein bisschen geschwungen. So.
4: Tschüss.
3: Tschüss, viel Spaß.
4: Danke.
3: Und Laura hat es jetzt geschafft, die Treppen hochzukommen. Ist jetzt ganz oben und ist jetzt, glaube ich, schon drin. Wo ist Laura? Da kommt ein kleines Kind. Und noch keine Spur von Laura. Da kommt sie um die Ecke ganz langsam im Schneckentempo. Und jetzt die Finalkurve. Und da ist sie. Wie war die Rutsche?
1: Gut. Es hätte schon ein bisschen schneller sein können, muss ich sagen. Ansonsten hat es aber Bock gemacht.
0: Ja, okay, also den Wasserrutschentest hat Laura so gerade bestanden, aber es gibt ja noch viel, viel mehr zu erleben, hört ihr natürlich weiterhin hier bei uns.
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1: Mit Christian Böder, guten Abend. Die Bundesanwaltschaft hat 4 mutmaßliche Mitglieder der ehemaligen Reichsbürgergruppe Königreich Deutschland angeklagt, darunter auch den Anführer der Gruppe, den selbsternannten König Peter Fitzek. Das Königreich Deutschland hatte etwa 6000 Anhänger und galt bundesweit als größte Gruppierung von Reichsbürgern, bevor die Gruppe im Mai vergangenen Jahr verboten und die 4 Angeklagten bei einer Razzia festgenommen wurden. Die Männer sitzen seitdem in Untersuchungshaft. Sarah Heinz aus dem News-Team mit den Einzelheiten.
2: Knapp 13 Jahre lang hat die als rechtsextremistisch eingestufte Vereinigung versucht, einen eigenen Staat aufzubauen, mit dem Endziel, die Bundesrepublik Deutschland zu ersetzen. Dafür haben die Mitglieder pseudostaatliche Strukturen auf die Beine gestellt. Es gab zum Beispiel ein Bank- und Versicherungssystem, ein Meldeamt mit fiktiven Ausweisdokumenten und eine eigene Währung. Laut Anklage finanzierte sich die Vereinigung über Spenden und Seminare, aber auch über illegale Bank- und Versicherungsgeschäfte. So wurden alleine von 2020 bis 2025 demnach knapp 10 Millionen Euro eingenommen, von denen zusätzlich keine Steuern abgeführt wurden. Der entstandene Steuerschaden lag am Ende bei über 2 Millionen Euro. Die Männer müssen sich jetzt für zahlreiche Fälle der Steuerhinterziehung verantworten, für bandenmäßige Urkundenfälschung und für verbotene Einlagen- und Versicherungsgeschäfte im Rahmen einer kriminellen Vereinigung. Das Oberlandesgericht in Düsseldorf muss noch entscheiden, ob die Anklage zugelassen wird und wann es zum Prozess kommt.
1: Und hier haben wir weitere Nachrichten in der Zusammenfassung. Im Iran-Krieg sieht es nach einer weiteren Eskalation aus, denn US-Präsident Trump hat gedroht, jedes Mal eine Brücke oder ein Kraftwerk im Iran zu zerstören, wenn der Iran ein Schiff in der Straße von Hormus angreift. Das US-Militär würde in solchen Fällen auch zivile Infrastruktur als Ziele nicht ausnehmen, sagte Trump in sozialen Medien. Der DFB will morgen Nägel mit Köpfen machen und Jürgen Klopp zum neuen Trainer der Fußballnationalmannschaft ernennen. Nach Informationen der deutschen Presseagentur wollen dazu der Aufsichtsrat und die Gesellschafterversammlung final am Vormittag tagen. Das Ja des Gremiums gilt aber als sicher. Klopp soll einen 4-Jahres-Vertrag bis zur nächsten WM-Endrunde 2030 bekommen. Fast jeder zweite Student in Deutschland nutzt jeden Tag künstliche Intelligenz. Ungefähr 8 von 10 tun das zumindest einmal die Woche. Laut einer Umfrage des Zentrums für Hochschulentwicklung in Gütersloh kommt die KI vor allem bei Recherchen zum Einsatz oder als digitaler Lernpartner. Wie intensiv künstliche Intelligenz genutzt werde, würde auch am Studienfach liegen. Studierende aus den Fächern Wirtschaftsinformatik und Betriebswirtschaftslehre, BWL, würden zum Beispiel besonders häufig auf sie zurückgreifen. Ein Großteil der Befragten wünscht sich mehr Lernangebote und eine bessere Thematisierung von KI an Hochschulen. 70% der Befragten wollen außerdem klare Regeln, wie man ethisch mit künstlicher Intelligenz umgehen soll. Das waren die Nachrichten mit Christian Böder.
3: Das Wetter. Die kühle Pause geht noch weiter. In der Nacht haben wir Tiefstwerte zwischen 13 und 8 Grad. Dazu auch weiterhin viele Wolken über uns. Vereinzelt gibt es auch noch Regen. Morgen starten wir dann auch noch grau, stellenweise verregnet in den Donnerstag. Später kriegen die Wolken aber immer mehr Lücken. Die Sonne kommt ein bisschen durch. Und die Werte steigen wieder auf maximal 19 bis 24 Grad.
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3: Und hier kommt alles ab 3 Minuten Zeitverzug. Die A1 Münster Richtung Dortmund. Zwischen Kreuz Münster Süd und Hiltrup 2 Kilometer, 23 Minuten plus. A40 Duisburg Richtung Essen. Zwischen Essen-Holsterhausen und Dreieck Essen-Ost 1 Kilometer Stau, 12 Minuten plus. A44 Kassel Richtung Dortmund. Zwischen Kreuzwerl und Unna-Ost dichter Verkehr, 3 Minuten extra. Die 555 in Richtung Köln. Zwischen Rodenkirchen und Kreuz Köln Süd 1 Kilometer Stau, 3 Minuten plus. Und die A565 Bonn Richtung Meckenheim. Zwischen Kreuz Bonn-Nord und Endenich dichter Verkehr und 7 Minuten extra. Gutes Durchkommen!
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3: Es ist eine ziemlich geniale Win-Win-Situation für Väter und Kinder. Friseurin Anita Erdmann hat eine Marktlücke entdeckt. Sie bietet nämlich Zopf-Workshops für Papas an, damit die ihren Kindern die Haare schön machen. Und sie lockt die Papas unter anderem mit Bier. Hammer Idee. Ich habe zwar selber keine Kinder, aber für die Entlohnung würde ich sogar mitmachen. Sprechen wir gleich mal ausführlich drüber.
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0: Papa, kannst du mir mal die Haare machen? Ja, das Kind will Zöpfe. Papa hatte aber noch nie was mit langen Haaren zu tun. Das möchte Friseurin Anita Erdmann jetzt ändern. Sie hat sich das Projekt Dads Do Hair überlegt und sie lockt die Väter, ich find's großartig, mit Bier.
1: Also ich biete Workshops an für Papas und ich bringe ihnen bei, wie sie ihren Töchtern die Haare machen können. Und zwar findet das alles in einer sehr entspannten Atmosphäre statt. In einem Gasthaus oder einer Bar, einfach, wo man quasi wie am Stammtisch zusammensitzen kann und dann mit Freunden einfach einen coolen Abend verbringen kann.
0: Ja, da sitzen die Papas am Stammtisch, Puppenkopf vor sich, Bier in der Hand. Die Idee dafür hat sie übrigens aus England. Da gibt es schon seit längerem das Ganze unter dem Namen Ponytails and Pints.
1: Ich habe selber ein Reel gesehen auf Insta und das hat mir einfach keine Ruhe gelassen. Ne? Und weil ich dachte, irgendwie ist es so ein schönes Thema, weil einfach alle abgeholt werden. Also die Mamas werden entlastet oder auch die Partner. Und die Töchter profitieren natürlich am meisten, weil sie danach eine schöne Frisur haben und die Zeit auch mit dem Papa genießen.
0: Ja, und die Väter nehmen das Angebot auch dankend an. Manche haben schon so ein bisschen Ahnung, andere noch nie im Leben geflochten. Aber eins haben alle gemeinsam, sie sind begeistert.
1: Also es ist wirklich bombastisch. Die Rückmeldungen sind so nett. Also ich bekomme Feedback direkt nach dem Kurs natürlich von den Papas. Dann werden mir am nächsten Tag Fotos geschickt von den Frisuren, die sie direkt umgesetzt haben. Und was mich total freut immer, wirklich, das finde ich, da bin ich immer ganz stolz, dass sie tatsächlich auch fortgeschrittenen Kurse besuchen wollen und so. Also es ist wirklich irre. Ich finde es total schön.
0: Na, bisher bietet Anita das Programm in München, Frankfurt, Heidelberg und Berlin an. Sie ist aber bereit zu expandieren.
1: Also ich komme überall hin, wo ich hinkommen soll.
0: Na, sehr gut. Also, wenn ihr Lust auf Dads Do Hair in NRW habt, dann meldet euch mal bei Anita Erdmann.
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1: Mit Markus Steinacker und mit dem besten Mix geht's tiefer in den Feierabend. Extra 80er für euch am Start. Milli Vanilli, Girl You Know It's True. Und gleich noch frische Musik von Mark Atlas.

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0: Hot Stuff. Sind wir schon mitten im Thema. Unsere Comedy-Stars rüsten sich für den Herbst. Besonders einer, der ja bei jeder einzelnen Comedy-Camp-Tour mit dabei war, Atze Schröder. Der wird in Hamm dabei sein und aus seinem neuen Programm spielen. Das heißt Love Machine. Für euch heißt es also lachen, bis der Arzt kommt. Wenn denn einer kommt.
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3: Irgendwann ging die Tür auf und dann kam er rein, der Halbgott in Weiß. Ne? Dr. Alban oder wie er hieß. Ey, scheißegal. Auf jeden Fall. Er spricht ja gar nicht mit dir. Was hat er denn? Ich? Ja, er. Was hat er? Ich habe so ein Ziehen im Magen. Ja, hat er das öfter? Ja, dann hat er das jetzt wieder. Ne? Tut das weh, wenn ich da drauf drücke? Ja, dann drückst du da nicht drauf. Ne? Aber er hört ja auch gar nicht richtig zu. Trinken Sie viel Kaffee? Ich sage, nee, gar nicht. Ja, einfach mal 14 Tage weglassen. Ein Kollege von Ihnen hat mir empfohlen, ich soll mehr Kuchen essen. Welcher Kollege? Dr. Oetker. Ne?
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1: Ich bin Dirk Zeitler. Kanzleramtschef Thorsten Frey soll Nachfolger des zurückgetretenen Jens Spahn an der Spitze der Unionsbundestagsfraktion werden. Die Vorsitzenden von CDU und CSU, Friedrich Merz und Markus Söder, schlugen ihn nun vor.
2: Frey soll von den 208 Unionsabgeordneten am kommenden Mittwoch in einer Sondersitzung gewählt werden. Die müssen dazu ihren Urlaub unterbrechen. Merz lobte Frey als wichtigen Mitgestalter der bisherigen Regierungsarbeit und der Reform. Söder unterstütze den Vorschlag. Wer Frey als Kanzleramtschef nachfolgen soll, will Merz erst später bekannt geben. Für den Posten werden mehrere Namen gehandelt. Spahn war am Wochenende nach parteiinternem Druck zurückgetreten, weil bekannt geworden war, dass er und sein Mann mithilfe einer Leihmutter in den USA Eltern geworden sind. Das ist in Deutschland verboten. David Riemer, Nachrichtenredaktion.
1: US-Präsident Trump will künftig jedes Mal eine Brücke oder ein Kraftwerk im Iran bombardieren und zerstören lassen, wenn der Iran ein Schiff in der Straße von Hormuz beschießt. Das kündigte er auf seiner Plattform True Social an.
3: Schon lange droht Trump mit massiven Angriffen auf Irans Infrastruktur. Neben Brücken und Kraftwerken könnten auch andere zivile Einrichtungen ins Visier geraten, droht Trump nun konkreter. Mit den Angriffen auf Brücken sollen militärische Nachschubwege blockiert werden, mit der Zerstörung von Kraftwerken die Energieversorgung. Trump droht auch mit Angriffen auf die sogenannte Pickaxe Mountain Region, in der versteckte iranische Atomanlagen vermutet werden. Nach wie vor ist aber auch die Rede davon, dass hinter den Kulissen Vermittlungsbemühungen laufen. Aus den USA Tina Eck.
1: Die Bundesanwaltschaft hat Anklage gegen vier mutmaßliche Führungsmitglieder der verbotenen Reichsbürgergruppe Königreich Deutschland erhoben. Dem Gründer Peter Fitzek wird unter anderem die Mitgliedschaft als Redelsführer einer kriminellen Vereinigung vorgeworfen. Über die Zulassung der Anklage entscheidet nun das Oberlandesgericht Düsseldorf. Das Königreich Deutschland war im Mai 2025 verboten worden. Der Deutsche Fußballbund steht 3,5 Wochen nach dem WM-Flop der Nationalmannschaft vor dem Start in die Zukunft mit dem neuen Bundestrainer Jürgen Klopp. Nach dpa-Information sollte es morgen zu einer weiteren gemeinsamen Sitzung von Aufsichtsrat und Gesellschafterversammlung kommen. Der DFB selbst dementierte dies allerdings. Es gebe noch weitere Details zu klären. Und das waren die Nachrichten mit Dirk Zeitler.
4: Das Wetter.
5: Da haben wir erstmal keine Änderungen in Sicht. Wir gehen mit vielen Wolken in die Nacht. Vereinzelt kommt auch noch Regen runter, bei Tiefstwerten zwischen 13 und 8 Grad. Morgen geht's rauf auf 19 bis maximal 24. Dazu starten wir auch noch mit Wolken. Auch der ein oder andere Schauer kommt morgen früh noch runter. Später am Tag wird's dann freundlicher.
4: NRW Verkehr.
5: Staus haben wir gerade nicht, aber zwei Gefahrenstellen. Einmal Vorsicht bitte auf der A3, Oberhausen Richtung Köln, zwischen Leverkusen Zentrum und Köln-Mülheim, Gefahr durch Reifenteile auf der Fahrbahn. Und Vorsicht auch bitte auf der A57, Krefeld in Richtung Köln, in Höhe Chorweiler, Gefahr durch eine Ölspur. Kommt gut an.
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5: Mit Markus Steinacker und mit perfektem Wetter fürs Kino, oder? Kann man sich wirklich mal wieder rein verkrümeln. Und es gibt auch tolle neue Filme, die diese Woche starten. Da hätten wir zum Beispiel Toy Story 5, schöner Film für Kinder. Wir hätten aber auch das Gegenteil, Film für Erwachsene. Chérie, ich komme. Über die beiden sprechen wir gleich mal ausführlich. Euch einen schönen Abend.

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0: Wer da?
1: Wow, tut mir leid. Ich bin Woody, ich komme in friedlicher Absicht.
0: Ist viel zu lang her, Cowboy.
2: Ja, wo es einen Sheriff mit dem Namen Woody gibt, da können auch Buzz Lightyear, Jesse und Charlie Naseweis nicht weit sein. Pixar hat einen neuen Toy Story Film am Start. Nach 4 starken Teilen liegt die Latte hoch. Filmexperte Jörg Albrecht.
3: Die liegt so richtig hoch, aber wer die Reihe von Anfang an kennt, der erste Toy Story war ja 1995 Pixars allererster Spielfilm überhaupt. Wer also alle 4 Toy Story Abenteuer gesehen und auch geliebt hat, der muss sich keinen Kopf machen. Pixar liefert auch mit Toy Story 5 wieder ab.
1: Schön wieder hier zu sein. Ah, da hat Bonnie ordentlich umdekoriert.
3: Ja, Woody ist zurück bei seinen alten Freunden im Kinderzimmer von Bonnie. Und die können seine Hilfe gerade gut gebrauchen, denn sie alle sind ziemlich abgemeldet, seit Bonnie ein Kindertablet besitzt. Cowgirl Jessie sucht das Gespräch mit der digitalen Konkurrenz.
4: Ich will mit dir reden.
5: Nenn mich Lily.
4: Jetzt hör mal zu. Wir alle hier haben den ganzen Sommer Freunde für Bonnie gesucht. Du hörst mir überhaupt nicht zu.
5: Oh doch, ich hab zugehört. Ich spitz doch immer die Ohren, siehst du?
2: Ja, ein neues Spielzeug verdrängt ein altes. War das nicht auch Woodys Schicksal im ersten Toy Story?
3: Ja, man könnte den Toy Story-Machern vorwerfen, dass sie hier eine alte Idee nochmal aufwärmen.
2: Ja.
3: Wenn man das mit so vielen Einfällen macht, mit Witz, Herz und richtig großen Emotionen, dann geht das auch völlig in Ordnung. Aber an einer Sache gibt's auch nach Toy Story 5 nicht zu rütteln. Teil 3 ist und bleibt der beste der Reihe.
2: Okay, also schöner Film für Kinder. Beim zweiten neuen Film, da sieht's ganz anders aus, Jörg. Der heißt nämlich Chérie, ich komme.
3: Und in dem es auch um Toys geht. Es sind allerdings welche für Erwachsene. Chérie, ich komme, erzählt von Fanny, die eines Tages ihrem Mann Thomas, mit dem sie schon ewig verheiratet ist, gesteht, dass er sie noch nie zum Höhepunkt gebracht hat. Wie gut, dass Thomas Erfinder ist.
6: Du brauchst nur Hilfe.
7: Hilfe?
6: Wenn du willst, bilden wir beide ein Team.
7: Ein Team wofür?
6: Du brauchst die Tipps einer Frau.
3: Chérie, ich komme, ist so eine Art American Pie für Erwachsene. Für alle, die schon beim Wort Penis kichern müssen. Das Lustigste an diesem Film aber, er basiert auf einer wahren Geschichte. Und das ist die eines Ehepaars. Nein, nicht aus Frankreich, sondern aus Bayern. Einfach mal den Begriff Womanizer googeln.
2: Ah, also im Kino sind diese Woche die Spielzeuge los. In Chérie, ich komme und in Toy Story 5. Danke für die Infos, Kinomann Jörg Albrecht.
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0: Das Wetter.
1: Das kühlgraue Sommerwetter hält sich noch ein bisschen. In der Nacht bleibt es auch meistens bewölkt und vereinzelt kommen noch Schauer runter. Das hält sich auch morgen früh noch so. Im Laufe des Tages reißen die Wolken dann morgen aber auf und die Sonne kommt durch. Bei den Temperaturen gibt es auch keine Ausreißer. In der Nacht, wie gewohnt, Tiefstwerte zwischen 13 und 8 Grad. Am Tag morgen maximal 24.
0: NRW Verkehr.
1: Es staut sich auf der A1 Dortmund-Köln zwischen Kreuz Wuppertal-Nord und Ronsdorf 1 Kilometer 4 Minuten plus und auf der A4 Aachen-Köln zwischen Grenzübergang Fettschau und Aachen-Laurenzberg 2 Minuten plus. Gute Fahrt!
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1: Mit Markus Steinacker. Schönen Abend euch. Wie ist es denn bei euch? Habt ihr schon einen Sommerhit-Kandidaten? Es gibt ja ein paar Dinge, die dafür erfüllt sein müssen. Sprechen wir gleich mal ausführlich drüber. Jetzt hören wir erstmal die wunderbare Olivia Dean. So easy to fall in love. Entspannten Abend euch.

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0: Na, ganz im Ernst, Wetter ist jetzt nicht meine Nummer eins, ne? Der Mittwochabend mit Markus Steinacker, muss man sagen, also Sommerwetter sieht anders aus, aber wir können es uns ja schön machen, gerade durchs Radio, mit einem Sommerhit. Aber welcher wird's denn diesen Sommer? Der Sommerhit wird ja jedes Jahr von der GfK gekürt, ne? Das ist das Marktforschungsunternehmen hinter den offiziellen deutschen Musikcharts. Und dabei gucken die natürlich auf Songs, die zum einen Ohrwurmpotenzial haben, so ein bisschen Sommerfeeling vermitteln, klar. Und natürlich die Charts und uns auch den ganzen Sommer lang begleiten. Kollege Jonas Mikulajczak aus der Musikredaktion, was könnte denn nach diesen Kategorien der Sommerhit 26 werden?
1: Ja, es war ja jetzt natürlich auch die WM und die Leute verbinden immer Sommer mit WM und auch den Songs dazu. Mhm. Deswegen hat Die Die von Shakira und Burna Boy, glaube ich, richtig gute Chancen.
0: Ja, sehe ich auch absolut so. Haben denn andere Songs dieses Jahr dann überhaupt noch eine Chance?
1: Ja, doch schon. Also man darf auch nicht vergessen, oft kamen die Sommerhits auch erst im August oder so raus. Also man muss jetzt einfach mal den Sommer und die Ferien abwarten. Mhm. Wer jetzt auch schon oben mitspielt, das ist DJ Huguel aus Frankreich. Der macht so klassische Elektro-Sommerdinger. Besonders Moving to the Sun ist da mit im Sommerhit drin. Der ist seit Wochen bei Shazam auf Platz 1.
0: Ah, ja.
1: Aber wenn ich ganz ehrlich bin, ja? Für mich steht der Sommerhit schon fest.
0: Ach, okay, dann hau mal raus.
1: Ja, wenn wir rein nach Viralität gehen, ja, dann muss es gut genug von Kitschkrieg, Blumengarten und Shirin David werden.
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0: Ja.
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1: Ich checke ja, dass den auch ganz viele anstrengend finden, ja, aber der geht so durch die Decke, den kennt mittlerweile die ganze Welt. Also ich weiß nicht, wann ein deutscher Song das letzte Mal so international gegangen ist und ja, er ist nun mal ein Ohrwurm.
0: Hast du auf jeden Fall recht. Also es bleibt spannend um den Sommerhit des Jahres. Danke dir Jonas für den Eindruck und wir hören jetzt was ganz Neues, Musik aus Österreich von Mattea, einfach nichts.

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1: Ich bin Dirk Zeitler. Kanzleramtschef Thorsten Frey soll Nachfolger des zurückgetretenen Jens Spahn an der Spezielle Unionsbundestagsfraktion werden. Die Vorsitzenden von CDU und CSU, Friedrich Merz und Markus Söder, schlugen ihn nun vor. Steffen Bilger, erster parlamentarischer Geschäftsführer der Unionsbundestagsfraktion, begrüßte den Vorschlag.
2: Thorsten Frey bringt natürlich sehr gute Voraussetzungen mit, denn er kennt die Fraktion in- und auswendig als ehemaliger erster parlamentarischer Geschäftsführer.
1: Alle 208 Unionsabgeordneten wurden per SMS informiert. Sie werden nächste Woche Mittwoch in einer Sondersitzung entscheiden. Union und SPD sehen die Deutsche Bahn bei der Durchsetzung des geplanten Alkoholverbots an Bahnhöfen in der Pflicht. Die innenpolitischen Sprecher beider Fraktionen forderten in der Welt, dass die Bahn die Regeln mit eigenem Sicherheitspersonal durchsetzt. Nach den Plänen der Bahn soll Alkohol auf Bahnsteigen und in Bahnhofshallen außerhalb der Gastronomie bis Mitte Oktober bundesweit verboten werden. Bundesinnenminister Dobrindt begrüßte den Vorstoß grundsätzlich, verwies aber auf offene Fragen bei der Umsetzung. In mehreren beliebten Urlaubsländern am Mittelmeer wüten Feuer. Wälder brennen in Südfrankreich und auf der italienischen Insel Sizilien. Löschflugzeuge sind im Einsatz, Menschen auf der Flucht.
3: Hunderte im Hinterland von Marseille haben die Nacht in Notunterkünften verbracht. Dutzende Häuser sind bereits beschädigt. Viele Familien haben keinen Strom. Auch in anderen Regionen Frankreichs brennt es genauso wie in Italien. Auf der Urlaubsinsel Sizilien facht der Wind die Flammen immer wieder an. Über der Hauptstadt Palermo wabert Qualm. Bewohner sind geflüchtet. Und es ist brüllend heiß. Gestern waren es mehr als 46 Grad. Claudia Wächter, Nachrichtenredaktion.
1: Die EU-Kommission hat der Übernahme des Hollywood-Urgesteins Warner Brothers durch den Konkurrenten Paramount unter Auflagen zugestimmt. Dabei geht es um den Vertrieb von Filmen in Europa. Die Brüsseler Behörde prüft große geplante Zusammenschlüsse, die Auswirkungen auf den Wettbewerb im europäischen Binnenmarkt haben könnten. Das betrifft auch ausländische Unternehmen mit hohem Umsatz, die auch in der EU tätig sind. Das waren die Nachrichten mit Dirk Zeitler.
4: Das Wetter. Die kühle Pause geht noch weiter. In der Nacht haben wir Tiefstwerte zwischen 13 und 8 Grad. Dazu auch weiterhin viele Wolken über uns. Vereinzelt gibt es auch noch Regen. Morgen starten wir dann auch noch grau, stellenweise verregnet in den Donnerstag. Später kriegen die Wolken aber immer mehr Lücken. Die Sonne kommt ein bisschen durch. Und die Werte steigen wieder auf maximal 19 bis 24 Grad.
0: NRW Verkehr.
4: Und aktuell haben wir noch einen Stau auf der A1. Dortmund Richtung Köln zwischen Kreuz Wuppertal Nord und Ronsdorf. 1 Kilometer, 6 Minuten plus. Gute Fahrt.
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4: Der 22. Juli. Happy Birthday allen Geburtstagskindern heute. Und ein deutscher Comedy-Promi ist ja auch dabei. Einer, der zu einer Zeit angefangen hat, ich glaube, da gab es den Begriff Comedy so noch gar nicht. Da hat man eher Quatsch oder Klamauk dazu gesagt. Otto Waalkes wird 78 und unser Hannes Höfer ist auch stark von ihm beeinflusst worden. Der hat für heute sogar ein extra Gedicht am Start. Zu Ehren Ottos. Hört ihr gleich. Schönen Abend allerseits.
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4: Haha!

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0: Er ist eine Legende. Er ist der Mitbegründer deutscher Comedy, so wie wir sie kennen. Otto Waalkes hat heute Geburtstag. Er wird 78. Und Comedian Hannes Höfer hat schon als Kind Otto-Kassetten gehört. Und besonders Ottos Inselpredigt ist ihm im Kopf geblieben. Er erinnert euch vielleicht, da hat Otto Inselnamen in eine Geschichte eingebaut. Also so nach dem Motto: Just in diesem Augenblick sah ich einen Räuber. Er borg um die Ecke in vollem Galapagos und trat auf mich zu und zielte auf mich mit einem Revolver und rief: Lofoten hoch! So viel dazu.
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2: Kennt ihr noch diese Inselpredigt von Otto, wo er so Inselnamen in eine Geschichte einbaut? Ich stelle mir immer einen Mönch vor, der eine Bierpredigt hält. Vielleicht einen Franziskaner oder einen Paulaner im Kloster San Miguel. Es klopft an der ührige Pforte des Klosters und potzblitz, da steht ein Berliner Kindl auf dem Mönchshof. Das darf doch wohl nicht wahr sein. Guter Mann, was gaffeln Sie mich denn so an? Ich gaffel nicht. Ich stauder nur, antwortet der Augustiner. Kommst du aus dem Rothaus da hinten am Karlsberg? Ja, genau. Hansa Sion, einen Spaten, den ich mir bolten kann? Du kannst ins Lager gehen und holsten dir selbst. Binding bloß wieder und mach keine Faxe, sonst diebels aber. Welche Fiege ist dem denn über die Jever gelaufen? Dachte sich das Büble. Klar, er ist alt. Aber ich bin der Leffe vom König Ludwig. Er ist kein Bad weiser als ich. Ein Wort von mir und er schläft bei den Füchschen. Dieser Doppelbock aus Ende Astra. Und an dieser Stelle immer dran denken, hegt keinen Grolsch. Denn wer anderen eine Grube gräbt, fällt ihn selbst hinein.
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0: War das geil? Wie viele Biersorten habt ihr erkannt? Richtig, es sind 35. Und jetzt habe ich Durst.

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0: Das Wetter.
1: Da gibt's nicht viel Neues. Der Mittwoch geht meistens dicht bewölkt zu Ende. Einzelne Schauer ziehen auch noch durch, auch in der Nacht noch. Morgen früh ist es auch meistens noch grau und nass. Im Laufe des Tages wird's aber trockener. Die Wolken lassen auch immer öfter die Sonne durch. Dazu Höchstwerte 19 bis 24 Grad.
0: NRW Verkehr.
1: Halb 10 und noch ein Stau gemeldet aktuell von der A516 Oberhausen-Eisenheim Richtung Oberhausen. Zwischen Sterkrade und Kreuz Oberhausen 2 Minuten plus da dichter Verkehr. Kommt gut durch.
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1: Mit Markus Steinacker und dem besten Mix für euren Feierabend. Pink, Please Don't Leave Me, Culture Club, Do You Really Want to Hurt Me und den Anfang macht ihr Sombra mit Homewrecker. Und neue Musik von Michael Schulte gleich auch noch. Meine Güte.

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0: So schön. Bruno Mars und Lady Gaga, Die with a Smile. Michael Schulte hat's einfach raus. Songs, die klingen wie, also der erste Kaffee morgens früh in der Sonne auf dem Balkon oder noch lange in der Abendsonne sitzen. Nach 5 AM, einem eurer aktuellen Lieblingssongs, legt er noch nach mit seiner neuen Single Lovesick.
1: Mein neuer Song Lovesick handelt, wie man unschwer auch im Songtitel erkennen kann, von der Liebe und wie wunderschön das sein kann, verliebt zu sein. Wie das aber auch manchmal so ein bisschen komisch sein kann, fast so ein bisschen, dass man sich krank fühlt und fragt, was hier eigentlich gerade los mit mir? Ich komme gar nicht mehr klar darauf, was eigentlich gerade in meinem Körper, in meinem Herz, in meinem Kopf passiert. Ein Song, glaube ich, der sehr, sehr gut in den Sommer passt, der sehr hoffnungsvoll, euphorisch ist und einfach Spaß macht jetzt hier auf das hoffentlich gute Wetter, was jetzt hier uns bevorsteht in diesem Sommer.
0: Ja, nach dem Wochenende sieht es ja wieder ein bisschen besser aus, immerhin. Aber hier kommt schon mal ein Stück Sommergefühl für euch. 2 Minuten 35 lang von Michael.
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1: Ich bin Tine Klimach. Neuer Vorsitzender der Unionsfraktion im Bundestag soll Thorsten Frei werden. CDU-Chef und Kanzler Friedrich Merz sowie CSU-Chef Markus Söder haben den bisherigen Kanzleramtschef als Nachfolger des zurückgetretenen Jens Spahn vorgeschlagen.
2: Frei soll von den 208 Unionsabgeordneten am kommenden Mittwoch in einer Sondersitzung gewählt werden. Die müssen dazu ihren Urlaub unterbrechen. Merz lobte Frei als wichtigen Mitgestalter der bisherigen Regierungsarbeit und der Reform. Söder unterstütze den Vorschlag. Wer Frei als Kanzleramtschef nachfolgen soll, will Merz erst später bekannt geben. Für den Posten werden mehrere Namen gehandelt. Spahn war am Wochenende nach parteiinternem Druck zurückgetreten, weil bekannt geworden war, dass er und sein Mann mithilfe einer Leihmutter in den USA Eltern geworden sind. Das ist in Deutschland verboten. David Riemer, Nachrichtenredaktion.
1: Die USA werden nach Worten von US-Präsident Trump künftig jedes Mal eine Brücke oder ein Kraftwerk im Iran bombardieren und zerstören, wenn der Iran ein Schiff in der Straße von Hormuz beschießt. Dabei würden auch andere zivile Infrastrukturobjekte in Teheran oder in der Nähe davon ins Visier genommen, teilte er auf seiner Plattform Truth Social mit. Bereits vergangene Woche hatten Medien über Angriffe des US-Militärs auf mehrere Brücken und einen Flughafen im Iran berichtet. Die Bundesregierung will Abschiebungen nach Afghanistan offenbar ausweiten. Das erklärte das hessische Innenministerium. Demnach habe die Bundespolizei mitgeteilt, die bisherigen Einschränkungen auf Straftäter und Gefährder aufzuheben.
3: Bundesinnenminister Dobrindt hat erst Anfang der Woche bekräftigt, Abschiebungen in Länder wie Afghanistan zu forcieren. Ihm ging es vor allem um Straftäter nach einem tödlichen Angriff auf einen Studenten in Trier. Künftig soll aber jeder Afghane, der ausreisepflichtig ist, abgeschoben werden können, sagt die hessische Landesregierung. Grundlage dafür ist die Zusammenarbeit mit der Taliban-Regierung. Menschenrechtsgruppen kritisieren die Ausweitung. Afghanen, die hier nicht kriminell geworden sind, zurückzuschicken, verstoße gegen den Schutz der Menschenrechte. Thomas Bremser, Redaktion.
1: Die EU-Kommission hat der Übernahme des Hollywood-Urgesteins Warner Brothers durch den Konkurrenten Paramount unter Auflagen zugestimmt. Dabei geht es um den Vertrieb von Filmen in Europa, wie aus einer Mitteilung hervorgeht. Die Brüsseler Behörde prüft große geplante Zusammenschlüsse, die Auswirkungen auf den Wettbewerb im europäischen Binnenmarkt haben könnten.
4: Das Wetter.
5: Da haben wir erstmal keine Änderungen in Sicht. Wir gehen mit vielen Wolken in die Nacht. Vereinzelt kommt noch Regen runter bei Tiefstwerten zwischen 13 und 8 Grad. Morgen geht's rauf auf 19 bis maximal 24. Dazu starten wir auch noch mit Wolken. Auch der ein oder andere Schauer kommt morgen früh noch runter. Später am Tag wird's dann freundlicher.
4: NRW Verkehr.
5: Und wir haben noch ein bisschen stockenden Verkehr auf der A1 Dortmund Richtung Köln zwischen Wuppertal-Langerfeld und Ronsdorf. Eine Minute plus. Und auf der A516 Oberhausen-Eisenheim Richtung Oberhausen zwischen Sterkrade und Kreuz Oberhausen dichter Verkehr auch und 3 Minuten plus. Gute Fahrt.
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5: Mit Markus Steinacker. Angenehme Nacht euch. Kato ist es aber noch ein bisschen zu hell. Der sagt hier, mach mal Licht aus. Hasse.

0: Sie sind für euch da. Sie sind unterwegs auf den Campingplätzen in NRW, um zu gucken, welche sind die schönsten Campingplätze. Welche lohnen sich mal anzugucken? Die Kolleginnen Kim Klages und Laura Potting. Ja, die reisen mit dem Wohnmobil gerade durchs Land. Erster Stopp war am Wisseler See, wo sie erstmal natürlich den Platz erkunden mussten.
1: Gerade wollte ich auf Toilette gehen und habe die Damentoiletten gesucht. Und dabei begegnete mir ein kleiner Junge, der aus der Toilette rauskam und dann mich anguckte und sagte, die Kaka gehört mir. Und dann ist er gegangen. Nein, wirklich.
2: Ja, wirklich kein Spaß.
1: Aber es ist schon schön hier, so eine kleine Baumallee.
3: Ist schnuckelig.
1: Ja, also. Super viele Kiddies unterwegs mit Fahrrädern und so.
3: Ja, ist ja auch perfekt für die Ferien, ne?
1: Oh, guck mal, der blaue VW-Bus hat Augen. Hier sind aber auch Leute, das ist richtig krass, ne? Die sich so komplett eingerichtet haben. So mit überall Lampignons und Blumenkästen und so.
3: Guck mal, hier fährt auch eine Bimmelbahn.
1: Hier gibt's eine, laufen jetzt gerade an so einer kleinen roten Bimmelbahn vorbei, mit der man fahren kann. Hier ist ein kleiner Spielplatz.
3: Die Action Buddies gibt's hier und die haben ein Animationsprogramm von morgens bis abends.
2: Oh, das ist ja cool.
1: Also, mal. Ja. Oh, da hinten sehe ich schon Wasser. Hervorragend. Das ist ein riesengroßer Badesee hier mit einer Strandarea davor. Die ist ein bisschen kleiner.
3: Hallo.
1: Sagst du mir mal deinen Namen? Ich bin Laura.
4: Ja, ich bin Laurens.
1: Laurens und Laura. Ach, ja. Und du machst hier die Animation mit?
4: Ich bin der Bademeister hier.
1: Was ist denn so, was kann man denn hier so besonders gut machen? Was ist denn hier cool?
4: Also auf jeden Fall der Aquapark. Der See macht immer Spaß. Drehboote machen viel Spaß.
3: Machen wir einen kleinen Wassertest?
1: Warte, wir müssen eigentlich erst einen Sandtest machen, barfuß.
3: Ja.
1: Warte.
3: Ha, aber der ist heiß.
1: Ein bisschen. Der ist heiß, aber ganz weich. Oh, wenn ihr das jetzt fühlen könntet. Der Sand, der so durch eure Zehen durchgeht. Und wie findet ihr es hier?
5: Ist jetzt ganz gut. Schön um die Ecke, ne? Der Platz ist toll.
1: Und was geht heute noch bei euch so?
6: Wir grillen gleich.
1: Geil.
6: Am
1: vorbeikommen. Boah, ich könnte jetzt auch einfach im Wasser chillen die ganze Zeit.
3: Ja, Laura, wir sind aber nicht zum Chillen hier.
1: Die haben gesagt, wir sollen auch Spaß haben.
0: Ja, und Kim und Laura haben natürlich auch noch den Aquapark ausgecheckt. Hören wir gleich nochmal. Jetzt erstmal frische Musik von Tom Gregory. How It Was Before.
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0: Das Wetter.
1: Das kühlgraue Sommerwetter hält sich noch ein bisschen. In der Nacht bleibt es auch meistens bewölkt und vereinzelt kommen noch Schauer runter. Das hält sich auch morgen früh noch so. Im Laufe des Tages reißen die Wolken dann morgen aber auf und die Sonne kommt durch. Bei den Temperaturen gibt es auch keine Ausreißer. In der Nacht, wie gewohnt, Tiefstwerte zwischen 13 und 8 Grad. Am Tag morgen maximal 24.
0: NRW Verkehr.
1: 10:30 und die Straßen sind frei. Kommt gut durch, gute Fahrt.
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1: Ach ja, Reporter müsste man sein, dann kann man so viele schöne Sachen machen. Ich bin so ein bisschen neidisch auf die Kolleginnen Kim und Laura. Die testen ja gerade die schönsten Campingplätze bei uns hier im Land, fahren mit ihrem Wohnmobil durch die Gegend und unter anderem haben sie auch einen Wasserpark getestet. Richtig geil. Hört ihr gleich.
2: Die

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0: das herrlich. Die Ferien laufen und die lieben Kolleginnen Laura Potting und Kim Klages sind mit ihrem Wohnmobil Bertha unterwegs. Die testen nämlich für euch die besten Campingplätze in NRW. Und am Wisseler See haben Laura und Kim gleich mal den Platz getestet und unter anderem auch den Aquapark.
1: Kim, die haben gesagt, du musst auch eine Schwimmweste tragen, ne?
2: Ja, ist kein Ding.
3: So, Ladies and Gentlemen, wir ziehen jetzt die Schutzwesten an.
1: Kim, du siehst einfach nur heiß aus. Kim hat jetzt einen Badeanzug an und darüber ihre Schwimmweste. Geht los. Kim, hast du Bock?
2: Ja.
1: Hast du Angst?
2: Ja. Ich hab Angst, dass die Kinder mich reinschubsen oder dass ich dann von allen gejagt werde.
1: Ich hab so voll Lust, das mir anzugucken. Kim ist schon im Wasser. Ich höre nur mi. Kim ist oben. Los geht's, Kim. Und jetzt will ich einen Handstand sehen.
4: Ist auch mit deinen Kiddies hier.
5: Mit meinem Sohnemännchen, der ist der da.
1: Ah, der ist fast hinter meiner Kollegin, ja. Kim. Die ist gerade, die schafft gerade die Brücke.
2: Ich glaube, Kim ist gerade ins Wasser gefallen.
1: Und jetzt muss Kim einen riesengroßen Turm hoch.
2: Sie ist oben, sie hat's geschafft. Und jetzt runterrutschen.
1: Kim ist fix und fertig mit den Nerven.
2: Laura geht jetzt einen anderen Weg als ich. Sie geht jetzt über so eine schwimmende Insel, wo man sich oben festhalten muss. Da probiert sie jetzt gerade rüberzukommen. Laura wurde gerade einfach von einem Mädchen reingeschubst ins Wasser. Ja, gerade so das nächste Hindernis geschafft und wurde einfach reingeschubst. Ja, das muss man auch erstmal schaffen.
0: Ach herrlich, es macht einfach Spaß, den beiden zuzuhören. Aber nach so einem schönen Tag müssen sie natürlich auch alles wieder zusammenpacken, denn nächster Stopp stand an. Und ja, wie der Abbau auf dem Campingplatz da gelaufen ist, das hören wir gleich nochmal.
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1: Ich bin Tine Klimach. Kanzleramtschef Thorsten Frey soll Nachfolger des zurückgetretenen Jens Spahn an der Spitze der Unionsbundestagsfraktion werden. Die Vorsitzenden der Union, Friedrich Merz und Markus Söder, schlugen ihn nun vor. Der Übergangsfraktionsvorsitzende Alexander Hoffmann begrüßte den Vorschlag nach einer Sitzung.
2: Thorsten Frey war erster parlamentarischer Geschäftsführer der CDU-CSU-Bundestagsfraktion in der letzten Legislaturperiode. Er kennt diese Fraktion, er kennt parlamentarisches Arbeiten und er hat einen hervorragenden Draht auch zum Koalitionspartner in die SPD rein. Ich begrüße diesen Vorschlag ausdrücklich.
1: Nächste Woche Mittwoch sollen die 208 Unionsabgeordneten in einer Sondersitzung über die Nachfolge entscheiden. Bundeswirtschaftsministerin Reiche schließt trotz gestiegener Spritpreise vorerst weitere staatliche Entlastungen aus. Die CDU-Politikerin verwies auf die angespannte Haushaltslage und sagte, die frühere Spritpreisbremse habe den Bund viele Milliarden gekostet. Weitere Maßnahmen seien derzeit weder geplant noch vorgesehen. In München wurde heute an die Toten des rassistischen Attentats am Olympia-Einkaufszentrum erinnert. Vor 10 Jahren hatte ein 18-Jähriger 8 Jugendliche und eine Frau erschossen. Menschen, die seinem rassistischen Feindbild entsprachen. Weitere wurden verletzt. Bei der Gedenkfeier kamen vor allem die Angehörigen zu Wort und erhoben schwere Vorwürfe gegen die Politik.
3: Wir wurden alleine gelassen. Wir haben seit 10 Jahren dieselben Fragen und bekommen sie seit 10 Jahren nicht beantwortet. Mit Sätzen wie diesen haben die Angehörigen vor allem eins klar gemacht: ihre Wut. Bei der Trauerfeier ging es ihnen nicht nur ums Erinnern. Es ging ihnen vor allem darum zu verdeutlichen, dass es viel zu lange gedauert hat, bis von der Politik anerkannt wurde, dass das, was hier vor 10 Jahren passiert ist, ein rassistischer Anschlag war. Was sie 10 Jahre später immer noch fordern, ist Aufklärung und eine bessere Prävention vor rechtem Terror. Aus München, Pia Wegner.
1: 33 Filialen der Warenhauskette Galeria werden auf ihre Rentabilität geprüft und könnten geschlossen werden. Das Unternehmen nannte nun die betroffenen Standorte. Galeria will mit den Vermietern über Mietkonditionen und Flächenanpassungen verhandeln. Sollten keine tragfähigen Lösungen erarbeitet werden, sei die Fortführung der jeweiligen Filiale gefährdet. Viele Jobs stehen auf dem Spiel.
4: Das Wetter. Die kühle Pause geht noch weiter. In der Nacht haben wir Tiefstwerte zwischen 13 und 8 Grad. Dazu auch weiterhin viele Wolken über uns. Vereinzelt gibt es auch noch Regen. Morgen starten wir dann auch noch grau, stellenweise verregnet in den Donnerstag. Später kriegen die Wolken aber immer mehr Lücken. Die Sonne kommt ein bisschen durch und die Werte steigen wieder auf maximal 19 bis 24 Grad.
0: NRW Verkehr.
4: Kurz nach 11 und wir haben eine Warnmeldung von der A52. Vorsicht bitte, von Gelsenkirchen Richtung Mahl. Zwischen Gelsenkirchen Burwest und Scholven. Da hat es einen Unfall gegeben. Alle Fahrstreifen sind betroffen. Bitte bildet eine Gasse für die Rettungsfahrzeuge. Das heißt, linke Spur nach links, alles andere nach rechts. Danke. Es stockt auch gerade noch auf der A33 Bielefeld Richtung Brilon. Zwischen Kreuz Bielefeld und Schloss Holte-Stuckenbrock dichter Verkehr, 1 Minute plus. Auf der A42 Dortmund Richtung Kamp-Lindfort. Zwischen Oberhausen Zentrum und Buschhausen 1 Kilometer. Und die A45 Gießen Richtung Hagen. Zwischen Freudenberg und Kreuz Olpe Süd 3 Kilometer Stau, 7 Minuten plus.
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4: Mit Markus Steinacker. Ich hoffe, ihr habt eine schöne Nacht. Da die Kolleginnen Laura und Kim, die sind wahrscheinlich jetzt schon am Schlummern, denn die hatten einen aufregenden Tag. Die testen ja für euch und für uns die schönsten Campingplätze NRWs. Und da stand heute viel auf dem Programm. Einmal den ganzen Tag Platz testen, dann alles zusammenpacken, auf zum nächsten Platz. Ja, wie das mit dem Abbauen funktioniert hat, das hören wir gleich nochmal. Angenehme Nacht allerseits.

0: 186 Kilometer. So weit sind die Kolleginnen Laura Potting und Kim Klages heute mit ihrem Wohnmobil Bertha gefahren. Nämlich vom Wisslersee bei Kalkar zum nächsten Campingplatz in die Eifel am Freilinger See in Blankenheim. Bevor es losging, musste aber natürlich auch nochmal alles abgebaut werden.
1: So schön campen ja ist, ne? Und so geil auch so eine Tour durch NRW ist. Das Abbauen macht so semi-Spaß, muss man sagen.
2: Kommt das da rein, oder was?
3: Ja, dein Stuhl erst. Da.
2: Okay.
1: Dann der Tisch. Aua!
3: Hast du Hilfe?
1: Das hier runter.
3: Nee, anders.
1: So.
3: Und dann wird der Tisch einfach zusammengeklappt.
1: Ja.
3: Gut, dass wir hinten im Wohnmobil eine Garage haben.
1: Ja, wir haben echt so einen riesengroßen Stauraum hinten. Das ist da unter dem Bett, wo Kim pennt. Und da können wir echt super viel reinpacken. Markise muss eingefahren werden. Leider hat es eben... Oh nein, Entschuldigung! Entschuldigung, ich wollte gerade die Markise so schön ausschütteln und trocken machen. Ja. Kim stand leider da drunter.
3: Jetzt sieht unser Platz so leer aus, wo alles
1: so traurig aus.
3: Ja. Ja.
1: Gleich müssen wir noch, das darf man auch nicht vergessen, weil sonst ist doof, den Strom abmachen. Weil wenn man mit dem Stromkabel dran losfährt, ist Armageddon.
3: Dachluken sind auch schon zu.
1: Genau, das ist auch super wichtig, die Dachluken zu machen. Ansonsten, was wir jetzt auch noch machen müssen, ist hier drinnen im Camper alles soweit fahrtsicher zu machen.
3: Ja.
1: Weil sonst sitzt du irgendwie und fährst gerade durch die Gegend und dann irgendwie zack, Messer im Gehirn, weil du irgendwas nicht gesichert hast.
0: Um Gottes Willen. Also der Abbau hat dann funktioniert und sie sind auch ohne Messer im Gehirn dann beim nächsten Stopp angekommen am Freilinger See. Wie die Nacht da war, das hören wir dann morgen früh.
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0: Das Wetter.
1: Da gibt's nicht viel Neues. Der Mittwoch geht meistens dicht bewölkt zu Ende. Einzelne Schauer ziehen auch noch durch, auch in der Nacht noch. Morgen früh ist es auch meistens noch grau und nass. Im Laufe des Tages wird's aber trockener. Die Wolken lassen auch immer öfter die Sonne durch. Dazu Höchstwerte 19 bis 24 Grad.
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1: Und es staut sich noch auf der A31 Oberhausen Richtung Gronau. Zwischen Dreieck Bottrop und Gladbeck 1 Kilometer, 3 Minuten plus. Auf der A52 Gelsenkirchen Richtung Mahl. Zwischen Gelsenkirchen-Buer West und Scholven. Dichter Verkehr 5 Minuten plus. Da hat es einen Unfall gegeben. Bitte eine Rettungsgasse bilden. Danke. Und dann haben wir noch dichten Verkehr auf der A516 Oberhausen-Eisenheim Richtung Oberhausen. Zwischen Sterkrade und Kreuz Oberhausen dichter Verkehr 6 Minuten plus. Kommt gut durch.
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1: Mit Markus Steinacker und keine Sorge, sagt nicht nur ich, sagt auch Leonie hier, don't worry. Angenehme Nacht euch.

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0: Der Vorteil an einem Podcast ist ja, dass man auch Reaktionen aus seinem Publikum bekommen kann. Und diese Reaktionen kann man dann in der nächsten Folge aufgreifen, kann man darauf reagieren. Atze lässt sich bei sowas natürlich nicht lange bitten.
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3: Ja, nee, ist klar.
4: Übrigens, ich habe doch letzte Woche darüber gesprochen, was Kellner so an Sprüchen im Restaurant bringen und was in den Speisekarten steht. Da kamen ja echt viele Nachrichten auf das Thema. Dabei habe ich sogar noch vergessen, was beim Bezahlen so alles super originellen Sprüchen kommt. Du rufst zum Beispiel, hör mal, ich möchte zahlen. Irgendwann kommt dann der oder die Kellnerin und dann kommt so ganz schelmisch, ich habe gehört, sie wollen sich finanziell verändern. Tja, aber da haben wir gelacht, wa? Und als nächstes dann habe ich auch die Tage noch gehört, mit Karte oder auf die altmodische Art? Wo du denkst, was ist denn die altmodische Art? Einfach abhauen oder was? Oder auf Mahnbescheid? Ja. Oder wenn der Gast auch ein Witzbold ist, wie möchten Sie zahlen? Am liebsten gar nicht. Sollte der Kellner dir dann verständlicherweise mit einem Kopfstoß die Nase brechen, gilt das übrigens als Notwehr und wird zusätzlich berechnet. Also Freunde, seid einfach nett zum Service und hebt euch die dummen Sprüche für den Muttertag auf.
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1: Ich bin Tine Klimach. Die US-Regierung will Saudi-Arabien beim Aufbau eines zivilen Atomprogramms helfen. Dazu wurde ein entsprechendes Abkommen in Washington unterzeichnet, wie das US-Energieministerium mitteilte. Den genauen Inhalt des Abkommens veröffentlichte das Ministerium nicht. Die USA wollen aber wirtschaftlich profitieren. Sie wollen Nukleartechnologie exportieren, das soll US-Jobs schaffen. Viel Zeit haben CDU und CSU nicht verstreichen lassen. Nur wenige Tage nach dem Rücktritt von Jens Spahn ist klar, wer den mächtigen Posten des Unionsfraktionschefs im Bundestag übernehmen soll. Der bisherige Kanzleramtschef Thorsten Frey soll Nachfolger werden.
2: Auf den Vorschlag haben sich die Chefs von CDU und CSU Merz und Söder nach Information aus Unionskreisen verständigt. Frey wurde schon seit mehreren Tagen als Topfavorit auf den Posten gehandelt. Offiziell gewählt werden soll der Nachfolger am kommenden Mittwoch bei einer Fraktionssondersitzung. Unklar ist noch, ob es nach Freys Wechsel auch weitere Änderungen im Bundeskabinett geben wird. David Riemer, Nachrichtenredaktion.
1: Im Kampf gegen sexuellen Kindesmissbrauch dürfen Messenger-Dienste in der EU bald wieder in privaten Chats nach Hinweisen suchen. In der Debatte um die sogenannte Chat-Kontrolle einigten sich die Mitgliedsländer darauf, Datenschutzregeln befristet zu lockern.
3: Die Übergangsregelung zur Chatkontrolle soll nun erstmal bis April 2028 gelten. Sie ist aber gegenüber der bisherigen Lage etwas geändert. Ein automatisiertes Scannen von Nachrichten bei Outlook, Gmail oder Instagram beispielsweise soll noch vor dem Aussenden nicht mehr möglich sein. Aber die Netzwerke dürfen auch weiterhin beispielsweise nach jugendpornografischen Inhalten suchen. Diese Chatkontrolle war vom EU-Parlament eigentlich abgelehnt worden, kam dann aber auf verschlungenen und sehr umstrittenen Wegen doch wieder ins Parlament zurück. Aus Brüssel, Dieter Ebeling.
1: An der französischen Atlantikküste bei Bordeaux sind tausende Touristen wegen eines Waldbrandes vorsorglich evakuiert worden. Wie die Behörden in Bordeaux am Abend mitteilten, habe der in der Ortschaft Somos ausgebrochene Brand sich bereits auf eine Fläche von 800 Hektar ausgedehnt. Bislang sei niemand verletzt worden. Rund 700 Bewohner mussten den Ort Lupoche verlassen. Der dortige Campingplatz mit rund 3500 Urlaubern wurde geräumt. Auch ein Strand wurde evakuiert.
4: Das Wetter. Eine relativ wolkige Nacht liegt vor uns und hier und da kommt vielleicht auch mal ein bisschen Regen runter. Temperaturen so zwischen 8 und 13 Grad, also letztendlich so eine Nacht wie gestern Nacht. Nachher starten wir dann erst bewölkt, dann kommt allerdings die Sonne raus und wir bekommen Temperaturen bis 24 Grad. Am Freitag bekommen wir dann einen Sonne-Wolken-Mix bei bis zu 26 Grad.
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5: A57 Krefeld-Köln zwischen Dormagen und Köln-Worringen, 1 Kilometer Stau. Wir wünschen allen unterwegs gute Fahrt.
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4: Hallo, schöne Nacht mit uns und jeder hat ja so seinen Disney-Film aus der Kindheit, oder? Welcher war es bei euch? Ich bin Kind der 90er, natürlich war es bei mir König der Löwen. Und daraus hören wir gleich Elton John mit Can You Feel the Love Tonight? Wenn euch das nicht gut durch die Nacht bringt, weiß ich auch nicht. Jetzt erstmal Alex Warren und Fever Dream.

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1: Hey,

0: Tag zusammen. Wir sind in den Sommerferien. Und Sommerferien heißt auch Urlaub und deswegen machen wir Urlaub hier bei uns in NRW. Wir haben die Kolleginnen Laura Potting und Kim Klarkes losgeschickt mit dem Wohnmobil. Sie testen die besten Campingplätze hier bei uns in NRW. Am Wisslersee haben Laura und Kim gleich mal den Platz getestet. Unter anderem gibt es nämlich dort auch einen Aquapark.
1: Kim, die haben gesagt, du musst auch eine Schwimmweste tragen, ne?
2: Ja, ist kein Ding.
3: So, Ladies and Gentlemen, wir ziehen jetzt die Schutzwesten an.
1: Kim, du siehst einfach nur heiß aus. Kim hat jetzt einen Badeanzug an und darüber ihre Schwimmweste. Geht los. Kim, hast du Bock?
2: Ja, ich hab
1: Hast du Angst?
2: Bock. Ja. Ich hab Angst, dass die Kinder mich reinschubsen oder dass ich dann von allen gejagt werde.
1: Ich hab so voll Lust, das mir anzugucken. Kim ist schon im Wasser. Ich höre nur mi. Kim ist oben. Los geht's, Kim. Und jetzt will ich einen Handstand sehen. Ist auch mit deinen Kiddies hier.
4: Mit meinem Sohnemännchen, der ist der da.
1: Ah, der ist fast hinter meiner Kollegin, ja. Kim. Die, ist grade, die schafft gerade die Brücke. Ich glaube, Kim ist gerade ins Wasser gefallen. Und jetzt muss Kim einen riesengroßen Turm hoch. Sie ist oben, sie hat's geschafft. Und jetzt runterrutschen. Kim ist fix und fertig mit den Nerven.
2: Laura geht jetzt einen anderen Weg als ich. Sie geht jetzt über so eine schwimmende Insel, wo man sich oben festhalten muss. Da probiert sie jetzt gerade rüber zu kommen. Laura wurde gerade einfach von einem Mädchen reingeschubst ins Wasser. Da gerade so das nächste Hindernis geschafft und wurde einfach reingeschubst. Ja, das muss man auch erstmal schaffen.
0: Ja, warum wundert mich das nicht, dass Kinder Laura ins Wasser schubsen wollen, ja?
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0: Das Wetter.
1: Es ist eine relativ wolkige Nacht und hier und da gibt es ein bisschen Regen, teilweise sogar Sprühregen. Temperaturen in dieser Nacht 8 bis 13 Grad. Nachher wird es dann erstmal bewölkt in den Morgen gehen und dann kommen immer häufiger die Sonnenstrahlen raus und dann wird es auch richtig schön noch mit bis zu 26 Grad. Am Freitag gibt es dann so einen Mix aus Sonne und Wolken bei 25 Grad.
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2: Hier die aktuelle Verkehrslage, A40 Essen-Dortmund zwischen Dortmund-Barob und Dortmund-Hombruch. 1 Kilometer Stau. Weiterhin auf der A57 Krefeld-Köln zwischen Dormagen und Köln-Worringen. 1 Kilometer stockender Verkehr. Und zusätzlich auf der A516 Oberhausen-Eisenheim-Oberhausen zwischen Oberhausen-Stergrade und Kreuz-Oberhausen. Dichter Verkehr, 6 Minuten längere Fahrzeit. Wir wünschen allen unterwegs gute Fahrt.
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1: Nein, ihr seid nicht alleine in dieser Nacht. Wir sind doch bei euch und wir haben Musik für euch. Das ist ein richtig cooler Song, um durch die Nacht zu kommen, wie ich finde. Paul Kalkbrenner, Sky and Sand, jetzt bei uns. Wenn das nicht nach einem coolen Sommerabend klingt, nach einer Sommernacht, weiß ich auch nicht.

0: Taylor Swift. Seit, ich glaube, 18 Tagen oder so verheiratet, noch nicht getrennt. Alles gut also bei ihr. Opalite hier bei uns. Unsere Comedy-Stars rüsten sich für den Herbst. Besonders einer, der bei jeder einzelnen Tour dabei war, Atze Schröder. Er wird in Hamm dabei sein bei der Comedy-Camp-Tour. Und aus seinem neuen Programm wird er spielen. Das Programm heißt Love Machine. Für euch heißt es also lachen, bis der Arzt kommt, wenn denn einer kommt.
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3: Irgendwann ging die Tür auf und dann kam er rein, der Halbgott in Weiß. Ne? Dr. Alban oder wie er hieß. Ey, scheißegal. Auf jeden Fall. Er spricht ja gar nicht mit dir. Was hat er denn? Ich? Ja, er. Was hat er? Ich sag, so ein Ziehen im Magen. Ja, hat er das öfter? Ja, ja, dann hat er das jetzt wieder. Hey? Tut das weh, wenn ich da drauf drücke? Ja, ja, dann drücken Sie da nicht drauf. Ne? Aber er hört ja auch gar nicht richtig zu. Trinken Sie viel Kaffee? Ich sage, nee, gar nicht. Ja, einfach mal 14 Tage weglassen. Ein Kollege von Ihnen hat mir empfohlen, ich soll mehr Kuchen essen. Welcher Kollege? Dr. Oetker. Ne?
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1: Ich bin Tine Klimach. Die Regierung von US-Präsident Trump will Saudi-Arabien beim Aufbau eines zivilen Atomprogramms helfen. Die Energieminister beider Länder unterzeichneten in Washington ein entsprechendes Abkommen, wie das US-Energieministerium mitteilte.
2: Das Abkommen beinhaltet nach den Worten des US-Energieministers keine Herstellung oder Verbreitung von Atomwaffen. Es soll ein rein ziviles Nuklearprogramm sein, das den USA vor allem wirtschaftliche Vorteile bringt. Sie wollen Nukleartechnologie exportieren, das wiederum soll Jobs in den USA schaffen. Und Saudi-Arabien profitiert, indem es den Energiebedarf seines Landes decken kann. Aber im laufenden Krieg mit dem Iran und der Instabilität im Nahen Osten ist das Abkommen umstritten. Aus den USA Tina Eck.
1: Die sogenannte Frühstartrente rückt näher. Bundesfinanzminister Lars Klingbeil gab den entsprechenden Gesetzentwurf in die Ressortabstimmung innerhalb der Bundesregierung. Im Kern sollen alle Kinder ab 6 Jahren regelmäßig Geld vom Staat bekommen für die Altersvorsorge.
3: Schon als Kind für die Rente vorsorgen, ganz egal wie viel Geld die Eltern haben, und sich schon als Jugendlicher mit Finanzplänen beschäftigen. Das sind die Ziele der Regierung. Der Bund will künftig für jedes Kind vom 6. bis zum 18. Lebensjahr 10 Euro im Monat zahlen in ein Altersvorsorgedepot. Ausgezahlt werden soll das Kapital mit Mitte 60. Die Erträge bleiben bis zur Auszahlung steuerfrei. Losgehen soll's mit den Kindern, die 2020 geboren wurden. Dann soll jährlich der Jahrgang der dann 6-Jährigen dazukommen. Thomas Bremser, Redaktion.
1: Auf der Suche nach Beweisen für fragwürdige Aktiengeschäfte aus früheren Postbankzeiten haben Ermittler die Zentrale der Deutschen Bank in Frankfurt durchsucht. Nach Angaben der Deutschen Bank geht es um Geschäfte der früheren Postbank aus den Jahren 2008 bis 2010. Dabei besteht der Verdacht der Steuerhinterziehung bei sogenannten Cum-Cum-Geschäften. Dabei generierten Banken Steuervorteile für ausländische Inhaber deutscher Aktien. Es entstand ein Schaden in Milliardenhöhe. Zum Sport. Der Deutsche Fußballbund steht vor dem Start in die Zukunft mit dem neuen Bundestrainer Jürgen Klopp. Nach dpa-Informationen soll es am Vormittag zu einer weiteren gemeinsamen Sitzung von Aufsichtsrat und Gesellschafterversammlung des DFB kommen. Der DFB selbst dementierte das allerdings. Es gebe noch weitere Details zu klären.
4: Das Wetter. Wolkig ist es in der Nacht und wolkig starten wir dann nachher auch in den Morgen. Und dann gibt es vielleicht hier und da noch ein paar Regenschauer, die aber dann eher seltener. Die sind so in der Nacht eher dann durchgezogen. Temperaturen in der Nacht übrigens 8 bis 13 Grad. Nachher im Tagesverlauf dann so bis 24 Grad. Und am Nachmittag kommt dann auch die Sonne etwas häufiger raus. Am Freitag bekommen wir dann so einen Mix aus Sonne und Wolken bei bis zu 25 Grad.
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5: A40 Essen-Dortmund zwischen Dortmund-Barob und Dortmund-Hombruch 1 Kilometer Stau und A57 Krefeld-Köln zwischen Dormagen und Köln-Worringen 1 Kilometer stockender Verkehr. Wir wünschen allen unterwegs gute Fahrt.
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4: Michael Schulte, es ist zwar noch zu früh um kurz nach 1, weil er ja den Wecker auf 5 a.m., also 5 Uhr morgens gestellt hat. Er könnte ja eigentlich noch 4 Stündchen oder so schlafen, aber komm, ich wecke ihn mal. Hier ist Michael Schulte mit 5 a.m.

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1: Aber was ist denn bitte schön der Sommerhit des Jahres 2026? Ich weiß es noch nicht. Ich habe Vermutungen, aber offiziell wurde er noch nicht vorgestellt. Das macht immer das Marktforschungsunternehmen GfK. Die sind auch für die deutschen Musikcharts zuständig. Wenn die sagen, das ist ein Sommerhit, dann muss es stimmen, ja? Aber bisher wissen wir es noch nicht. Kollege Jonas Mikolajczak aus der Musikredaktion ist bei mir. Was könnte denn dieses Jahr der Sommerhit werden, Jonas?
2: Ja, es war ja jetzt natürlich auch die WM und die Leute verbinden immer Sommer mit WM und auch den Songs dazu. Deswegen hat Dai Dai von Shakira und Burna Boy, glaube ich, richtig gute Chancen.
1: Ja, läuft auch bei uns zu Hause rauf und runter. Der Kurze liebt den Song. Das heißt, ich höre ihn öfter. Also bei uns ist es schon der Sommerhit. Haben andere Songs überhaupt eine Chance gegen diesen Überhit zur WM?
2: Ja, doch schon. Also man darf auch nicht vergessen, oft kamen die Sommerhits auch erst im August oder so raus. Also man muss jetzt einfach mal den Sommer und die Ferien abwarten. Wer jetzt auch schon oben mitspielt, das ist DJ Huguel aus Frankreich. Der macht so klassische Elektro-Sommerdinger. Besonders Moving to the Sun ist da mit im Sommerhit drin. Der ist seit Wochen bei Shazam auf Platz 1. Hey. Aber wenn ich ganz ehrlich bin, für mich steht der Sommerhit schon fest.
1: Jetzt bin ich gespannt.
2: Ja, wenn wir rein nach Viralität gehen, dann muss es gut genug von Kitschkrieg, Blumengarten und Shirin David werden.
1: Oh Gott, du bist gut genug.
3: Du bist gut genug.
2: Ich denke ja, dass den auch ganz viele anstrengend finden, aber der geht so durch die Decke, den kennt mittlerweile die ganze Welt. Also ich weiß nicht, wann ein deutscher Song das letzte Mal so international gegangen ist und er ist nun mal ein Ohrwurm.
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0: Das Wetter.
1: Eine relativ wolkige Nacht liegt vor uns und hier und da kommt vielleicht auch mal ein bisschen Regen runter. Temperaturen so zwischen 8 und 13 Grad, also letztendlich so eine Nacht wie gestern Nacht. Nachher starten wir dann erst bewölkt, dann kommt allerdings die Sonne raus und wir bekommen Temperaturen bis 24 Grad. Am Freitag bekommen wir dann einen Sonne-Wolken-Mix bei bis zu 26 Grad.
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1: So, wir haben ja unsere Playlist so ein bisschen auf Sommerfeeling umgestellt. Dieser Song darf deswegen auch nicht fehlen, auch für eure Nacht nicht. Hier ist Kevin Little. Er freut sich schon. Song heißt

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0: Und jetzt machen wir unseren Töchtern die Haare. Oh Gott. Ich? Einen Zopf machen? Oder flechten? Ja, das ist wirklich ein großes Problem für viele Papas, die Töchter haben. Wenn die Kleinen ankommen und sagen, mach mal hier, flechte mal was. Aber bitte so wie Mama. So. Und bei uns sieht es immer scheiße aus. Ich muss es einfach mal sagen, so wie es ist. So. Und das möchte Friseurin Anita Erdmann ändern. Sie hat sich das Projekt Dads Do Hair überlegt. Und sie lockt Väter mit Bier.
1: Also ich biete Workshops an für Papas und ich bringe ihnen bei, wie sie ihren Töchtern die Haare machen können. Und zwar findet das alles in einer sehr entspannten Atmosphäre statt. In einem Gasthaus oder einer Bar einfach, wo man quasi wie am Stammtisch zusammensitzen kann und dann mit Freunden einfach einen coolen Abend verbringen kann.
0: Ja, und dann sitzen die Papas da am Stammtisch, Puppenkopf vor sich, Bier in der Hand, da wird losgeflochten, aber ganz schön wild losgeflochten. Sie hat die Idee übrigens aus England mitgebracht. Da gibt es seit längerem unter dem Namen solche Kurse Ponytails and Pins.
1: Ich habe selber ein Reel gesehen auf Insta und das hat mir einfach keine Ruhe gelassen. Ne? Und weil ich dachte, irgendwie ist es so ein schönes Thema, weil einfach alle abgeholt werden. Also die Mamas werden entlastet oder auch die Partner. Und die Töchter profitieren natürlich am meisten, weil sie danach eine schöne Frisur haben und die Zeit auch mit dem Papa genießen.
0: Ja, und die Väter nehmen das Angebot wirklich dankend an. Manche haben schon so ein bisschen Ahnung. Andere haben noch nie im Leben irgendetwas geflochten. Eins haben sie aber alle gemeinsam, sie sind total begeistert von dem Kurs.
1: Also es ist wirklich bombastisch, die Rückmeldungen sind so nett. Also ich bekomme Feedback direkt nach dem Kurs natürlich von den Papas. Dann werden mir am nächsten Tag Fotos geschickt von den Frisuren, die sie direkt umgesetzt haben. Und was mich total freut immer, wirklich, das finde ich, da bin ich immer ganz stolz, dass sie tatsächlich auch fortgeschrittene Kurse besuchen wollen und so. Also es ist wirklich irre. Ich finde es total schön.
0: Ja, wir Männer, wir entwickeln da so einen gewissen Ehrgeiz auch. Wenn wir was machen, dann machen wir das richtig. So ist das. Ja. Bisher bietet Anita das Programm leider nur in München, Frankfurt, Heidelberg und Berlin an. Aber sie wäre bereit zu expandieren, wenn ihr wollt.
1: Also ich komme überall hin, wo ich hinkommen soll.
0: Ja, NRW wäre cool. Ja? Also wenn ihr Lust habt, Dads Do Hair, wenn ihr das mal nach NRW holen wollt, dann meldet euch einfach bei Anita Erdmann. Die bringt den Vätern das Zöpfeflechten bei.
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